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2: Moin, nachdem die anderen großen Mannschaften zum Anfang bei der WM ganz schön patzen, steigt bei uns in Deutschland immer mehr die Hoffnung, dass wirklich was geht in diesem Jahr. Wir sind eure perfekte Begleitung.
3: Nicht nur, dass wir Major Tom und Die Die von Shakira spielen, Wir spielen mit euch auch ein Hymnenquiz und wir schauen mal, was wir jetzt beim nächsten deutschen Spiel beachten müssen. 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
4: Ich bin Anna Löwer. Die Spritpreise sinken und sind schon fast wieder auf dem Niveau von vor dem Iran-Krieg. Das zeigt eine ADAC-Auswertung. Jana Klonikowski mit den Einzelheiten.
5: Zuletzt lag der Dieselpreis laut ADAC im Schnitt bei 1,87 Euro, 7 Cent mehr als am letzten Tag vor Kriegsbeginn im Iran Ende Februar. Zwischenzeitlich ist der Dieselpreis um mehr als 70 Cent nach oben gegangen. Weil die Zeichen im Iran-Krieg ja gerade auf Entspannung stehen, ist der Ölpreis zuletzt gesunken und das macht sich jetzt eben auch an den Tankstellen bemerkbar. In 2 Wochen drohen dann aber wieder höhere Preise, dann endet der Tankrabatt. Ob es dann andere Entlastungen geben wird, ist noch unklar.
4: Russland hat die Warnschüsse auf eine Yacht im Ärmelkanal bestätigt. Die Segeljacht unter britischer Flagge soll einer russischen Fregatte gefährlich nahe gekommen sein, heißt es aus Moskau. Danach habe die Yacht ihren Kurs geändert. Großbritannien untersucht Berichte über den Vorfall. Im Iran-Krieg stehen die Zeichen auf Entspannung. Jetzt wendet sich US-Präsident Trump wieder dem Ukraine-Krieg zu. Beim G7-Gipfel in Evian hat Trump bereits erklärt, den Druck auf Russland zu erhöhen und unter anderem Ölsanktionen zu reaktivieren. Außerdem ruft Trump Putin zu einem Abkommen mit der Ukraine auf. Kanzler Merz sagte dazu:
6: Es gibt mir einen gewissen Grad des Optimismus, dass wir hier als Europäer und als Amerikaner zusammen jetzt alles unternehmen, gemeinsam, um den Krieg zu beenden. Aber er ist noch nicht zu Ende und bevor er nicht zu Ende ist, gibt es keinen Grund, zufrieden zu sein.
4: Die Deutsche Bahn will mehr Tempo machen, wenn an Bahnhöfen etwas kaputt ist. Dafür sollen künftig mobile Handwerkerteams zum Einsatz kommen. Aktuell schickt die Bahn auch schon mehr Reinigungsteams in Bahnhöfe und Züge. Und es sind mehr Sicherheitskräfte unterwegs. Bei der Fußball-Weltmeisterschaft ist der nächste Favorit ins Turnier eingestiegen. Frankreich hat sein Auftaktspiel gegen Senegal gewonnen. Die Franzosen besiegten die Afrikaner mit 3:1.
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1: Ich bin Anna Löwer. Die sinkenden Ölpreise kommen in Deutschland auch so langsam an der Zapfsäule an. Nach der Einigung zwischen USA und Iran sind die Spritpreise nur noch knapp höher als vor Kriegsbeginn. Der ADAC sieht eigentlich auch noch mehr Spielraum nach unten. Demnächst drohen aber wohl eher wieder höhere Preise für Benzin und Diesel, denn der Tankrabatt läuft Ende des Monats aus. Ob und wenn ja welche weiteren Entlastungen für Autofahrer geplant sind, ist noch offen. US-Präsident Trump will Ölsanktionen gegen Russland bald wieder aktivieren. Das hat er beim G7-Gipfel im französischen Evian gesagt und auch Russland zu einem Abkommen mit der Ukraine aufgefordert. Die G7-Staaten haben sich außerdem geeinigt, den Druck auf Moskau zu erhöhen. Die Bundeswehr soll deutlich mehr Drohnen bekommen. Das Verteidigungsministerium will bis Ende des Jahrzehnts rund 16 Milliarden Euro investieren. Geplant sind Drohnen zur Aufklärung, zum Angriff und zur Abwehr. Die ersten Bundeswehreinheiten haben bereits Drohnen im Einsatz, Verteidigungsminister Pistorius sagte.
2: Wir haben mittlerweile ein sehr, sehr breites Spektrum an Maßnahmen. Und das Wichtigste daran ist, diese neue Technik, die wir eingeführt haben, kommt in der Breite, in der Truppe an. Und die Truppe übt bereits intensivst genau damit.
1: Ab Juli sollen alle Teilstreitkräfte der Bundeswehr eigene Drohneneinheiten haben. Russland hat die Warnschüsse auf eine Yacht im Ärmelkanal bestätigt. Die Segeljacht unter britischer Flagge soll einer russischen Fregatte gefährlich nahe gekommen sein, heißt es aus Moskau. Danach habe die Yacht ihren Kurs geändert. Großbritannien untersucht Berichte über den Vorfall. Bei der Fußball-WM hat der Irak 1:4 gegen Norwegen verloren. Zuvor hatte Frankreich Senegal mit 3:1 geschlagen.
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3: So, und was Curaçao für die Fußball-WM ist, ist Julia fürs Hurricane-Festival bei uns in Schesel im Landkreis Rotenburg. Ein Neuling. Wir bereiten Julia perfekt auf ihr erstes Festival vor. 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
1: Ich bin Anna Löwer.
2: Die Spritpreise sinken und sind schon fast wieder auf dem Niveau von vor dem Iran-Krieg. Das zeigt eine ADAC-Auswertung. Jana Klonikowski mit den Einzelheiten.
3: Zuletzt lag der Dieselpreis laut ADAC im Schnitt bei 1,87 Euro, 7 Cent mehr als am letzten Tag vor Kriegsbeginn im Iran Ende Februar. Zwischenzeitlich ist der Dieselpreis um mehr als 70 Cent nach oben gegangen. Weil die Zeichen im Iran-Krieg ja gerade auf Entspannung stehen, ist der Ölpreis zuletzt gesunken und das macht sich jetzt eben auch an den Tankstellen bemerkbar. In 2 Wochen drohen dann aber wieder höhere Preise, dann endet der Tankrabatt. Ob es dann andere Entlastungen geben wird, ist noch unklar.
2: Im Iran-Krieg stehen die Zeichen auf Entspannung. Jetzt wendet sich US-Präsident Trump wieder dem Ukraine-Krieg zu. Beim G7-Gipfel in Evian hat sich Trump bereit erklärt, den Druck auf Russland zu erhöhen und unter anderem Ölsanktionen zu reaktivieren. Außerdem ruft Trump Putin zu einem Abkommen mit der Ukraine auf. Die Bundeswehr soll deutlich mehr Drohnen bekommen. Das Verteidigungsministerium will bis Ende des Jahrzehnts rund 16 Milliarden Euro investieren. Geplant sind Drohnen zur Aufklärung, zum Angriff und zur Abwehr. Außerdem sollen ab Juli alle Teilstreitkräfte eigene Drohneneinheiten haben. Russland hat die Warnschüsse auf eine Yacht im Ärmelkanal bestätigt. Die Segeljacht unter britischer Flagge soll einer russischen Fregatte gefährlich nahe gekommen sein, heißt es aus Moskau. Danach habe die Yacht ihren Kurs geändert. Großbritannien untersucht Berichte über den Vorfall. Bei der Fußball-WM hat der Irak 1:4 gegen Norwegen verloren. Zuvor hatte Frankreich Senegal mit 3:1 geschlagen. Aktuell trifft Argentinien auf Algerien. Später spielt noch Österreich gegen Jordanien.
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0: Die sinkenden Ölpreise kommen in Deutschland auch so langsam an der Zapfsäule an. Nach der Einigung zwischen USA und Iran sind die Spritpreise nur noch knapp höher als vor Kriegsbeginn. Der ADAC sieht eigentlich auch noch mehr Spielraum nach unten. Demnächst drohen aber wohl eher wieder höhere Preise für Benzin und Diesel, denn der Tankrabatt läuft Ende des Monats aus. Ob und wenn ja, welche weiteren Entlastungen für Autofahrer geplant sind, ist noch offen. Russland hat die Warnschüsse auf eine Yacht im Ärmelkanal bestätigt. Die Segeljacht unter britischer Flagge soll einer russischen Fregatte gefährlich nahe gekommen sein, heißt es aus Moskau. Danach habe die Yacht ihren Kurs geändert. Großbritannien untersucht Berichte über den Vorfall. Im Iran-Krieg stehen die Zeichen auf Entspannung. Jetzt wendet sich US-Präsident Trump wieder dem Ukraine-Krieg zu. Beim G7-Gipfel in Evian hat Trump bereits erklärt, den Druck auf Russland zu erhöhen und unter anderem Ölsanktionen zu reaktivieren. Außerdem ruft Trump Putin zu einem Abkommen mit der Ukraine auf. Kanzler Merz sagte dazu:
1: Es gibt mir einen gewissen Grad des Optimismus, dass wir hier als Europäer und als Amerikaner zusammen jetzt alles unternehmen, gemeinsam, um den Krieg zu beenden. Aber er ist noch nicht zu Ende und bevor er nicht zu Ende ist, gibt es keinen Grund, zufrieden zu sein.
0: Die Bundeswehr soll deutlich mehr Drohnen bekommen. Das Verteidigungsministerium will bis Ende des Jahrzehnts rund 16 Milliarden Euro investieren. Geplant sind Drohnen zur Aufklärung, zum Angriff und zur Abwehr. Außerdem sollen ab Juli alle Teilstreitkräfte eigene Drohneneinheiten haben. Bei der Fußball-WM hat der Irak 1:4 gegen Norwegen verloren. Zuvor hatte Frankreich Senegal mit 3:1 geschlagen. Aktuell trifft Argentinien auf Algerien. Später spielt noch Österreich gegen Jordanien.
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3: Moin am Mittwoch. Axel ist mal als Kind mit seinem Fahrrad mit Stützrädern in ein Brennnesselfeld gefahren und ist seitdem nicht mehr gut, auf diese Pflanze zu sprechen.
4: Auf keinen Fall.
3: Darum müsst ihr jetzt für ihn nach Raupen suchen.
4: Ja, der NABU ruft gerade dazu auf, explizit Brennnesseln nach Schmetterlingsraupen abzusuchen und dem Naturschutzbund dann zu melden. 30 Schmetterlingsarten sind bei uns auf Brennnesseln spezialisiert und jetzt will man da mal einen Überblick bekommen, was da wo kreucht und fleucht und dann fliegt. Ist auch toll, um das mit euren Kindern zu machen und so die Natur zu entdecken, aber vorsichtig nicht, dass die Hände dann so kribbeln danach.

0: Schönen Start euch in den Mittwochmorgen. Geht es euch auch so, dass ihr manchmal den Überblick bei der ganzen Weltpolitik verliert? Alles wird immer komplexer und komplizierter.
1: Ja, ist es aber im Grunde gar nicht. Also nee? Es ist wirklich leichter, als man denkt. Sag Günther.
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3: Hey, Günther! Moin. Bei uns in Plattengülle gibt es auch G7-Gipfel. Früher sogar G8. Aber der von der AfD ist nicht mehr dabei, weil er für Putin ist. Die G7 sind die, die alle zu sagen haben im Dorf. Pastor, Doktor, Brandmeister, Förster, Jachtpächter, Dirigent vom Männergesangverein und vom Frauenkreis der Mann von der erste Vorsitzende. Wie man sieht, sind Frauen auch beteiligt. Das nennt sich ja repräsentative Demokratie. Ne? Diese G7 kaspern alles ab, was wichtig ist. Wer wo bauen darf, wer das Jachtgeld kriegt, wo die Straßen geteert werden und überhaupt. Der Vorteil von der G7 ist, keine Kommunalwahl, die einen alles verhagelt, was in Jahren D an Beziehungen aufgebaut wurde. Wir haben nicht mal eine SPD in Plattengülle. Auch keine CDU mehr. Bloß noch Freie Wähler Plattengülle. Ein Parteiensystem. Neben der G7 gibt es auch noch sowas wie eine UNO-Vollversammlung einmal im Jahr. Darf jeder Einwohner hinkommen? Kommen tun sie aber bloß, weil es Schnitzel mit Kartoffelsalat gibt. Jetzt weißt du auch, warum Deutschland nicht mehr im Sicherheitsrat von der UNO ist. Weil die superschlaue Baerbock keinen Kartoffelsalat für die ständigen Mitglieder gemacht hat. Sie kommt ja eher vom Völkerrecht als vom Kartoffelsalat. Ja, das ist schon mal grundfalsch, ne? Unterbleiben.
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0: Ihr fliegt zur Arbeit mit FFN und Major Tom von Peter Schilling. Ein Song, der auch jetzt ja wieder nach den deutschen Touren bei der WM in den USA läuft. Ist seit 2 Jahren die Torhymne vom DFB. Schon 83 rausgekommen. Damals in Deutschland natürlich auf Platz 1, aber sogar in den USA auf Platz 14.
1: Tja, in den 80ern war Deutsch in den USA eben voll angesagt. Ja. Sind wir auch bei 99 Luftballons von Nina oder Rock Me Amadeus von Falco, die auf Platz 1 und 2 in den USA waren.
0: Wahnsinn, oder?
1: Schluss aber jetzt mit Vergangenheit. Ja. Wir haben einen Fußballsong aus der Gegenwart, nämlich Shakira mit Dai Dai ist nach Waka Waka 2010 und La La La 2014 schon ihr 3. Fußball-WM-Song. Hat sie auch bei der Eröffnung performt.
0: Ja, da hat man sie ja fast gar nicht erkannt, ne?
1: Das war komisch, ja.
0: Ich war ja auch ein bisschen irritiert von dieser Riesensonnenbrille. Mhm. Aber genug von Äußerlichkeiten. Dai Dai ist nicht deutsch, sondern italienisch, bedeutet los geht's. Also Dai Dai Shakira jetzt mit Dai Dai. Das ist mehr Musik und mehr Abwechslung hier bei FFN.

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1: 5:30 am Mittwochmorgen. Selbst für die Sportfreunde stiller wäre das rhythmustechnisch zu viel gewesen. 2006, 2010, 2014, 2018, 2022 und 2026. Thomas Menzel, immer wieder Lionel Messi.
2: Ja, schönen guten Morgen. Der Argentinier kommt als erster Fußballer überhaupt jetzt auf 6 WM-Einsätze. Glückwunsch beim 3:0 gegen Algerien, gerade eben zu Ende gegangen, hat er dann auch noch sein 200. Länderspiel gemacht und getroffen hat er natürlich auch genau 3x16 WM-Tore. Haben er und Miroslav Klose damit beide den WM-Rekord, Torrekord, den muss sich Miroslav Klose also schon mal teilen, aber Messi hat ja noch mindestens 2 WM-Spiele vermutlich vor sich. Cristiano Ronaldo hätte den WM-Einsatzrekord auch als erster erreichen können, der wird sich ärgern, aber Portugal spielt erst heute gegen den Kongo. Ja, ansonsten Norwegen und Frankreich sind jeweils mit Siegen in die WM gestartet. Norwegen hat sich mit 4:1 gegen den Irak durchgesetzt, 2x Erling Haaland getroffen und Frankreich hat den Senegal mit 3:1 geschlagen, da 2x Kylian Mbappé. Ja, und gleich ab 6 Uhr gibt es dann Österreich gegen Jordanien.
3: Dankeschön, Thomas, für den Überblick. Der Sommer steht so kurz bevor bei uns im Niedersachsen-Wetter. Heute ist es auch schon ganz schön, oft sonnig und mit bis zu 24 Grad wirklich noch angenehm im Vergleich zu dem, was auf uns zukommt. Mhm. Allerdings ziehen heute Nachmittag dann auch noch mal ein paar kleinere Schauer durch. Aktuell sind es 11 Grad in Oldenburg am Lapphahn. In Springe am Jagdschloss haben wir 12. Der FFN-3-Tage-Trend wird dann heiß morgen. Bis zu 30 Grad, am Wochenende sogar 34, ganz viel Sonne. Aber es wird dann auch das ein oder andere Hitzegewitter geben.
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1: Eine Meldung heute Morgen für euch. Vorsicht, ein Liegenbleiber ohne Licht auf der A28. Oldenburg Richtung Lea zwischen Apen, Remels und Vilsum.
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1: Blitzer habt ihr uns heute Morgen noch keine gemeldet. Habt ihr doch schon eingesehen? Dann ruft gerne an. Kostenlos 0800 529 und 4x die 5. Gute Fahrt.
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0: Schönen guten Morgen um 5.37 Uhr hier bei FFN. Habt ihr auch ein Trikot der Nationalelf zu Hause? Da gibt's gerade ein Problem. Dem offiziellen Trikothersteller ist der Buchstabe V ausgegangen, weil so viele Fans Trikots von Havertz, Undav und Pavlovic haben wollen. Wurde aber schon Nachschub geordert.
1: Wahnsinn, oder? Also mal schauen, ob der bis Samstag da ist. Da ist unser nächstes Spiel dann gegen die Elfenbeinküste, allerdings erst um 22 Uhr. Wir schauen mal, was der später für Folgen hat. Moin Lara aus dem Guten Morgen Niedersachsen-Team.
2: Hallo, guten Morgen zusammen.
1: Weil ab 22 Uhr gilt ja eigentlich schon die Nachtruhe.
2: Und die geht dann auch bis 6 Uhr morgens. Heißt, wenn es so wird wie beim letzten Deutschlandspiel, dann kommt es jetzt nicht ganz so gut, wenn wir am Ende so klingen. Damit ihr trotzdem nicht mucksmäuschenstill zu Hause auf dem Sofa oder im Garten sitzt, am besten vorher mit den Nachbarn oder dem Vermieter quatschen, dann seid ihr wirklich auf der sicheren Seite. Ansonsten können die Behörden bei nächtlichen Ruhestörungen Verwarnungen erteilen und im schlimmsten Fall auch Bußgelder verhängen.
0: Oh, nee, das möchte keiner. Beim Public Viewing gibt es aber tatsächlich Ausnahmen.
2: Das soll trotz der späten Stunden natürlich nicht komplett ausfallen. Immerhin ist es ja auch wirklich immer wieder eine besondere Atmosphäre für jeden Fußballfan, einfach gemeinsam mitzufiebern. Ermöglicht wird das durch eine spezielle Verordnung der Bundesregierung, die Ausnahmen vom Lärmschutz überhaupt möglich macht.
1: Okay.
2: So können wir auch gemeinsam nach 22 Uhr noch beim Public Viewing dabei sein. Gleichzeitig gibt es aber auch einen Mindestschutz für Anwohner, damit auch wirklich alle Seiten beruhigt sind. Mhm. Schaut am besten vorher einfach mal online nach, ob es bei euch in der Nähe ein Public Viewing gibt.
1: Dankeschön, Lara. Also auf alles müssen wir nicht während der WM verzichten. Ganz viele Public Viewings findet ihr auch bei uns im Netz. Da könnt ihr auch gerne eure eintragen. Klickt ffn.de. Ein freundliches

0: ganz gemütlich. Geht's in euren Mittwochmorgen, 5.46 Uhr hier bei FFN, bei den Fußball- und Handballvereinen in Niedersachsen. Ist es auch gerade gemütlich, Sommerpause. Damit die kommende Saison auch erfolgreich wird, statten wir euch perfekt aus.
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0: 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Axel, du hast dich in der Recherche verloren und erstaunliche Dinge zu unseren Vereinen gefunden.
2: Ja, der Lüneburger SC hat zum Beispiel einen waschechten Fußballnationalspieler. Leon Pereira ist schon mal ins Nationalteam von Sri Lanka berufen worden. Starke Leistung. Eine starke Leistung im Fußball hat auch Richard Pierzak von der SG Mörse Heiligendorf-Hattorf hingelegt. Mit 19 Toren ist er niedersachsenweit Torschützenkönig der Ü60 geworden. Cool. Glückwunsch. Und auch die Politiker fühlen sich in unseren Vereinen in Niedersachsen sehr, sehr wohl. Verteidigungsminister Boris Pistorius hat Fußball beim SV Schinkel 04 gespielt. Gibt's heute gar nicht mehr. Und Ex-Bundesaußenministerin Annalena Baerbock war Trampolinturnerin beim TSV Pattensen.
0: Ja, die beliebteste Sportart in Niedersachsen ist ja auch Turnen.
2: So, da haben wir mit 2800 die meisten Vereine. Schützenvereine gibt's auch jede Menge. Außer auf Spiekeroog und Baltrug, sogar auf allen ostfriesischen Inseln. Und obwohl es bei uns gar keine Bahn gibt, sind 122 Sportler im Bob- und Schlittensport aktiv.
0: Ah, guck mal, so viele verschiedene Vereine bei uns in Niedersachsen. 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
2: 6 Uhr am Mittwochmorgen. Gerade geht's los. Österreich gegen Jordanien. Und das ist für mich auch eine Premiere. Live-Fußball während der Show, Thomas Menzel.
3: Schönen guten Morgen. Ja, eine Premiere gab es auch für Lionel Messi. Der Argentinier kommt als erster Fußballer überhaupt jetzt auf 6 WM-Einsätze und er lässt den Torrekord von Miroslav Klose ordentlich wackeln.
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3: Lionel Messi ist gerade mit einem 13-0-Sieg gegen Algerien als erster Fußballer überhaupt in seine 6. Weltmeisterschaft gestartet. Ja, und das war es noch längst nicht mit den Rekorden oder Jubiläen. FFN-Reporter Jonas Pape.
5: Messi

0: Spielt erst heute Abend das erste Mal gegen den Kongo.
1: Ja, ansonsten Norwegen und Frankreich sind jeweils mit Siegen in die WM gestartet, so wie Argentinien. Norwegen hat sich mit 4:1 gegen den Irak durchgesetzt. Zweimal hat da Erling Haaland getroffen und Frankreich hat den Senegal 3:1 geschlagen. Da war zweimal Kylian Mbappé erfolgreich. In Göttingen hat sich ein 16-Jähriger der Polizei gestellt. Er war europaweit zur Fahndung ausgeschrieben, weil er einen Polizisten in Göttingen angeschossen haben soll. Der Jugendliche ist am frühen Abend mit einem Anwalt zur Polizei in Göttingen gekommen und hat sich gestellt. Im Zuge einer Auseinandersetzung zwischen zwei Familien waren am Samstagabend Schüsse gefallen. Ein Polizist ist dann schwer verletzt auf eine Intensivstation gekommen. Die Hintergründe liegen noch im Dunkeln. Die Polizei hat eine Mordkommission eingerichtet. Die G7 wollen den Druck auf Russland erhöhen. Im Bemühen um ein Ende des Ukraine-Kriegs sollen die Sanktionen verschärft werden. Auch im Öl- und Gassektor, heißt es in einer Erklärung der Staats- und Regierungschefs. Darüber hinaus wollen die G7-Staaten der Ukraine mehr weitreichende Waffen und Luftverteidigungssysteme liefern. Kanzler Friedrich Merz hatte sich schon im Vorfeld dieser Erklärung zufrieden mit den Gesprächen gezeigt. Heute der Abschluss des Gipfeltreffens im französischen Evian. Die Innenminister von Bund und Ländern treffen sich in Hamburg. Innensenator Andi Grote ist Gastgeber. Die IMK soll sich unter anderem mit Maßnahmen gegen Sozialbetrug beschäftigen. Im Redaktionsnetzwerk Deutschland hat sich Grote außerdem dafür ausgesprochen, dass straffällige Flüchtlinge künftiger leichter abgeschoben werden können.
2: Heute der letzte Tag mit unter 30 Grad bei uns im Niedersachsenwetter, also zumindest in der Spitze. Genießt heute nochmal die angenehme Luft, bevor es dann wirklich sehr, sehr schwül wird. Heute Morgen ist es aber eigentlich auch schon ganz schön, die Sonne ist mit am Start. Heute Nachmittag ziehen nochmal ein paar Schauer durch, ansonsten relativ entspannt. 11 Grad jetzt in Nordenham am Marktplatz, 13 haben wir in Merzen am Dorfpark. Der FFN-3-Tage-Trend, da kommt dann der Hochsommer. Morgen bis zu 30 Grad, Freitag und Samstag sogar bis zu 34. Viel Sonne für ganz Niedersachsen, aber stellt euch dann auch auf das ein oder andere Unwetter ein.
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4: Vorsicht, ein Liegenbleiber auf der A28 Oldenburg Richtung Leer zwischen Apen-Remels und Filsum. Und Vorsicht, ein Liegenbleiber auch auf dem Westschnellweg in Hannover zwischen Herrenhäuser Straße und Schwanburgbrücke auf der rechten Spur.
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4: Da sind noch keine unterwegs, ihr habt uns keine gemeldet. Wenn ihr doch schon einen Stau oder Blitzer gesehen habt, ruft gerne an. Kostenlos 0800 529 und 4x die 5. Euch allen eine gute Fahrt.
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4: Moin am Mittwoch. Was habt ihr als Jugendliche Dummes gemacht? Also meine Liste würde hier den Rahmen sprengen. Aber das, was einem 16-Jährigen in Chemnitz passiert ist, das habe ich nicht geschafft.
2: Der musste von der Feuerwehr aus einer Packstation gerettet werden. Da ist er als Mutprobe reingeklettert. Ja. Seine Freunde haben dann die Klappe zugemacht, nicht wieder aufbekommen und dann die Polizei gerufen.
4: So, also stellt euch mal vor, ihr geht zu so einer Station, weil ihr euch jetzt irgendwie so ein neues Trikot vom DFB bestellt habt. Macht die Tür auf, dann guckt euch so ein 16-Jähriger an.
2: Oh, bitte nicht.

0: Schönen Mittwochmorgen euch, 11:06. Das ist wirklich schon kurios. Morgens beim Fertigmachen und Fußball gucken. Das gibt es jetzt während der WM in Amerika. Jetzt spielt gerade Österreich gegen Jordanien. Wir hören mal rein. Ein kläglicher Schuss von Jordanien aufs Tor. Steht noch 0-0.
1: Die meisten von uns haben jetzt nicht wirklich dafür Zeit, das morgens zu gucken. Umso schöner, dass wir so typische Trainer direkt bei uns um die Ecke auf dem Spielplatz finden.
2: Ja. 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
3: Fußballpapas kennen wir alle. Mann, Leon, jetzt geht drauf da! Noch häufiger sieht man aber den sogenannten Spielplatzcoach. Das ist der Papa, der sein Kind durchs Klettergerüst coacht. Okay, Sophie, linker Fuß aufs grüne Seil. Nein, Vorsicht, stopp, jetzt kurz festhalten. Ja, der Papa sichert dich. Andere Kinder waren in der Zeit schon oben, wieder unten und sind schon wieder zu Hause. Es gibt aber auch Väter, die kommentieren von der Spielplatzbank aus jede Bewegung des Kindes wie bei der WM.
4: Ja, stark, jetzt Körperspannung halten. Ja, schau mal, da kommt sie oben an der Rutsche an.
3: Und dann gibt's immer noch die ganz entspannten. Das Kind hängt kopfüber in 10 Metern Höhe im Klettergerüst.
4: Naja, Finja, wenn du hochgekommen bist, kommst du auch wieder runter. Irgendwie. Sieh mal zu.

0: schönen Mittwoch euch. Ihr werdet wach im richtig gemütlichen Bett. Ist doch herrlich, oder? 18 nach 6. Das erste Mal ist was ganz Besonderes. Das stand schon damals so in der Bravo. Bei Julia steht es dieses Wochenende an. Julia ist das erste Mal so richtig auf dem Festival.
1: Ja, auf dem Hurricane bei uns in Schesel im Landkreis Rotenburg. Morgen geht's los. Schön 4 Tage zelten und ich habe wirklich keine Ahnung, was da auf mich zukommt. Deswegen hat Axel seine Hilfe angeboten. Du warst in den letzten 25 Jahren auf knapp 20 Festivals?
0: Ich war 2001 das erste Mal beim Hurricane.
1: Und deswegen wirst du jetzt mich und alle von euch, die auch noch auf dem Festival gehen, perfekt vorbereiten.
0: Ja.
1: Gummistiefel habe ich mir auf deinen Rat hin schon gekauft. So schöne Leo-Muster-Gummistiefel.
0: Sehr cool.
1: Jetzt hast du noch Geheimtipps versprochen.
0: Ja, nehmt eine Poolnudel mit. Also Poolnudel, beste Nudel, weil wenn jemand mal Getränke holt oder nur kurz aufs Klo muss, man ist da ja auch nicht mehr ganz nüchtern. Man findet sich nicht wieder. Und die Poolnudel kann man wunderbar hochhalten, die kann man dann auch schmücken, so einen alten Putzlappen, eine Mähne draus machen, Wackelaugen. Dann habt ihr ein lustiges Steckenpferd. Und man kommt so ins Gespräch mit anderen und man findet sich wieder.
1: Ja, okay, witzige Idee. Seifenblasen hast du mir auch schon hinter den Kulissen empfohlen.
0: Immer witzig.
1: Und wir brauchen ein Defektschild.
0: Nein, das habe ich nie gesagt. Also das habe ich auch nie gemacht, aber die Legende besagt, dass Leute wohl mal ein Defektschild gebastelt haben auf einem Festival und das an ein Dixie-Klo gehängt haben beim Camp. Sie mussten das dann immer rechtzeitig weghängen, bevor die Toiletten gereinigt wurden. Aber die Legende besagt, dass halt die Leute nicht auf dieses Dixie-Klo gegangen sind. Und das Camp macht das also nicht.
1: Verstehe, also bloß kein Defektschild mit dem. Noch irgendwas?
0: Naja, mein Zelt wolltest du ja nicht, ne, das ich dir angeboten habe, weil Julia wollte unbedingt ein Zelt, wo sie drin stehen kann.
1: Ja, also wenn man da 4 Tage ist, möchte ich mich da kurz umziehen, auch im Stehen und nicht so ein kleines, wo du das Zelt aufmachst und direkt auf die Luftmatratze fällst.
0: Ja, eine Sache noch, wenn dich jemand fragt, wenn ihr Songwünsche habt, ruft sie einfach. Was ruft man dann?
1: Den gleichen Song nochmal.
0: Spielt denselben Song nochmal, richtig. Also ganz viel Spaß allen von euch, die zum Hurricane Festival fahren. Hier ist F.

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1: Halb sieben am Mittwochmorgen. Tor für Werder Bremen bei der Fußball-WM in den USA, Kanada und Mexiko. Also fast. Es spielt gerade Österreich gegen Jordanien. Und Österreich ist gerade 1:0 in Führung gegangen durch Romano Schmid, der bei meinem Werder Bremen spielt, Thomas Menzel.
2: Ich habe gerade noch gelesen im Kicker-Ticker, ein Traumtor soll es gewesen sein.
1: Es war wirklich sehr, sehr schön.
2: Um 6 Uhr war Anpfiff während der Vorbereitung auf die Sendung. Da durften wir schon Argentinien und Lionel Messi sehen und bestaunen. Algerien 3:0 geschlagen. Dreimal Messi getroffen und damit stellt er direkt den WM-Torrekord von Miroslav Klose ein. Beide haben jetzt 16 Mal bei Weltmeisterschaften getroffen. Ansonsten Ergebnisse noch. Norwegen hat sich mit 4:1 gegen den Irak durchgesetzt und Frankreich gegen den Senegal mit 3:1 gestern Abend. Soweit der Sport. Die Bundeswehr soll neue Drohnen bekommen für 16 Milliarden Euro. Das hat der Verteidigungsminister Boris Pistorius angekündigt bei einem Truppenbesuch auf dem Fliegerhorst in Opjewa. Und die G7, der Gipfel läuft noch, wollen den Druck auf Russland erhöhen. Die Staaten im Bemühen um ein Ende des Ukraine-Kriegs. Ja, und die G7-Staaten wollen der Ukraine mehr weitreichende Waffen und auch Luftverteidigungssysteme liefern. Heute dann der Abschluss des Gipfeltreffens im französischen Evian.
1: Danke, Thomas, für den Überblick.
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3: Ich bin Jonas Pape, schönen guten Morgen. Das Landgericht Hannover hat einen früheren Anästhesisten zu 3 Jahren Haft verurteilt. Laut Gericht hat er über Jahrzehnte narkotisierte Patientinnen im Regionsklinikum Neustadt fotografiert und in einem Fall sexuell missbraucht. Auf seinem Handy fanden Ermittler zahlreiche Aufnahmen von schwerem Kindesmissbrauch. Der Arzt hat seine Approbation zurückgegeben. Studenten treffen heute Mittag in Hannover auf Senioren. Dazu laden Stadt- und Studentenwerk bei der 13. langen Tafel des Generationsdialogs kostenlos ein. Dabei geht es um einen generationenübergreifenden Austausch und gemeinsame Zeit. Und Hannover 96 verpflichtet Daisuke Yokota fest per Kaufoption. Der 26-jährige Japaner hat letzte Saison 9 Torbeteiligungen für die Roten beigesteuert und kommt jetzt fest aus Gent. Außerdem verstärkt Ex-Kapitän Christian Schulz als Co-Trainer die U23 von Lars Barlemann in der Regionalliga.
4: Im Niedersachsenwetter können wir heute nochmal schön durchatmen. Es wird noch nicht so heiß wie dann die nächsten Tage. Angenehme 24 Grad maximal, dazu aber schon relativ sonnig, jedenfalls erstmal. Heute Nachmittag kann es dann nochmal kleinere Schauer geben. In Lindern am Regenrückhaltebecken sind es jetzt 12 Grad, Schöppenstedt am Sportplatz 13. Der FFN-3-Tage-Trend. Ab morgen wird es so richtig sommerlich, bis zu 30 Grad. Übers Wochenende dann sogar bis zu 34, viel Sonne. Aber es wird dann auch mal Abkühlung in Form von Schauern und Gewittern geben.
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1: Vorsicht, ein Liegenbleiber auf der A28 Oldenburg Richtung Leer zwischen Apen-Remels und Filsum. Und ein Liegenbleiber auch auf dem Westschnellweg in Hannover zwischen Herrenhäuser Straße und der Schwanburgbrücke auf der rechten Spur.
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1: Da habt ihr uns noch keine gemeldet. Wenn ihr doch schon einen Stau oder Blitzer gesehen habt, ruft gerne an. Kostenlos 0800 529 und 4x5. Euch allen eine gute Fahrt.
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0: Niedersachsen performt fleißig im Badezimmer zu Inner Circle mit Sweat. Das ist mehr Musik und mehr Abwechslung hier bei Verwende um 20 vor 7. Mal mehr und mal weniger gut singen da gerade auch die Nationalspieler bei der WM zu ihren Hymnen. Wir testen mit einem Quiz, wie gut wir uns damit auskennen.
1: Ich stehe nur für zwei Dinge von meinem Stuhl auf, für die deutsche Nationalhymne und für Cedric Werner aus dem Guten Morgen Niedersachsen-Team. Hallo Cedric.
2: So gehört sich das. Schönen guten Morgen. Ich habe euch ganz viele Hymnen und Kuriositäten mitgebracht und jetzt eine Zeile aus einer Hymne. Eure Herrschaft wäre 1000 Generationen, 8000 Generationen, bis ein Steinchen zum Felsen wird, auf dem Moos sprießt. Welchem Land gehört die Hymne?
1: Das muss ja deutsch sein, das ist ja ein deutscher Text.
0: Das ist Ecuador.
1: Also so 1000 Generationen, das ist so griechisch oder so, würde ich sagen.
2: Griechenland hat zwar die längste Hymne von allen, aber hier geht es um die kürzeste Hymne von allen und die gehört Japan.
1: Na. Wirklich?
2: Ja.
1: Ah, natürlich, aber diese schönen Bilder und so.
2: Und jetzt gibt es was zum Reinhören.
1: England. Das ist England. Die neue von David Guetta. Den Song kenne ich auch.
2: Englische Hymne.
1: Ja.
2: Julia, bist du dabei?
0: Ja.
2: Beide falsch.
0: Ich glaube, es hat unser Musikverein spielt das häufiger. Kann das sein?
2: Kann auch sein. Hier haben wir nämlich die Auflösung,
1: wem
2: diese Hymne gehört.
1: Was ist das?
0: Ist das ein Kirchenlied?
2: Vielleicht habt ihr es gerade gehört, da wurde gesungen Liechtenstein. Die Melodie der Hymnen ist nämlich gleich, diese Hymne gehört Liechtenstein.
1: Wirklich?
2: So, so sieht's aus.
0: Musikverein, glaube ich, doch nicht gespielt.
1: Kurios. Wir spielen jetzt euch die englische Hymne und die Liechtensteiner Hymne in voller Länge und dann quizzen wir gleich weiter.

0: Mittwoch euch FFN um 6.48 Uhr. Mitsingen braucht ihr nicht, nur fleißig mitraten. Bei der WM werden wieder die ganzen Nationalhymnen gespielt. Wir testen, wie gut wir uns mit dem Text auskennen.
1: Moin nochmal Cedric aus dem Guten Morgen Niedersachsen-Team für Runde 2 von unserem Hymnenquiz.
2: Moin nochmal. Es wird erstmal ein bisschen blutrünstig, sagen wir. Marschieren wir, bis unreines Blut unserer Äcker Furchen trägt.
1: Was? Das klingt nach Spanien.
0: Oh, guter Tipp.
1: So,
0: guter
1: oder?
0: Guter
1: Tipp.
0: Furchen, Landwirtschaft, Eroberer. Ja, ich sag dann Portugal.
2: Das hier ist wirklich eine der brutalsten und wir hören schon mal ein bisschen rein. Dann verrate ich es auch.
0: Italienisch?
2: Nein, auch nicht. Falsch. Das ist die französische Hymne. Und wieder dein Tipp mit Spanien
1: schwer.
2: Kann ich ganz hinhauen, weil die spanische Hymne, die hat keinen Text. Aber hier jetzt nochmal eure letzte Chance. Wem gehört dieser Text? Und deine Brust fließt über von Wonne und Frieden. Fließt deine Brust über und an der Stirn, deiner strahlenden Stirn, sehen wir mehr als die Sonne leuchten.
1: Das ist ja absolut nichts sagen.
0: Doch, das muss aus Friesland sein. Hier wegen Busen, Jadebusen.
1: Stimmt.
0: Und mehr habe ich auch gehört, das ist die ostfriesische Nationalhymne.
2: Ja. Kleiner Tipp, ist es ein WM-Teilnehmer? Also Ostfriesland hat dieses Jahr leider nicht ganz geschafft.
0: Schade, ja stimmt, richtig, ich erinnere mich.
1: Schweden.
0: Ich sage, es ist, haltet euch fest, Südamerika.
2: Südamerika ist richtig.
0: Was?
2: Und Julia hat es in der Runde vorher schon gesagt, es ist Ecuador. Finde ich eine richtig gute Hymne. Klingt super.
0: Ja, siehst du, dann haben wir zum Ende doch alle recht gehabt, oder?
2: Ein bisschen schon.
0: So, können wir so machen. Das ist doch der Gedanke der WM, dass wir alle zusammenkommen und Spaß haben. Vielen Dank, Cedric, das hat viel Spaß gemacht. Und jetzt mache ich bei den Hymnen nicht mehr den Ton aus, sondern gucke mir sogar das schon an. Euch einen schönen Mittwoch mit FFN.

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9: Am Mittwochmorgen in der Göttinger Innenstadt ist am Wochenende ein Polizist angeschossen worden. Der mutmaßliche Schütze hat sich jetzt gestellt, Thomas Menzel.
10: Ja, schönen guten Morgen. Ein 16-Jähriger soll den Beamten schwer verletzt haben. Am frühen Abend ist er mit einem Anwalt zur Polizei in Göttingen gekommen.
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10: Der Teenager war europaweit zur Fahndung ausgeschrieben, weil er am Samstagabend in Göttingen auf einen Polizisten geschossen haben soll. Der Beamte musste auf die Intensivstation. FFN-Reporter Jonas Pape angefangen hatte alles mit einem Streit zwischen zwei Familien.
12: Zum genauen Tatablauf, den Hintergründen und auch dem Tatmotiv kann die Polizei noch nichts sagen. Der Polizist war mit Kollegen wegen eines Streits zwischen den beiden rivalisierenden Großfamilien im Einsatz. Worum es dabei ging und warum die Situation dann eskaliert ist, ist Gegenstand der Ermittlungen. Ob der mutmaßliche Schütze, der vom Tatort geflohen ist, schon früher mit der Polizei zu tun hatte, wissen wir nicht. Zur Tatzeit am Samstagabend hatten tausende Menschen im Göttinger Zentrum die Nacht der Kulturen gefeiert.
10: Die G7 wollen den Druck auf Russland erhöhen wegen des Ukraine-Kriegs. Im Bemühen um ein Ende des Kriegs sollen die Sanktionen verschärft werden. Auch im Öl- und Gassektor, heißt es in einer entsprechenden Erklärung der Staats- und Regierungschefs. Darüber hinaus wollen die G7-Staaten der Ukraine mehr weitreichende Waffen- und Luftverteidigungssysteme liefern. Bundeskanzler Friedrich Merz hatte sich schon vor dieser Erklärung zufrieden mit den Gesprächen gezeigt. Heute der Abschluss des Gipfeltreffens im französischen Evian. Das Europaparlament stimmt heute über neue gelockerte Regeln für Gentechnik ab. Produkte aus bestimmten veränderten Pflanzen sollen in Supermärkten keine entsprechende Kennzeichnung mehr tragen müssen und Umweltprüfungen wegfallen. Kritiker warnen, dass sich genmanipulierte Pflanzen auch auf anderen Äckern verbreiten könnten. Befürworter hoffen auf neue Sorten, die besser mit Dürren zurechtkommen oder weniger Dünger brauchen. Bei der Fußball-WM spielt Österreich gerade gegen Jordanien. Es ist gerade Pause und es steht 1:0 für Österreich. Am ganz frühen Morgen hat Titelverteidiger Argentinien einen gelungenen Auftakt gefeiert. Algerien 3:0 geschlagen, alle 3 Tore von Lionel Messi, der damit den WM-Torrekord von Miroslav Klose eingestellt hat. 16 Tore haben beide. Einen anderen Rekord hat Messi schon alleine. Er ist der erste Fußballer, der bei 6 Weltmeisterschaften auf dem Platz gestanden hat, mit seinem exakt 200. Länderspiel heute früh. Auch Norwegen und Frankreich sind mit Siegen in die WM gestartet. Norwegen hat sich mit 4:1 gegen den Irak durchgesetzt und Frankreich

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1: Vorsicht, ein Liegenbleiber auf der A28 Oldenburg Richtung Leer zwischen Apen-Remels und Filsum. Und noch ein Liegenbleiber auf dem Westschnellweg in Hannover zwischen der Herrenhäuser Straße und der Schwanenburgbrücke auf der rechten Spur.
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1: Da habt ihr uns heute Morgen noch keine gemeldet. Wenn ihr doch schon einen Stau oder Blitzer gesehen habt, ruft doch gerne an, kostenlos 0800 529 und 4x5. Euch allen eine gute Fahrt.
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1: Schönen Mittwochmorgen euch. Bilder, die durch die künstliche Intelligenz erstellt werden, sorgen immer häufiger für Ärger. Auch für Schauspielerin Zendaya, kennt ihr aus den Dune-Filmen, und Spider-Man-Darsteller Tom Holland.
3: Die beiden sind ein Paar.
1: Ja.
3: Es gab sogar Hochzeitsgerüchte, weil Bilder von Tom Holland und Spider-Man, also mit Spider-Man-Maske und Zendaya mit Schleier aufgetaucht sind. Die waren allerdings fake.
1: Ja.
3: Tom Holland hat in einem Interview jetzt erzählt, dass seine Oma deswegen auf ihn sauer war, weil sie geglaubt hat, dass sie nicht zur Hochzeit eingeladen war.
1: Oh Gott, oh nein.
3: Ob die beiden inzwischen wirklich verheiratet sind, wollte aber nicht verraten.
1: Ach, Mann, ich hoffe bloß, dass die Spider-Oma dann eingeladen ist.
3: Ja.

0: Gut gelaunt geht's in den Mittwoch. Hier ist FFN um 10 nach 7 mit rotem Teppich und viel Sicherheitsaufwand. Treffen sich gerade wieder die Staatschefs der G7 in Frankreich. Alles, was da wichtig ist, hört ihr natürlich auch bei uns immer im FFN-Nachrichten-Update mit und von Thomas Menzel.
1: Unserem Staatsmann auf dem Trecker ist aufgefallen, dass es erstaunliche Parallelen zwischen großer Politik und Dorfleben gibt.
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3: Hey, moin. Bei uns in Plattengülle gibt es auch einen G7-Gipfel. Früher sogar G8. Aber der von der AfD ist nicht mehr dabei, weil er für Putin ist. Die G7 sind die, die alle zu sagen haben im Dorf. Pastor, Doktor, Brandmeister, Förster, Jachtpächter, Dirigent vom Männergesangverein und vom Frauenkreis der Mann von der erste Vorsitzende. Wie man sieht, sind Frauen auch beteiligt. Das nennt sich ja repräsentative Demokratie, ne? Diese G7 kaspern alles ab, was wichtig ist. Wer wo bauen darf, wer das Yachtgeld kriegt, wo die Straßen geteert werden und überhaupt. Der Vorteil von der G7 ist, keine Kommunalwahl, die einen alles verhagelt, was in Jahren D an Beziehungen aufgebaut wurde. Wir haben nicht mal eine SPD, Plattengülle. Auch keine CDU mehr, bloß noch Freie Wähler, Plattengülle. Ein Parteiensystem. Neben der G7 gibt es auch noch sowas wie eine UNO-Vollversammlung einmal im Jahr. Darf jeder Einwohner hinkommen? Kommen tun sie aber bloß, weil es Schnitzel mit Kartoffelsalat gibt. Jetzt weißt du auch, warum Deutschland nicht mehr im Sicherheitsrat von der UNO ist. Weil die superschlaue Baerbock keinen Kartoffelsalat für die ständigen Mitglieder gemacht hat. Sie kommt ja eher vom Völkerrecht als vom Kartoffelsalat. Das ist schon mal grundfalsch, ne? Unterbleiben.

0: Schönen Mittwochmorgen euch, 18 nach 7. Und das ist ja höchst unterhaltsam. Also wer hätte damit gerechnet? Aktuell spielt ja Österreich gegen Jordanien bei der WM. Und Jordanien hat gerade den Ausgleich gemacht. Das 1:1, das hat sich so angehört. Wir hören mal kurz rein.
1: Könnte einen Abschluss geben und die geht!
0: Und das morgen um 18 nach 7, ne? Das ist schon irgendwie geil an dieser WM.
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3: Es gibt ja nur so ein Problem mit unseren Trikots. Dem offiziellen Trikothersteller ist der Buchstabe V ausgegangen, bei uns so viele Fans Trikots von Havertz, Undav und Pavlovic haben wollen. Es wurde aber schon Nachschub geordert.
0: Mal schauen, ob der noch bis Samstag da ist. Da ist unser nächstes Spiel gegen die Elfenbeinküste. Ja. Allerdings erst um 22 Uhr. Wir schauen mal, was der später anpfiff für Folgen hat. Moin Lara aus dem Guten Morgen Niedersachsen-Team.
3: Hallo zusammen.
0: Samstag spielen wir ja erst nach 22 Uhr gegen die Elfenbeinküste. Da gilt eigentlich schon die Nachtruhe.
3: Ja, und die geht dann auch bis 6 Uhr morgens. Heißt, wenn wir so wie beim letzten deutschen Spiel, kommt das nicht so gut, wenn wir am Ende dann irgendwie so klingen. Ja, da ist ja eine Menge passiert. 7:1 haben wir da ja gewonnen. Damit ihr trotzdem nicht mucksmäuschenstill zu Hause auf dem Sofa oder im Garten sitzt, am besten vorher mit den Nachbarn oder dem Vermieter sprechen, dann seid ihr wirklich auf der sicheren Seite. Mhm. Ansonsten können die Behörden bei nächtlichen Ruhestörungen Verwarnungen erteilen und sogar Bußgelder verhängen.
4: Und das will keiner. Beim Public Viewing gibt es Ausnahmen.
3: Ja, das soll trotz der späten Stunde nicht komplett ausfallen. Immerhin ist es ja auch eine besondere Atmosphäre. Ich kenne wir alle, für jeden Fußballfan einfach gemeinsam mitzufiebern. Ja. Ermöglicht wird das durch so eine spezielle Verordnung der Bundesregierung, die Ausnahmen vom Lärmschutz überhaupt möglich macht. Dann können wir auch nach 22 Uhr beim Public Viewing überhaupt dabei sein. Gleichzeitig gibt es aber auch so einen Mindestschutz für Anwohner, damit alle Seiten wirklich beruhigt sind. Also schaut am besten vorher online nach, ob bei euch in der Nähe irgendwo ein Public Viewing ist.
0: Dankeschön, Lara. Also auf alles müssen wir dann doch nicht verzichten bei dieser besonderen WM. 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Klickt ffn.de.

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2: 7:30 am Mittwochmorgen, gerade läuft Österreich gegen Jordanien. Es steht, ich schaue nochmal schnell, 1:1, noch etwa 15 Minuten regulär auf der Uhr. Und vorhin der erste Auftritt des amtierenden Fußball-Weltmeisters mit Lionel Messi. Schönen guten Morgen, Thomas Menzel.
3: Ja, schönen guten Morgen. Argentinien hat Algerien 3:0 geschlagen. Und ja, das war auch der erste Auftritt von Lionel Messi. Erstens sein 200. Länderspiel. Zweitens, er kommt jetzt als erster Fußballer überhaupt auf 6 WM-Einsätze. Und drittens, weil Messi alle drei Tore gemacht hat, muss sich Miro Klose schon mal den WM-Torrekord teilen. 16 Tore haben beide. Messi aber mindestens noch 2 weitere WM-Spiele vor sich, höchstwahrscheinlich. Cristiano Ronaldo hätte den WM-Einsatzrekord auch als erster erreichen können, aber Pech gehabt, Portugal spielt erst heute gegen den Kongo. Ansonsten Norwegen und Frankreich sind jeweils mit Siegen auch in die Fußball-WM gestartet. Norwegen hat sich mit 4:1 gegen den Irak durchgesetzt. Da hat zweimal Erling Haaland getroffen und Frankreich hat den Senegal 3:1 geschlagen. Zweimal Kylian M. Mbappé.
2: Danke, Thomas, für den Überblick. Wir schauen auf die weiteren Nachrichten aus Niedersachsen.
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4: Ich bin Jonas Pape, schönen guten Tag. Innerhalb weniger Tage sind in Hannover 2 Radlader von Baustellen gestohlen worden. Erst ein grau-gelber an der Prüßentrift in Bodfeld, dann gestern noch ein grüner Radlader an der Strangriede in der Nordstadt. Ob es da einen Zusammenhang gibt, ist nicht klar. Wer etwas gesehen hat, soll sich bei der Polizei melden. Soll Spring in der Region Hannover bald einen Olivia-Jones-Platz bekommen? Ihre Heimatstadt hat jetzt eine Umfrage zur Benennung des Platzes am Alten Rathaus gestartet. Bis Mitte Juli kann online oder vor Ort mit Ausweis abgestimmt werden. Das Ergebnis dient dem Ortsrat Ende August als Grundlage für die Entscheidung. Und gerade Kinder haben oft Angst, wenn sie mal ins Krankenhaus müssen. Im Sana-Klinikum in Hameln bekommen Kinder in der Notaufnahme bei Bedarf jetzt ein Kuscheltier geschenkt. 500 davon hat die Klinik als Spende von der Hamelner Sparkasse bekommen. Die Kuscheltiere sollen Trost spenden und dabei helfen, Vertrauen zum Krankenhaus aufzubauen.
5: Genieß nochmal die angenehme Luft, bevor es ab morgen dann ziemlich schwül wird bei uns im Niedersachsenwetter. Heute ist es aber auch eigentlich schon ganz schön, die Sonne ist mit am Start. Heute Nachmittag ziehen nochmal ein paar Schauer durch, aber ansonsten ist es relativ entspannt. Bis zu 24 Grad bekommen wir auch schon. 13 sind es aktuell in Garrel am Amerikastein, in Sittensen am Mühlenteich 12 Grad. Der FFN-3-Tage-Trend, da kommt dann der Hochsommer. Morgen bis zu 30 Grad, Freitag und Samstag sogar bis 34. Viel Sonne für ganz Niedersachsen, aber stellt euch auch auf das ein oder andere Unwetter ein.
2: Und heiß geht es jetzt auch dazu bei Österreich gegen Jordanien. Oha. Österreich hat das 2:1 gemacht. Marco Arnautovic, ein ehemaliger Bremer, nachdem ja schon Romano Schmid schon für die Österreicher getroffen hat, der auch bei Werder spielt. Stark. Also aktuell 2:1 für Österreich.
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2: Vorsicht, ein Holzbalken auf der A1 Osnabrück Richtung Bremen zwischen Wildeshausen West und dem Rastplatz Wildeshausen. Weiter auf der A1 Richtung Bremen zwischen dem Dreieck Stur und Bremen-Hemeling 4 Kilometer stocken, wieder vor der Baustelle, wieder mal 20 Minuten mehr. A2 Dortmund Richtung Hannover zwischen Bad Nenndorf und Wunstorf-Lute 4 Kilometer stocken in der Baustelle, hier sind es 15 Minuten mehr. Und Vorsicht, ein Liegenbleiber auf der A28 Oldenburg Richtung Leer zwischen Apen-Remels und Vilsum.
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2: Es blitzt auf der A31 leer Richtung Schüttorf hinter der Abfahrt Lingen in der Baustelle. Hier sind 100 erlaubt. Danke Roberto fürs Bescheid sagen. Wenn ihr auch noch einen Stau oder Blitzer gesehen habt, ruft gerne an. Kostenlos 0800 529 und 4x5. Euch allen eine gute Fahrt.
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0: Schönen Mittwoch euch. FFN hier um 20 vor 8 und so viel Zeit muss sein. Das Tor von Österreich wurde gerade zurückgenommen. Ein Handspiel ist ihm vorausgegangen. Es steht also weiterhin 1:1 zwischen Österreich und Jordanien.
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0: So, genießt nochmal euer bequemes Bett, das abgedunkelte Schlafzimmer, die angenehmen Temperaturen, dieses Bad, diese Dusche. Ab morgen ist Schluss damit. Jedenfalls, wenn ihr zum Hurricane Festival bei uns in Schesel im Landkreis Rotenburg fahrt, eins der größten Festivals Deutschlands. Julia ist zum ersten Mal mit dabei, ihr erstes großes Festival.
2: Ich freue mich richtig doll, vor allem bei dem Wetter, aber ich bin noch ein bisschen aufgeregt. Als Kind war ich immer im Messiner Zeltlager, sonst habe ich jetzt so keine Camping-Erfahrung.
0: Ja, seitdem hat sich ein bisschen was getan, das kann ich sagen. Zum Glück haben wir viele, viele kleine Experten in Niedersachsen. Hier sind Tipps, was ihr zum Campen unbedingt mitnehmen müsst.
3: Süßigkeiten und jetzt nicht ein Bild von der Familie, weil dann bekommt man vielleicht Heimweh. Oh.
4: Gute Laune und warme Klamotten.
5: So eine Brotdose mit Vollkornbrot und irgendeinem guten Aufstrich oder so, irgendwas Nahrhaftes.
6: Lagerfeuer und wenn man Marshmallows grillt, also so auf dem Stock und dann zwischen zwei Butterkeks tun.
2: Oh, Marshmallows?
0: Ja,
2: geil, also
0: aber, aber mit Lagerfeuer, da wäre ich beim Hurricane Festival so ein bisschen vorsichtig. So. Aber das bedeutet, du hast kein Foto von mir damit eingepackt, oder?
2: Dass ich Heimweh bekomme.
0: So. Ganz süß. Ich habe aber auch noch zwei Geheimtipps für dich und alle anderen, die dieses Jahr auf dem Festival gehen. Warum ihr unbedingt eine Poolnudel und auf gar keinen Fall ein Defektschild mitnehmen solltet, das hört ihr in einer Stunde hier bei FFM.

0: gelaunt in den Mittwoch, 7.47 Uhr, hier ist FFN. Habt ihr Bock auf Party? Weil dieser Song füllt jede Tanzfläche auf jeder Party in Niedersachsen.
1: Unser FFN-Musikexperte Klaas sagt, der Song ist fast schon ein Stück deutscher Musikgeschichte, obwohl ein ganz wichtiger Teil aus Amerika kommt.
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3: Der Text ist natürlich 100% Hamburg. Beim Beat sieht das schon ein bisschen anders aus. Der Song besteht vor allem aus einem Sound aus den 70ern von Face O. Das war eine Funkband aus Ohio und deren Song Toe Jam, der klang damals so. Also da würde ich auch zu tanzen, aber Tölich ist natürlich der fettere Hit und einer der erfolgreichsten deutschen Rap-Songs der 2000er, von dem wir endlich wissen, woher wir das kennen.

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11: 8 Uhr am Mittwochmorgen. Ich bin richtig aufgeregt, dass mal fußballtechnisch was bei uns in der Show passiert. Es laufen die letzten Minuten. Österreich führt gegen Jordanien 2:1. Und ganz früh morgens gab es schon den ersten Auftritt von Weltmeister Lionel Messi, Thomas Menzel.
12: Ja, schönen Morgen. Da gab es eine Menge zu gucken. Der Argentinier kommt als erster Fußballer überhaupt jetzt auf 6 WM-Einsätze und er lässt den Torrekord von Miro Klose ordentlich wackeln.
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12: Argentinien ist mit einem 3:0-Sieg gegen Algerien in diese WM gestartet und Lionel Messi als erster Fußballer überhaupt in seine 6. WM. Und das war es noch nicht mit den Rekorden und Jubiläen. FFN-Reporter Jonas Pape.
14: Messi hat jetzt sein 200. Länderspiel gemacht und getroffen hat er auch. 3-mal und damit hat er mit dem WM-Torrekord von Miroslav Klose gleichgezogen. 16-mal haben beide bei Weltmeisterschaften getroffen, mit dem Unterschied, dass der amtierende Weltmeister noch auf mindestens 2 weitere WM-Spiele hofft. Kann. Beim WM-Einsatzrekord kommt ein weiterer Spieler wie Messi auf 6 Weltmeisterschaften. Der mexikanische Torwart Guillermo Ochoa hat den WM-Auftakt aber von der Bank aus gesehen. Und Cristiano Ronaldo hätte den WM-Einsatzrekord auch als erster erreichen können, aber Portugal spielt erst heute Abend das erste Mal gegen den Kongo.
12: Ja, ansonsten Norwegen und Frankreich sind jeweils mit Siegen in die WM gestartet, so wie Argentinien Norwegen.

0: Sicherung haben oder ob das erschwert werden kann. Auch eine Kürzung des Kindergelds steht demnach zur Debatte, wenn Kinder nicht in Deutschland leben. Und im Redaktionsnetzwerk Deutschland hat sich Grote dafür ausgesprochen, dass straffällige Flüchtlinge künftig einfacher abgeschoben werden können. Das Europaparlament stimmt über neue gelockerte Regeln für Gentechnik ab. Produkte aus bestimmten veränderten Pflanzen sollen in Supermärkten keine entsprechende Kennzeichnung mehr tragen müssen. Und Umweltprüfungen sollen wegfallen. Kritiker warnen, dass sich genmanipulierte Pflanzen auch auf anderen Äckern ausbreiten könnten. Befürworter hoffen auf neue Sorten, die besser auf Dürren reagieren können oder weniger Dünger bräuchten. In einem Krankenhaus im US-Bundesstaat Delaware sind Schüsse gefallen. Ein Mensch ist tot, ein weiterer schwer verletzt, der Schütze auf der Flucht. Er soll auf insgesamt 2 Menschen geschossen haben. Zum Zustand der überlebenden Person gibt es keine weiteren Angaben. Die Tat hat sich in Wilmington ereignet. Mit gut 70.000 Menschen ist es die größte Stadt in Delaware.
1: Im Niedersachsenwetter können wir heute nochmal richtig schön durchatmen. Es wird noch nicht so heiß wie die nächsten Tage. Ganz angenehm mit bis zu 24 Grad. Auch schon relativ sonnig, jedenfalls erstmal. Heute Nachmittag kann es dann schon nochmal kleinere Schauer geben. 14 Grad aktuell in Jemgum am Alten Hafen. In Langhagen im CCL jetzt 15. Der FFN-3-Tage-Trend. Ab morgen wird es so richtig sommerlich, hochsommerlich mit bis zu 30 Grad. Übers Wochenende haben wir dann sogar bis zu 34. Viel Sonne, aber es wird dann auch mal Abkühlung in Form von Schauern und Gewittern geben.
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3: Die A1 Osnabrück Richtung Bremen ist zwischen dem Dreieck Stur und Bremen-Brinkum nach einem Unfall blockiert. Denkt hier bitte unbedingt an die Rettungsgasse. Und auf der A2 Dortmund Richtung Hannover zwischen Bad Nenndorf und Wunstorf-Lute 4 Kilometer stocken in der Baustelle. Ihr braucht 15 Minuten mehr.
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3: Es blitzt auf der A31 leer Richtung Schüttorf hinter der Abfahrt Lingen in der Baustelle. Hier sind 100 erlaubt. 2 Blitzer im Landkreis Uelzen, einer auf der B191 Uelzen Richtung Dannenberg in Hohenzeten, der andere in Langenbrücke blitzt in beiden Richtungen. Und im Landkreis Kloppenburg in Neuscharrel am Restaurant aus Sedelsberg kommt. Danke Roberto, David, Jocelyn und Eddie fürs Bescheid sagen. Wenn ihr auch noch einen Stau oder Blitzer gesehen habt, ruft gerne an, kostenlos 0800 529 und 4x die 5. Euch allen eine gute Fahrt.
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1: Die ehrlichen Finder. Eine Frau aus Wallenhorst im Landkreis Osnabrück hat ein Buch aus einem Bücherschrank genommen. Mhm. Zu Hause ist dann ein Umschlag mit mit 300 Euro und einer Glückwunschkarte zur Taufe aus dem Buch rausgefallen. Ja. Hat sie zur Polizei gebracht und die konnte mit richtig viel Recherchearbeit wirklich die Besitzerin finden.
3: Ja, es ist Wahnsinn. Die Taufe war schon 8 Jahre her und die Polizei hatte wirklich nur den Vornamen. Aber die Mutter war natürlich überglücklich über den Geldregen. Ja. Danke an die Finderin, danke an die Polizei. Schön, dass es in diesen Zeiten auch noch gute Nachrichten gibt.

0: FFN am Mittwochmorgen. Heute nochmal durchhalten. Ab morgen wird's super sommerlich in Niedersachsen. Bis zu 34 Grad dann am Wochenende. Es wird wieder voll auf unseren Spielplätzen.
1: Ja, achte mal drauf, wie einige Papas oder auch Patenonkel drauf sind. Da wird der Spielplatz gerne mal zum Trainingsplatz.
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3: Fußballpapas kennen wir alle.
4: Mann, Leon, jetzt geht drauf da!
3: Noch häufiger sieht man aber den sogenannten Spielplatzcoach. Das ist der Papa, der sein Kind durchs Klettergerüst coacht.
4: Okay, Sophie, linker Fuß aufs grüne Seil. Nein, Vorsicht, stopp, jetzt kurz festhalten. Ja, der Papa sichert dich.
3: Andere Kinder waren in der Zeit schon oben, wieder unten und sind schon wieder zu Hause. Es gibt aber auch Väter, die kommentieren von der Spielplatzbank aus jede Bewegung des Kindes wie bei der WM.
4: Ja, stark, jetzt Körperspannung halten. Ja, schau mal, da kommt sie oben an der Rutsche an.
3: Und dann gibt's immer noch die ganz Entspannten. Das Kind hängt kopfüber in 10 Metern Höhe im Klettergerüst.
4: Naja, Finja, wenn du hochgekommen bist, kommst du auch wieder runter. Irgendwie. Sieh mal zu.

0: Sex on Fire, Kings of Leon werden wir auch wieder hören bei jedem Public Viewing. Gehört ja inzwischen dazu. Eine richtig schöne Fußballhymne. Hier ist FFN am Mittwochmorgen. Und was gehört sonst zu einer WM? Richtig, Tore und Punkte. Wie gerade für Österreich, die Jordanien 3:1 geschlagen haben. Mein Marco Arnautovic hat in der letzten Minute noch einen Elfmeter versenkt. Aber neben diesen Heldengeschichten gibt es auch immer wieder diese großen Tragödien.
1: Besonders eine Nationalmannschaft hat er in der Vergangenheit regelmäßig geliefert, weiß unser WM-Experte Malte vom neuen FFN Nachmittag.
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3: Der Senegal hat bei seiner ersten WM-Teilnahme 2002 in Japan und Südkorea direkt Unglaubliches geschafft. Ein 1:0-Sieg im Eröffnungsspiel gegen den amtierenden Weltmeister war eine absolute Sensation damals.
4: Oh mein Gott!
3: Und dieser Weltmeister war richtig
5: Frankreich, Frankreich.
3: Die Franzosen sind damals dann auch als Gruppenletzter ausgeschieden in der Vorrunde. Tiefpunkt Frankreichs jüngerer WM-Geschichte war aber die WM 2010 in Südafrika. Trainer Raymond Domenech galt als, sagen wir ein bisschen eigenwillig, der wollte zum Beispiel nicht zu viele Spieler mit dem Sternzeichen Skorpion in seiner Mannschaft haben.
6: Okay.
3: Bei der WM 2010 soll dann Spieler Nicolas Anelka in der Halbzeitpause beim 0:2 gegen Mexiko seinen Trainer sehr schwer beleidigt haben. Daraufhin hat der Trainer Anelka nach Hause geschickt. Das fand die Mannschaft allerdings nur so mittel und das ist noch untertrieben. Sie fanden es so bescheiden, dass sie das nächste Training boykottiert haben. Die sind im Schlappen aus dem Bus ausgestiegen und irgendwann haben alle gemerkt, wie wollen die denn jetzt trainieren, bis die sich beleidigt in den Bus zurückgezogen haben. Dann wurde viel diskutiert.
7: A few moments later.
3: Dann hat ausgerechnet Trainer Domenech selbst, also der Mann, der das Ziel dieses Aufstands war, eine Erklärung der Mannschaft vor der verdutzten Presse vorgelesen, warum die Mannschaft jetzt das Training boykottiert hat. Das Ende vom Lied, Frankreich ist schon wieder in der Vorrunde ausgeschieden und der Eklat hat eine nationale Staatskrise ausgelöst, bis in die höchste politische Ebene. Am Ende gab es also nur Verlierer.
8: Oh, la, la.

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1: 8:30 am Mittwochmorgen. Bei der Fußball-WM haben sich heute Morgen und gestern Abend jeweils die Favoriten durchgesetzt. Schönen guten Morgen, Thomas Menzel.
2: Ja, schönen guten Morgen. Noch keine halbe Stunde her, der Abpfiff zwischen Österreich und Jordanien. Da gab es einen 3:1 Erfolg für die Österreicher. Norwegen gestern Abend gegen den Irak durchgesetzt, 4:1 geschlagen. Und Frankreich hat den Senegal ebenfalls geschlagen mit 3:1. Und Argentinien gegen Algerien gespielt, ein 3:0 Sieg für die Argentinier. Alle Tore von Lionel Messi, der ist jetzt der erste Spieler, der bei 6 Weltmeisterschaften auf dem Platz gestanden hat, und er zieht schon mal mit unserem WM-Torschützen-Rekordhalter Miroslav Klose gleich. Beide haben 16 Tore bei Weltmeisterschaften geschossen. Messi aber noch ein paar Spiele vor sich höchstwahrscheinlich. Das Europaparlament stimmt heute über neue gelockerte Regeln für Gentechnik ab. Produkte aus bestimmten veränderten Pflanzen sollen in Supermärkten keine entsprechende Kennzeichnung mehr haben müssen. Und am stillgelegten Atomkraftwerk Brockdorf, da soll an der Elbe heute im Laufe des Tages ein Castortransport ankommen. Genauer Zeitpunkt und Route werden nicht veröffentlicht. Auch nicht, wie viel Polizei da im Einsatz ist. Bleibt alles geheim. Die 7 Castoren sind gestern per Schiff im Hafen von Brunsbüttel angekommen.
1: Danke, Thomas, für den Überblick.
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3: Ich bin Jonas Pape, schönen guten Morgen. Das Landgericht Hannover hat einen früheren Anästhesisten zu 3 Jahren Haft verurteilt. Laut Gericht hat er über Jahrzehnte narkotisierte Patientinnen im Regionsklinikum Neustadt fotografiert und in einem Fall sexuell missbraucht. Auf seinem Handy fanden Ermittler zahlreiche Aufnahmen von schwerem Kindesmissbrauch. Der Arzt hat seine Approbation zurückgegeben. Studenten treffen heute Mittag in Hannover auf Senioren. Dazu laden Stadt- und Studentenwerk bei der 13. langen Tafel des Generationsdialogs kostenlos ein. Dabei geht es um einen generationenübergreifenden Austausch und gemeinsame Zeit. Und Hannover 96 verpflichtet Daisuke Yokota fest per Kaufoption. Der 26-jährige Japaner hat letzte Saison 9 Torbeteiligungen für die Roten beigesteuert und kommt jetzt fest aus Gent. Außerdem verstärkt Ex-Kapitän Christian Schulz als Co-Trainer die U23 von Lars Barlemann in der Regionalliga.
1: Donnerstag habe ich mich erschrocken, als ich heute aus dem Haus gegangen bin. Da stand plötzlich der Sommer vor der Tür.
4: Heute schon.
1: Ja, man sagt das doch, oder? Weil du erzählst den ganzen Morgen, dass der Sommer kurz bevor steht.
4: Ja,
1: ist richtig. Dann sagt man doch, der Sommer steht vor der Tür.
4: Okay, na gut. Dann morgen lässt du ihn dann so richtig rein und wir alle. Heute ist es aber auch eigentlich schon ganz schön mit bis zu 24 Grad, oft Sonne, aber heute Nachmittag nochmal so kleinere Schauer. 14 Grad sind es in Soltau am Böhmewald, 16 in Bramschabach. Das ist wirklich ganz schlecht. Der Sommer steht direkt vor meiner Tür. Naja, morgen wird es dann richtig heiß, der FFN-3-Tage-Trend. Bis zu 30 Grad, am Wochenende sogar bis zu 34, also da graut jetzt wahrscheinlich schon allen, die irgendwie bei Wetterumschwüngen auch schnell Kopfschmerzen bekommen. Mhm. Viel Sonne am Wochenende, aber dann wird es auch das ein oder andere Hitzegewitter geben.
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1: Die A1 Osnabrück Richtung Bremen ist zwischen dem Dreiecksturm und Bremen-Brinkum nach einem Unfall blockiert. Denkt hier bitte an die Rettungsgasse. A2 Dortmund Richtung Hannover zwischen Bad Nenndorf und Wunstorf-Lute. 4 Kilometer stocken in der Baustelle, 15 Minuten mehr. Und Vorsicht, ein Liegenbleiber auf der A30 Bad Oeynhausen Richtung Osnabrück in der Ausfahrt Melle-West.
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1: Es blitzt auf der A31 leer Richtung Schüttorf hinter der Abfahrt Hellingen in der Baustelle. 2 Blitzer im Landkreis Uelzen, einer auf der B191 Uelzen Richtung Dannenberg in Hohenzeten. Der andere blitzt in Langenbrücke in beiden Richtungen. Im Landkreis Goslar blitzt es auf der B243 in Rüden Richtung Seesen. Und im Landkreis Kloppenburg in Neuscharrel am Restaurant aus Sedelsberg kommt. Danke Roberto, David, Jocelyn, Eddie und Katharina fürs Bescheid sagen. Wenn ihr auch noch einen Stau oder Blitzer gesehen habt, ruft gerne an, kostenlos 0800 529 und 4x5. Euch allen eine gute Fahrt mit uns durch den Mittwochmorgen.
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0: ordentlich mitgesungen und mitgetanzt, die Backstreet Boys, As Long As You Love Me. Dazu gleich Hoosier mit Too Sweet. Das ist mehr Musik und mehr Abwechslung hier bei FFN. Was Curaçao für die WM ist, ist Julia fürs Hurricane Festival. Ein exotischer Neuling. Ihr müsst wissen, Julia ist das erste Mal auf so einem richtigen Festival mit dabei.
1: Morgen geht's los. Schön 4 Tage zelten bei uns in Schesel im Landkreis Rothenburg.
0: Fantastisches Festival.
1: Ich habe aber wirklich gar keine Ahnung, was da auf mich zukommt. Deswegen hat Axel seine Hilfe angeboten, weil du warst in den letzten 25 Jahren auf 20 Festivals.
0: Mindestens, ja.
1: Und wirst jetzt mich und euch alle, die auch noch aufs Festival gehen, perfekt vorbereiten. Ja. Gummistiefel habe ich mir schon gekauft, richtig coole, mit so Leo-Muster auf deinen Rad hin.
0: Dosenbier gab es auch.
1: Ja. Jetzt hast du noch Geheimtipps.
0: Ja, bei Wasser trinken, ne? Also bei diesen Temperaturen, aber das ist ja kein Geheimtipp. Ja. Mein Geheimtipp ist, nehmt eine Poolnudel mit, weil das Problem ist, man verliert sich immer, weil da sind so viele Menschen, da sind 80.000 Leute, also eines der größten Festivals Deutschlands und man ist ja auch nicht immer ganz nüchtern. Deswegen Poolnudel, da kann man nämlich ganz einfach mit so einem alten Putzlappen und so Wackelaugen kann man lustige Steckenpferd rausbasteln. Kannst du hochhalten, super leicht, das heißt, du kannst es auch mal gerne eine halbe Stunde hochhalten, wenn sich jemand verlaufen hat und so findet man sich wieder.
1: Ja, witzige Idee. Seifenblasen hast du auch schon hinter den Kulissen empfohlen?
0: Auch witzig immer.
1: Und wir brauchen ein Defektschild?
0: Nein. Also bitte, auf keinen Fall ein Defektschild. Mit dem habe ich auch noch nie gemacht. Also es gibt die Legende, dass wohl mal Menschen ein Defektschild dabei gehabt hätten und an ein Dixi-Klo bei sich beim Camp geklebt hätten, was dafür gesorgt hat, dass keiner auf dieses Dixi-Klo geht und deswegen dieses Dixi-Klo eine Reinheit nicht zu übertreffen war. Ja. Man muss bloß immer aufpassen, sagt die Legende, dass man das abnimmt, wenn die Dixi-Klos sauber gemacht werden und danach wieder rankleben.
1: Oha, okay, also bloß keine Factshit mitnehmen.
0: Auf gar keinen Fall.
1: Noch irgendwas?
0: Lass mich kurz überlegen, mein Zelt wolltest du ja nicht.
1: Nee, ich habe eins, wo man drin stehen kann auch.
0: Ja, okay, also wenn ihr Julia seht, passt bitte auf sie auf, gebt ihr ein bisschen Wasser und macht Fotos von ihr. Sie hat gesagt, dass ihr Freundin mitkommt, nicht so gute Fotos von ihr macht. Also wenn ihr Julia auf dem Hurricane trefft, einfach Fotos machen und euch ganz,

0: Schönen Start euch in den Mittwoch mit FFN. Und das ist mal eine kuriose Geschichte. Im Landkreis Hildesheim ist einem Pfarrer vor Jahren der wilde Pfau Hubertus zugelaufen. Seitdem lebt er als Freigänger beim Pfarrer. Ja. Jetzt gab es aber Ärger mit dem Veterinäramt.
1: So, die haben gesagt, Freunde, Hubertus braucht eine Partnerin. Der darf nicht alleine leben. Innerhalb von 30 Tagen musste eine Pfauendame her. Wir haben unterstützt mit der ersten Folge von
2: Pfarrer sucht Pfau.
3: Der fesche Pfauenhahn Hubertus gibt gern große Ratschläge und sucht jetzt eine Pfau, die mit ihm ratschlägt. Hubertus liebt pure Pfauenpower und hält nichts von pfauenfeindlichen Sprüchen oder faulen Flirtmaschen. Beende seinen Liebeskummer, denn der tut dem Pfau weh.
0: Und es gibt aktuelle Neuigkeiten. Die passende Henne ist gefunden worden.
1: Bitte, also hier, ey, wir brauchen einen Kabause. Wir vermitteln hier.
0: Was für eine schöne Liebesgeschichte, ja. Made in Niedersachsen. Habt einen schönen Mittwoch mit FFN.

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14: 9 Uhr am Mittwochmorgen. Die G7 wollen den Druck auf Russland erhöhen. Das ist ein Ergebnis des Gipfels in Frankreich, Thomas Menzel.
15: Ja, schönen guten Morgen. Darum hat sich der Bundeskanzler auch schon mal zufrieden mit den Gesprächen gezeigt. Heute der Abschluss des Gipfeltreffens im französischen Evian.
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15: Zum Abschluss des G7-Gipfels wollen die 7 großen demokratischen Wirtschaftsmächte über die Wirtschaft sprechen. FFN-Reporter Christoph Knigge, der Kanzler Friedrich Merz, vor allem über einen verlässlichen Handel, sagt er.
17: Die G7, sie sitzen heute alle nochmal an einem Tisch beim Gipfel, also Deutschland, Frankreich, Großbritannien, Italien, Japan, Kanada und die USA. Und es geht darum, Lieferketten sicherer zu machen und fairen Wettbewerb zu sichern. Für Unruhe, da sorgt aber ausgerechnet US-Präsident Trump. Seine harte Zollpolitik ärgert auch die Partner der USA. Nach den Beratungen trifft übrigens Frankreichs Präsident Emmanuel Macron Trump noch auf Schloss Versailles. Dabei will Macron offenbar die Spannungen kleiner und Trump bei Laune halten.
15: In Göttingen hat sich ein 16-Jähriger der Polizei gestellt. Er war europaweit zur Fahndung ausgeschrieben, weil er einen Polizisten in Göttingen am vergangenen Wochenende angeschossen haben soll. Der Jugendliche ist am frühen Abend mit einem Rechtsanwalt zur Polizei in Göttingen gekommen und hat sich dann gestellt. Im Zuge einer Auseinandersetzung zwischen zwei Familien waren Samstagabend Schüsse gefallen. Ein Polizist ist schwer verletzt worden. Die Hintergründe liegen noch im Dunkeln. Die Polizei hat eine Mordkommission eingerichtet. Am stillgelegten Atomkraftwerk Brockdorf soll heute ein Castortransport ankommen. Der radioaktive Müll ist gestern mit dem Schiff in Brunsbüttel angekommen aus der Aufbereitung in Großbritannien. In Brockdorf soll der radioaktive Müll zwischengelagert werden, bis es ein Endlager in Deutschland gibt. Wann die 7 Castoren in Brockdorf ankommen sollen und über welche Route, das bleibt aus Sicherheitsgründen geheim. Größere Proteste von Atomkraftgegnern sind aber bislang nicht angekündigt. Bei der Fußball-WM hat Österreich Jordanien am Morgen mit 3:1 geschlagen und Titelverteidiger Argentinien Algerien mit 3:9. Alle 3 Tore für die Argentinier von Lionel Messi, der damit den WM-Torrekord von Miroslav Klose eingestellt hat. 16 Tore haben beide jetzt. Und Messi ist der erste Fußballer, der bei 6 Weltmeisterschaften auf dem Platz gestanden hat, mit seinem exakt 200. Länderspiel heute. Auch Norwegen und Frankreich sind mit Siegen in die WM gestartet. Norwegen hat sich am Abend mit 4:1 gegen den Irak durchgesetzt, 2-mal Erling Haaland, und Frankreich hat den Senegal 3:1 geschlagen. Da war 2-mal Kylian Mbappé erfolgreich.
18: Der Tag vor den 30 Grad heute bei uns im Niedersachsen-Wetter. Genießt nochmal die angenehme Luft, bevor es ab morgen ziemlich schwül wird. Heute ist es zum Teil auch schon ganz schön, Sonne ist mit dabei. Wir haben aber auch ein paar Wolken und heute Nachmittag auch nochmal ein paar Schauer, die durchziehen. 16 Grad sind es jetzt aber schon. In Bad Bodenteich am Drachenspielplatz, in Damme am Flugplatz haben wir 17. Der FFN-3-Tage-Trend wird richtig hochsommerlich. Morgen bis zu 30 Grad, Freitag und Samstag sogar 34. Viel Sonne für ganz Niedersachsen, aber stellt euch auch auf das ein oder andere Unwetter ein.
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14: A1 Osnabrück Richtung Bremen. Zwischen dem Dreieck Stur und Bremen-Brink kommt 2 Kilometer Stau nach einem Unfall. 20 Minuten mehr. Hier ist die rechte Spur blockiert. A2 Dortmund Richtung Hannover. Zwischen Bad Nenndorf und Wunzorflute. 7 Kilometer Stocken in der Baustelle. 30 Minuten mehr. A2 Braunschweig Richtung Hannover. Zwischen Peine und Hemeler Wald. 5 Kilometer Stocken in der Baustelle. 10 Minuten mehr. Vorsicht Reher auf der A7 Hannover-Kassel. Zwischen der Raststätte Hannover-Wülferode-West und Laden in beiden Richtungen. Und Vorsicht, ein Liegenbleiber auf der A30 Bad Oeynhausen Richtung Osnabrück in

0: einen Stau oder Blitzer gesehen habt, ruft gerne an. Kostenlos 0800 529 und 4x die 5. Euch allen eine gute Fahrt.
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2: Willkommen im Morgen der Torhymnen. Wir hatten mit Major Tom schon die Torhymne der deutschen Nationalmannschaft in der Show.
0: Yes.
2: Jetzt haben wir mit den Proclaimers und I'm Gonna Be 500 Miles die Torhymne von Werder Bremen.
0: Hätte heute eigentlich auch bei der WM laufen können, weil für Österreich der Bremer Romano Schmid getroffen hat. Dazu haben wir die Hymne für alle Mr. Bombastics. Also das ist so ein Song, da freue ich mich richtig, wenn der auf einer 90er Party läuft, weil da weißt du, das ist ein guter DJ. Mhm. Shaggy, Mr. Bombastic.
2: Und abgerundet wird das durch einen anderen Mr. Big to be with you. Viel Spaß!

0: uns, Baby Rexha mit New Religion. Wir haben einfach mehr Musik und mehr Abwechslung. Megasong hier am Mittwochmorgen. Wolltest du noch was sagen?
1: Das ist für alle, die sagen, hier, was ist denn das? Ich bin alt, ich kenne Baby Rexha nicht, aber das kenne ich. Ja. Das ist Insomnia von Faithless.
0: Korrektamente. Ja. Jetzt gucken wir auf die Vereine bei uns in Niedersachsen. Gerade ist ja Sommerpause, aber wir sorgen dafür, dass ihr nächste Saison perfekt aussieht.
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0: 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Axel hat sich in der Recherche verloren mal wieder und erstaunliche Dinge zu unseren Vereinen gefunden.
1: Der Lüneburger SC, der hat zum Beispiel einen waschechten Fußballnationalspieler. Leon Pereira ist schon mal ins Nationalteam von Sri Lanka berufen worden. Starke Leistung. Eine starke Leistung im Fußball hat auch Richard Perzak von der SG Mörser Heiligendorf Hattorf hingelegt. Mit 19 Toren in der Saison ist er niedersachsenweit Torschützenkönig der Ü60 geworden. Herzlichen Glückwunsch. Auch die Politiker fühlen sich in unserem Verein in Niedersachsen sauwohl. Verteidigungsminister Boris Pistorius hat Fußball beim SV Schinkel 04 gespielt. Gibt's heute gar nicht mehr. Also den Verein Boris Pistorius gibt's noch. Und Ex-Bundesaußenministerin Annalena Baerbock war Trampolinturnerin beim TSV Pattensen.
0: Guck mal, beliebteste Sportart in Niedersachsen ist ja auch Turnen.
1: Ja, da haben wir mit 2800 die meisten Vereine. Schützenvereine gibt's auch jede Menge. Außer auf Spiekeroog und Baltrum, sogar auf allen ostfriesischen Inseln. Und obwohl es bei uns gar keine Bahn gibt, sind 122 Sportler im Bob- und Schlittensport aktiv.
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1: Ich bin Jonas Pape, schönen guten Tag. Innerhalb weniger Tage sind in Hannover zwei Radlader von Baustellen gestohlen worden. Erst ein grau-gelbe an der Prüßentrift in Bodfeld, dann gestern noch ein grüner Radlader an der Strangriede in der Nordstadt. Ob es da einen Zusammenhang gibt, ist nicht klar. Wer etwas gesehen hat, soll sich bei der Polizei melden. Soll Spring in der Region Hannover bald einen Olivia-Jones-Platz bekommen? Ihre Heimatstadt hat jetzt eine Umfrage zur Benennung des Platzes am Alten Rathaus gestartet. Bis Mitte Juli kann online oder vor Ort mit Ausweis abgestimmt werden. Das Ergebnis dient dem Ortsrat Ende August als Grundlage für die Entscheidung. Und gerade Kinder haben oft Angst, wenn sie mal ins Krankenhaus müssen. Im Sana-Klinikum in Hameln bekommen Kinder in der Notaufnahme bei Bedarf jetzt ein Kuscheltier geschenkt. 500 davon hat die Klinik als Spende von der Hamelner Sparkasse bekommen. Die Kuscheltiere sollen Trost spenden und dabei helfen, Vertrauen zum Krankenhaus aufzubauen.
2: Das macht richtig was mit einem, oder? Das Niedersachsenwetter, also die Aussichten für die nächsten Tage, perfekt. Ihr habt bestimmt auch schon ganz viel vor. Freibad grillen, auch fürs Hurricane Festival. Schön, wenn das so heiß wird. Dagegen ist es heute dann nochmal ganz angenehm mit bis zu 24 Grad. Auch schon ein bisschen Sonne dabei, aber auch noch ein paar Wolken. Und heute Nachmittag ziehen dann auch nochmal ein paar kleinere Schauer durch. Aktuell sind es in Schneverdingen am Pietzmoor 16 Grad. 17 haben wir jetzt in Bad Pyrmont am Kurpark. Der FFN3-Tage-Trend, ja, morgen wird es dann hochsommerlich. Bis zu 30 Grad, übers Wochenende sogar 34. Viel Sonne, aber dann kann es auch mal Abkühlung und das ist gut so in Form von Schauern und Gewittern geben.
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4: A1 Osnabrück Richtung Bremen zwischen dem Dreieck Stur und Bremen-Brink kommt 2 Kilometer Stau nach einem Unfall. 20 Minuten mehr. Hier ist aktuell die rechte Spur blockiert. A2 Dortmund Richtung Hannover zwischen Bad Nenndorf und Funzerflute 7 Kilometer stocken in der Baustelle. Eine halbe Stunde braucht ihr mehr. A2 Braunschweig Richtung Hannover zwischen Peine und Hemeler Wald 5 Kilometer stocken in der Baustelle. 10 Minuten mehr. Und es gab einen Unfall auf der A31 Ling Richtung Meppen zwischen Wiedmarschen und Gieste auf der rechten Spur.
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4: Es blitzt im Landkreis Göttingen auf der B27 Göttingen Richtung Ebergötzen hinter dem Abzweig nach Waake. Hier sind 80 erlaubt. Im Landkreis Uelzen auf der B71 in Hansen. In der Region Hannover auf der B217 zwischen Hannover und Hameln in Altenhagen in beiden Richtungen. Im Landkreis Goslar auf der B243 in Rüden Richtung Seesen. Und in Osnabrück auf der Wersener Straße vor der Tankstelle stadteinwärts. Danke Katharina, Hartmut, Sabine, Patrick und Herbert fürs Bescheid sagen. Wenn ihr auch noch einen Stau oder Blitzer gesehen habt, ruft gerne an. Kostenlos 0800 529 und 4x5. Euch allen eine gute Fahrt.
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0: Schönen Mittwoch euch. Hier ist FFN, der offizielle Fernfahrersender. Wir hatten in dieser Stunde schon den Song I'm Gonna Be 500 Miles von den Proclaimers und jetzt gerade Vanessa Carlton mit 1000 Miles. Also weil erst 500 Meilen und dann...
1: Und weil die Fernfahrer so viel unterwegs sind.
0: Rufen ist da, der Klügste hier
2: im Sender. Gut, dass wir dich haben.
0: Wirklich, du übernimmst mit FFN am Vormittag. Was gibt's bei dir?
1: Hallo ihr Lieben, wir machen ein bisschen Urlaub zusammen. Viele von euch planen vielleicht gerade so in den letzten Zügen, vielleicht wo es im Sommer mal hingehen soll, auch kurzfristig, also viele Familien und so weiter. Sommerferien sind ja auch nicht mehr so lange hin. Nee. So, jetzt gibt es aber so ein paar verrückte Fakten aus gewissen Ländern, zum Beispiel in Italien, gewisse Regionen, da solltet ihr nicht zu lange auf Aufsichtsplattformen stehen bleiben, weil das ist tatsächlich unter Strafe gestellt dort. In dieser Kategorie bleiben wir.
0: Okay.
1: Wo ihr so ein bisschen aufpassen solltet. Verrückte Sachen aus den Urlaubsländern heute Vormittag bei mir.
2: Danke.

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0: Gleich haben wir es 10 Uhr und das FBI hat offenbar einen geplanten Anschlag auf Donald Trumps Geburtstagsparty vereitelt. Thomas Menzel.
1: Ja, schönen guten Tag. Mehrere Leute wollten laut FBI Sprengstoffdrohnen zünden und dann auf in Panik fliehende Menschen schießen.
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1: Die US-Bundespolizei hat nach eigenen Angaben einen Anschlagsplan am Geburtstag des US-Präsidenten vereitelt während des Kampfsport-Events am Weißen Haus. FFN-Reporter Moritz Ott.
3: Seinen 80. Geburtstag hatte Präsident Donald Trump mit einem Käfigkampf und rund 4000 geladenen Gästen am Weißen Haus gefeiert. 5 Männer wollten dem FBI zufolge einen Anschlag auf die Veranstaltung verüben. Gegen sie ist schon Anklage erhoben worden, unter anderem wegen einer Verschwörung zum Mord. Die Männer sind am Wochenende festgenommen worden. Das FBI geht davon aus, dass mit Sprengstoff beladene Drohnen rund ums Weiße Haus zunächst für eine Massenevakuierung sorgen sollten. Anschließend sollten dann offenbar Scharfschützen auf die fliehenden Menschen schießen.
1: Die Innenminister von Bund und Ländern treffen sich in Hamburg. Der Innensenator Andi Grote ist Gastgeber. Die IMK soll sich unter anderem mit Maßnahmen gegen den Sozialbetrug beschäftigen. Laut Bild mit der Frage, ob EU-Bürgern der Anspruch auf eine Grundsicherung erschwert werden kann. Auch eine Kürzung des Kindergelds steht demnach zur Debatte, wenn Kinder nicht in Deutschland leben. Und im Redaktionsnetzwerk Deutschland hat sich Grote dafür ausgesprochen, dass straffällige Flüchtlinge künftig einfacher abgeschoben werden können. Die G7 wollen den Druck auf Russland erhöhen. Im Bemühen um ein Ende des Ukraine-Kriegs sollen die Sanktionen verschärft werden, auch im Öl- und Gassektor, heißt es in einer Erklärung der Staats- und Regierungschefs. Darüber hinaus wollen die G7-Staaten der Ukraine mehr weitreichende Waffensysteme liefern. Heute der Abschluss des Gipfeltreffens im französischen Evian. Das Europaparlament stimmt über gelockerte Regeln für Gentechnik ab. Produkte aus bestimmten veränderten Pflanzen sollen in Supermärkten keine entsprechende Kennzeichnung mehr tragen müssen und Umweltprüfungen wegfallen. Kritiker warnen, dass sich genmanipulierte Pflanzen auch auf anderen Äckern verbreiten könnten. Befürworter hoffen auf neue Sorten, die besser mit Dürren zurechtkommen oder weniger Dünger brauchen. Bei der Fußball-WM hat Österreich Jordanien am Morgen 3:1 geschlagen und am ganz frühen Morgen Titelverteidiger Argentinien Algerien mit 3:0. Auch Norwegen und Frankreich sind mit Siegen in die WM gestartet. Norwegen hat sich mit 4:1 gegen den Irak durchgesetzt und Frankreich gestern Abend gegen den Senegal mit 3:1.
0: Das Niedersachsenwetter stellt so langsam die Heizung an. Heute ist die Sonne immer öfter mit am Start. Dazu aber immer noch ordentlich Schauer zwischendurch. Trotzdem schaffen wir es auf 24 Grad. In Almke an der Reithalle haben wir 18, Warberg an der Burg auch und genauso in Göttingen am Geismar-Tor. Der FFN 3-Tage-Trend. Es wird heiß. Morgen schon bei bis zu 30 Grad. Viel schöner als heute, aber noch nicht komplett trocken. Das Wochenende schwül mit viel Sonne, dann auch Gewitter möglich. Aber bis zu 34 Grad.
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0: Mit der A1, das ist Osnabrück in Richtung Bremen. Da ist zwischen dem Dreieck Stur und Bremen-Brinkum im Moment ordentlich was los. 2 Kilometer Stau nach einem Unfall. 20 Minuten Wartezeit. Hier ist die rechte Spur blockiert. A2 Dortmund Richtung Hannover zwischen Bad Nenndorf und Wunstorf-Lute. 7 Kilometer stockt es in der Baustelle. Hier braucht ihr 25 Minuten länger. Die A31 Meppenlingen ist zwischen Twiest und Geste in beiden Richtungen wegen einer Tagesbaustelle bis 22 Uhr heute Abend gesperrt. Die Umleitung geht hier über die U21, 23 und U58. Und vorsichtig, ein totes Tier liegt auf der A37 Burgdorf Richtung Messe im Kreuz Hannover-Buchholz im Übergang zur A2 Richtung Hannover in der Ausfahrt.
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0: Im Landkreis Göttingen auf der B27 Göttingen Richtung Ebergötzen hinter dem Abzweig nach Waake, da sind 80. Im Landkreis Uelzen B71 in Hansen, dann in der Region Hannover B217 zwischen Hannover und Hameln in Altenhagen in beiden Richtungen. Im Landkreis Goslar B243 in Rüden Richtung Seesen und in Osnabrück auf der Wersener Straße vor der Tankstelle stadteinwärts. Katharina, Hartmut, Sabine, Patrick und Herbert. Nochmal herzlichen Dank an euch. Wenn ihr auch noch einen Stau oder einen Blitzer für uns habt, ruft gern durch. Ist kostenlos 0800

0: sportlich, hoffentlich, vielleicht, durch den Mittwochvormittag hier mit. Wir finden es toll, wie viele von euch in Sportvereinen sind und bei Wettkämpfen Woche für Woche alles geben. Ihr zeigt jede Woche aufs Neue, wie einzigartig ihr seid. Wie zum Beispiel die Ruby Falcons von der TSG Gerstedt im Landkreis Goslar. Das sind Cheerleader, kennt ihr vielleicht von American Football oder vielleicht aus dem Fernsehen. Die Ruby Falcons sind zwischen 9 und 13 Jahre alt und haben Europas größte Open-Air-Cheerleading-Meisterschaft in ihrer Altersklasse gewonnen. Und die Freude, könnt ihr euch denken, ist natürlich riesig.
1: Es war sehr aufregend und spannend und ich hatte auch nicht damit gerechnet, dass wir wirklich auf dem ersten Platz landen.
2: Ja, also es war schon so ein gutes Gefühl und sehr spannend, welchen Platz wir werden, und ich habe einfach nicht erwartet, dass wir Erster werden.
0: So, und jetzt geht's weiter. Dieser erste Platz beschert Ihnen nämlich ein Ticket bei den Weltmeisterschaften nächstes Jahr in den USA. Die Startgebühr haben Sie damit wirklich schon irgendwie, ja, für sich selbst beansprucht. Allerdings müssen die Ruby Falcons für Reise und Unterkunft selbst aufkommen. Auch das kann ganz schön ins Geld gehen. Und jetzt hoffen sie auf Spenden, damit ihr großer Traum endlich wahr wird. Eins ist klar, aufgeben ist für die 21 Mädels keine Option.
3: Wir sind glücklich und trainieren motiviert weiter.
4: Und wir warten auf weitere Informationen zu dem Bid nach Amerika.
0: Unsere Daumen sind auf jeden Fall gedrückt und vielleicht heißt es dann nächstes Jahr in Amerika. Großartig. Die Daumen sind auf jeden Fall von uns gedrückt. Und also jetzt können wir uns hier mal merken, ne? Die Ruby Falcons hier bei uns aus Niedersachsen. Vielleicht nächstes Jahr ein Weltmeister mehr. Wir schauen mal, was draus wird.

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1: Ich bin Jonas Pape, schönen guten Tag. Ein Gänsegeier hat in Kleinlobke bei Sehenden der Region Hannover ein Storchennest angegriffen und die Jungtiere gefressen. Selbst die Elterntiere konnten das nicht verhindern. Der NABU spricht von einem absoluten Ausnahmefall. Gänsegeier fressen normalerweise Aas. Nach Einschätzung des Verbandes hatte der Vogel wohl großen Hunger. Der Geier ist in dem Dorf rund 2 Tage geblieben und hat damit auch etliche Naturfotografen und Vogelkundler angelockt. Denn so ein Tier ist in Niedersachsen extrem selten. Der NABU beobachtet gerade ohnehin mehr Gänsegeier über Deutschland. Zuletzt gab es Sichtungen auch in Bayern, Baden-Württemberg und Hessen. Wahrscheinlich kommen die Tiere aus Spanien oder Frankreich und sind nur auf der Jagd nach Nahrung und nicht auf der Suche nach einem neuen Revier. Kurz nach dem Abflug des Geiers sind die beiden Weißstörche zu ihrem Nest zurückgekehrt.
2: Das Niedersachsenwetter dreht langsam die Heizung auf. Die Sonne zeigt sich heute immer öfter, auch wenn zwischendurch noch so ein paar Schauer unterwegs sind. Trotzdem wird es schon angenehm warm, bis zu 24 Grad. In Salzgitter am Herthasee haben wir schon 18, Wolfsburg am Barockgarten 17 und Lüneburg am Brauereimuseum auch 17 Grad. Der FFN-3-Tage-Trend, es geht richtig los. Morgen knacken wir schon die 30-Grad-Marke. Dazu deutlich mehr Sonne als heute. Ganz trocken wird es aber doch noch nicht. Am Wochenende dann schwül, sonnig und sommerlich heiß. Mit der Chance auf einzelne Gewitter bei bis zu 34 Grad.
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2: Mit der A1 Osnabrück in Richtung Bremen zwischen Groß-Ippenau und Bremen-Hemelingen. 6 Kilometer Stau nach einem Unfall. Ihr braucht hier eine Viertelstunde länger. A2 Dortmund Richtung Hannover zwischen Bad Nenndorf und Wunstorf-Lute. 7 Kilometer stockt es. Auch hier die Baustelle 20 Minuten plus. A27 Bremen Richtung Bremerhaven zwischen dem Bremer Kreuz und Bremen-Fahr. 4 Kilometer Stau, Baustelle eine Viertelstunde obendrauf. Die A31 Meppen-Lingen ist zwischen Twiest und Geeste in beiden Richtungen wegen einer Tagesbaustelle. Bis heute Abend ca. 22 Uhr gesperrt. Die Umleitung geht hier für euch über die U21, U23 und U58. Und vorsichtig, eine ungesicherte Unfallstelle B69 Diepholz, Kloppenburg zwischen Büren und der A1. Und zwar Kloppenburg in beiden Richtungen.
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2: Im Landkreis Göttingen, B27 habt ihr einen. Göttingen Richtung Ebergötzen, hinter dem Abzweig nach Waake, da sind 80. Im Landkreis Uelzen, B71 in Hansen. Dann in der Region Hannover, B217 zwischen Hannover und Hameln in Altenhagen in beiden Richtungen. Im Landkreis Goslar, B243 in Rüden Richtung Seesen. Und in Osnabrück auf der Wersener Straße vor der Tankstelle stadteinwärts. Katharina, Hartmut, Sabine, Patrick und Herbert. Herzlichen Dank an euch, wenn ihr auch noch einen Stau oder einen Blitzer für uns habt, dann ruft gern durch. Kostet nix. 0800 529 und 4x5. Gute und sichere Fahrt wünschen wir euch. Mit FFN geht es durch den Mittwochvormittag bei euch auf der Arbeit, zu Hause, unterwegs, im Auto oder vielleicht zum nächsten Kunden. Wir sind gerne mit dabei. Ich bin Rufen Rintelmann. Ich wünsche euch was. Tag zusammen.

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mehr Musik und vor allem mehr Abwechslung für euren Mittwochvormittag hier mit den Jungs von Maroon 5 und Christina Aguilera. Willkommen zu neuer Mucke und ich bin mir sehr sicher, über Taylor Swift brauche ich euch nichts mehr zu erzählen, oder? Also, da ist Name Programm, sie ist erfolgreich, sie ist die erfolgreichste Künstlerin auf der ganzen Welt, Punkt. Darüber lässt sich nicht diskutieren. So, aber über was sich sprechen lässt bei Taylor, ist es, dass im Moment, ich sag mal, so ein bisschen die Gerüchteküche brodelt, denn Taylor wurde tatsächlich in den legendären Electric Lady Studios in New York gesichtet und das lässt sehr doll die Vermutung los, dass da wohl ein neues Album schon in Arbeit sein könnte. Wir sind gespannt und halten für euch natürlich da auch auf jeden Fall ein Auge und ein Ohr drauf. Jetzt müssen wir uns aber erstmal, was heißt müssen? Wir haben das große Vergnügen, uns mit ihrer neuen Single auseinandersetzen zu können. Taylor Swift mit I Knew It, I Knew You. Großartig wie immer. Neu für euch bei FFN.

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8: 11 Uhr haben wir es und in Hamburg, da beginnt heute die Innenministerkonferenz. Thomas Menzel, du weißt mehr.
9: Ja, mit sehr langer Themenliste. Schönen guten Tag nochmal. Gewalttätige Kids, Betrug bei Sozialleistungen und Abschiebungen. Und die Innenminister und unsere Innenministerin haben da sehr viel zu besprechen.
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9: Niedersachsen bringt zur IMK ein Thema mit, das viele Betriebe betrifft. Es geht um die Frage, welche Zukunft gut integrierte Syrerinnen und Syrer als Fachkräfte haben. Innenministerin Daniela Behrens fordert da klare Regeln, damit die Menschen und auch die Betriebe sicher planen können. FFN-Reporter Christoph Knicke. Gleichzeitig geht es aber auch um härtere Schritte gegen Straftäter.
11: Ja, genau. Eine Forderung. Bundesinnenminister Alexander Dobrindt soll Fortschritte machen, wenn es um Abschiebung von Straftätern nach Syrien geht. Die Innenminister und Ministerinnen, die beraten ab heute Abend dann 3 Tage lang in Hamburg. Sachsen-Anhalt will außerdem härter gegen organisierten Sozialleistungsbetrug vorgehen. Dazu kommt die Frage, warum bundesweit mehr Kinder Straftaten begehen. Das soll wissenschaftlich untersucht werden. Weitere Themen sind Gewalt rund um Fußballspiele, der Schutz der Stromversorgung, Zivilschutz und höhere Bußgelder im Verkehr.
9: In der Göttinger Innenstadt ist am Wochenende ein Polizist angeschossen worden, mutmaßlich von einem 16-Jährigen. Der Teenager war europaweit zur Fahndung ausgeschrieben. Er hat sich jetzt der Polizei gestellt. FFN-Reporter Jonas Pape.
12: Zum genauen Tatablauf, den Hintergründen und auch dem Tatmotiv kann die Polizei noch nichts sagen. Der Polizist war mit Kollegen wegen eines Streits zwischen rivalisierenden Großfamilien im Einsatz. Worum es dabei ging und warum die Situation dann eskaliert ist, ist Gegenstand der Ermittlungen. Zur Tatzeit am Samstagabend hatten tausende Menschen im Göttinger Zentrum die Nacht der Kulturen gefeiert.
9: In einem Krankenhaus im US-Bundesstaat Delaware sind Schüsse gefallen. Ein Mensch ist getötet worden, der Schütze auf der Flucht. Er soll auf 2 Menschen geschossen haben. Zum Zustand der überlebenden Person gibt es noch keine weiteren Angaben. Die Tat hat sich in Wilmington ereignet, eine Stadt mit gut 70.000 Menschen, die größte im Bundesstaat Delaware. Am stillgelegten Atomkraftwerk Brockdorf soll heute ein Castortransport ankommen. Der radioaktive Müll ist gestern mit dem Schiff in Brunsbüttel angekommen. Aus der Aufbereitung in Großbritannien in Brockdorf soll der Müll zwischengelagert werden, bis es ein Endlager in Deutschland gibt. Größere Proteste von Atomkraftgegnern waren nicht angekündigt.
8: Das Niedersachsenwetter macht heute den nächsten Schritt in Richtung Sommer. Es gibt mehr Sonne, weniger Grau, nur so ein paar Schauer, die funken noch dazwischen. Dazu steigen die Temperaturen heute schon mal auf bis zu 24 Grad. In Stadthagen am Haus zum Wolf, in Braunschweig am Kennelbad und auch in Hemeln an der Fähre haben wir jetzt überall schon gerade 19 Grad. Der FFN 3-Tage-Trend. Die nächsten Tage haben ordentlich was vor mit uns. Morgen gibt es schon bis zu 30 Grad. Viel Sonne. Am Wochenende wird es dann richtig sommerlich. Viel Blau am Himmel. Schwüle Luft und auch möglichen Wärmegewittern bei bis zu 34 Grad.
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8: A1 Osnabrück in Richtung Bremen. Zwischen Großippener und Hemelingen 6 Kilometer Stau nach einem Unfall. Ihr braucht hier eine Viertelstunde länger. A2 Dortmund Richtung Hannover. Zwischen Bad Nenndorf und Wunsdorf-Lute 7 Kilometer stockt es in der Baustelle. 20 Minuten Wartezeit. Die A31 Meppenlingen ist zwischen Twiest und Geeste in beiden Richtungen wegen einer Tagesbaustelle bis heute Abend ca. 22 Uhr gesperrt. Die Umleitung hier geht für euch über die U21, 23 und U58. Dann haben wir einen Unfall auf der B69, Diepholz-Kloppenburg zwischen Büren und der A1 Kloppenburg in beiden Richtungen. Und auf der B73 Hemmoor Richtung Buxtehude zwischen Stade und Ottenbeck 3 Kilometer Stau in der Baustelle. Hier braucht ihr 35 Minuten länger.
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8: Im Landkreis Göttingen B27, Göttingen Richtung Ebergötzen, hinter

0: für euren Mittwochvormittag gerade zu Hause, vielleicht schon so ein bisschen am Rummuckeln in der Küche fürs Mittagessen, wenn die Kids jetzt bald nach Hause kommen von der Schule oder vom Kindergarten oder bei euch in der Werkstatt und da will ein Projekt einfach kein Ende nehmen. Wir sind gerne mit dabei. Der Countdown läuft für die Sommerferien noch gut 2 Wochen, dann geht's für viele von euch direkt in den Urlaub. Wir sorgen dafür, dass bei euch da alles problemlos läuft und gucken mal auf die verrücktesten Regeln in den Urlaubsländern. Und Gina aus dem FFN-Team in Portugal, da dürfen wir zum Beispiel nicht laut Musik hören.
1: Ja, kein Scherz, für eine Musikbox am Strand könntet ihr, wenn es richtig schlecht läuft, genauso viel zahlen wie für ein Luxusauto.
0: Oh Gott.
1: Bis zu 36.000 Euro Strafe sind fällig, wenn ihr zu laut Musik hört und andere Gäste damit belästigt am Strand. In Portofino in Italien nehmt ihr euch am besten nicht zu viel Zeit für eure Fotos. Wenn ihr zu lang an überfüllten Aussichtspunkten stehen bleibt, kann es auch teuer werden. Knapp 300 Euro kann es kosten.
0: Also bitte zügig weitergehen.
1: Ja.
0: Und die Akropolis, also Griechenland, interessiert sich für eure Schuhwahl.
1: Ja, quasi. In Griechenland sind High Heels auf antiken Städten nämlich verboten, damit keine Kratzer in die Steine kommen. Macht Sinn, ist aber vielleicht auch ein bisschen doll. Und wenn ihr in Spanien seid, solltet ihr bitte nicht ins Meer pinkeln. Das kann bis zu 750 Euro kosten. Wie auch immer das kontrolliert werden
0: will. Das habe ich mich tatsächlich gerade auch gefragt. Jetzt sind wir bestens vorbereitet. Danke dir. Und jetzt Gerne. Freut ihr euch am besten auf Moss Kenner. Klingt auch nach Urlaub. Rhythm Unknown. Neu für euch bei FFN.

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3: Ich bin Jonas Pape, schönen guten Tag. Ein Gänsegeier hat in Kleinlobke bei Sehenden der Region Hannover ein Storchennest angegriffen und die Jungtiere gefressen. Selbst die Elterntiere konnten das nicht verhindern. Der NABU spricht von einem absoluten Ausnahmefall. Gänsegeier fressen normalerweise Aas. Nach Einschätzung des Verbandes hatte der Vogel wohl großen Hunger. Der Geier ist in dem Dorf rund 2 Tage geblieben und hat damit auch etliche Naturfotografen und Vogelkundler angelockt. Denn so ein Tier ist in Niedersachsen extrem selten. Der NABU beobachtet gerade ohnehin mehr Gänsegeier über Deutschland. Zuletzt gab es Sichtungen auch in Bayern, Baden-Württemberg und Hessen. Wahrscheinlich kommen die Tiere aus Spanien oder Frankreich und sind nur auf der Jagd nach Nahrung und nicht auf der Suche nach einem neuen Revier. Kurz nach dem Abflug des Geiers sind die beiden Weißstörche zu ihrem Nest zurückgekehrt.
4: Das Niedersachsenwetter stellt so langsam die Heizung an. Heute ist die Sonne immer öfter schon mit am Start. Dafür aber immer noch ordentlich Schauer zwischendurch. Trotzdem schaffen wir es auf bis zu 24 Grad. In Almkar an der Reithalle haben wir gerade schon 20, Warburg an der Burg 19 und Göttingen am Geismartor auch 19 Grad. Der FFN 3-Tage-Trend. Es wird heiß. Morgen schon bei bis zu 30 Grad. Viel schöner als heute, aber noch nicht komplett trocken. Das Wochenende Ende schwül. Mit viel Sonne, dann auch Gewitter möglich, bis zu 34 Grad.
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4: A1 Osnabrück in Richtung Bremen. Zwischen Großöppener und Bremen-Hemelingen 6 Kilometer Stau nach einem Unfall. Hier braucht ihr gerade 15 Minuten länger. A2 Dortmund Richtung Hannover. Zwischen Bad Nenndorf und Wunstorf-Lute. 7 Kilometer stockt es in der Baustelle. 20 Minuten plus. Die A31 Meppen-Lingen ist zwischen Twiest und Geeste in beiden Richtungen wegen der Tagesbaustelle bis heute Abend 22 Uhr circa gesperrt. Die Umleitung geht hier über die U21, U23 und U58. A352, die Eckverbindung Hannover, ist zwischen der Flughafenstraße und Engelbostel nach einem Unfall gesperrt. Die Umleitung führt euch Richtung Hannover West über Gotzhorn und Schulenburg. Dann haben wir noch die B73, Hemmoor Richtung Buxtehude, zwischen Stade und Ottenbeck. 3 Kilometer Stau wegen der Baustelle, 35 Minuten plus. Und an der Elbfähre Glückstadt-Wischhafen 1,5 Stunden Wartezeit ab Wischhafen sowie 1 Stunde ab Glückstadt.
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4: Im Landkreis Göttingen, B27, Göttingen Richtung Ebergötzen, hinter dem Abzweig nach Waake, da sind 80. Im Landkreis Uelzen auf der B71 in Hansen. In der Region Hannover habt ihr einen. B217 zwischen Hannover und Hameln in Altenhagen in beiden Richtungen. Im Landkreis Diepholz in Sulingen auf der Nienburger Straße auf Höhe des Baustoffhändlers und in Osnabrück auf der Mindener Straße vor der Tankstelle stadteinwärts. Hartmut, Sabine, Patrick, Herbert und Marco. Danke euch, wenn ihr auch noch einen Stau oder einen Blitzer für uns habt. Dann meldet euch kostenlos 0800 529 und 4x5. Gute und sichere Fahrt wünschen wir euch. Natürlich hier mit uns zusammen durch den Mittwoch noch Vormittag. Ich bin Ruven Rentelmann. Grüß euch, moin!
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0: Mittwoch geht es schon wieder in Richtung Mittagspause und wie immer, bevor Axel von Guten Morgen Niedersachsen Feierabend macht, kommt er nochmal ins Scoop bei dir ins Studio.
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0: 12 Uhr haben wir es. Am Freitag soll das Rahmenabkommen zwischen den USA und dem Iran ja eigentlich unterzeichnet werden. Thomas Menzel.
1: Ja, schon guten Tag. Dieses Abkommen macht Hoffnung auf Frieden natürlich, aber Israel ignoriert offensichtlich, dass es auch den Libanon umfassen soll.
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1: Das Rahmenabkommen zwischen den USA und dem Iran soll eigentlich auch im Libanon gelten, aber die vom Iran unterstützte Hisbollah und Israel setzen ihre Angriffe fort. FFN-Reporterin Antonia Brandt.
3: Obwohl sich die USA und der Iran auf ein Ende der Kämpfe an allen Fronten verständigt haben, geht der Krieg im Libanon weiter. Beim jüngsten israelischen Luftangriff sollen mindestens 4 Menschen getötet worden sein und auch heute sollen israelische Kampfflugzeuge wieder Ziele im Libanon ins Visier genommen haben. Auch die Hisbollah setzt ihre Angriffe fort. Sie soll zuletzt Raketen auf israelische Truppen im Libanon abgefeuert haben. Die Nachrichtenagentur Bloomberg und der Sender Al Arabiya haben inzwischen den Wortlaut des Abkommens veröffentlicht. Daraus geht hervor, dass die USA dem Iran große Zugeständnisse machen. Vorausgesetzt, die Vereinbarung hat weiter Bestand.
1: Zum Abschluss des G7-Gipfels im französischen Evian wollen die 7 großen demokratischen Wirtschaftsmächte heute über die Wirtschaft sprechen. FFN-Reporter Christoph Knigge, Kanzler Friedrich Merz, vor allem über einen verlässlichen Handel.
4: Es geht darum, Lieferketten sicherer zu machen und fairen Wettbewerb zu sichern. Für Unruhe, da sorgt aber ausgerechnet US-Präsident Trump. Seine harte Zollpolitik ärgert auch die Partner der USA. Nach den Beratungen trifft übrigens Frankreichs Präsident Emmanuel Macron Trump noch auf Schloss Versailles. Dabei will Macron offenbar die Spannungen kleiner und Trump bei Laune halten.
1: Das Europaparlament stimmt heute über neue gelockerte Regeln für Gentechnik ab. Produkte aus bestimmten veränderten Pflanzen sollen in Supermärkten keine entsprechende Kennzeichnung mehr haben müssen und Umweltprüfungen wegfallen. Kritiker warnen an der Stelle, dass sich genmanipulierte Pflanzen auch auf anderen Äckern verbreiten könnten. Befürworter hoffen dagegen auf neue Sorten, die besser mit Dürren zurechtkommen oder weniger Dünger bräuchten. Norwegens Kronprinzessin Mette-Marit hat eine Spenderlunge bekommen. Die Operation sei soweit erfolgreich verlaufen, hat das Krankenhaus in Oslo mitgeteilt. Die Kronprinzessin soll mehrere Wochen in der Klinik bleiben. Mette-Marit leidet an einer seltenen Form der Lungenfibrose, verbunden mit Atembeschwerden. Die Krankheit gilt als unheilbar.
0: Das Niedersachsenwetter dreht langsam die Heizung auf. Die Sonne zeigt sich heute immer öfter, auch wenn zwischendurch noch so ein paar Schauer unterwegs sind. Trotzdem wird es schon angenehm warm, bis zu 24 Grad. In Salzgitter am Herthasee hätte ich 19 anzubieten, Wolfsburg am Barockgarten schon 20 und Lüneburg am Brauereimuseum auch 19 Grad. Der FFN 3-Tage-Trend, morgen knacken wir schon die 30-Grad-Marke, dazu deutlich mehr Sonne als heute. Ganz trocken wird es noch nicht, am Wochenende wird es dann schwül, sonnig und sommerlich heiß, mit der Chance auf einzelne Gewittern bei bis zu 34 Grad dann.
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0: Geht los mit der A1 Osnabrück Richtung Bremen zwischen Groß-Ippenau und Bremen-Hemelingen. 6 Kilometer Stau nach einem Unfall. Da braucht ihr 15 Minuten länger. A2 Dortmund Richtung Hannover zwischen Bad Nenndorf und Wunsdorf-Lute. 7 Kilometer stockt es hier in der Baustelle, 20 Minuten plus. A31 Meppen-Lingen zwischen Twiest und Geeste in beiden Richtungen wegen einer Tagesbaustelle bis heute Abend 22 Uhr gesperrt. Die Umleitung führt euch hier über die U21, 23 und 58. Dann haben wir die Eckverbindung A352 Hannover zwischen der Flughafenstraße und Engelbostel nach einem Unfall gesperrt. Die Umleitung hier geht Richtung Hannover West über Gotzhorn und Schulenburg. B73 Hemmoor Richtung Buxtehude zwischen Stade und Ottenbeck. 3 Kilometer Stau in der Baustelle, plant hier 35 Minuten mehr Zeit ein. Und an der Elbfähre Glückstadt-Wischhafen 1,5 Stunden plus ab Wischhafen sowie 1 Stunde ab Glückstadt, falls ihr da gerade seid.
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0: Im Landkreis Göttingen, B27, Göttingen Richtung Ebergötzen, hinter dem Abzweig nach Waake 80. Im Landkreis Uelzen, B71 in Hansen. Dann in der Region Hannover, B217 zwischen Hannover und Hameln in Altenhagen in beiden Richtungen. Im Landkreis Diepholz, Sulingen auf der Nienburger Straße auf Höhe des Baustoffhändlers. Und in Osnabrück, Mintner Straße vor der Tankstelle stadteinwärts. Hartmut, Sabine, Patrick, Herbert und Marco, nochmal herzlichen Dank. Wenn ihr auch noch einen Stau oder einen Blitzer für uns habt, ruft gern durch. Kostet nix, 0800 529 und 4x die 5. Euch eine gute und sichere Fahrt.

0: jetzt kommen wieder eure Kids ans Rohr hier.
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0: Die könnt ihr abgeben bei uns im Netz. Klickt ffn.de, da steht, wie es geht. Genauso hat es Svenja aus Bad Zwischenahn gemacht, am Zwischenahner Meer. Ihr Sohn Paul möchte gerne wissen, warum haben manche Menschen eigentlich rote Haare? Lieber Paul, dieses Niedersachsen, hier kommt die Antwort. Also, manche Menschen haben rote Haare, weil sie ein besonderes Gen von ihren Eltern geerbt haben. Dieses Gen sorgt dafür, dass der Körper einen anderen Farbstoff für die Haare bildet und dadurch wachsen die Haare rot statt blond, braun oder schwarz zum Beispiel. Rote Haare sind ziemlich selten. Weltweit haben nur etwa 1 bis 2 von 100 Menschen natürliche rote Haare und deshalb fallen Menschen mit roten Haaren auch oft besonders auf und sind leicht wiederzuerkennen. Auch hier bei uns in Niedersachsen. Bleibt neugierig mit FFN.

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8: Ich bin Jonas Pape, schönen guten Tag. Deutschlands erster autonomer Linienbus fährt in Burgdorf in der Region Hannover weiter auf Testkurs. Und nach gut 1200 Fahrten fällt die erste Bilanz positiv aus. Der 8 Meter lange Elektrobus ist seit letzten September auf der Linie 906 unterwegs und fährt automatisiert durch den Stadtverkehr. Die Region Hannover spricht von viel Vertrauen bei den Fahrgästen, auch wenn die Geschwindigkeit schrittweise erhöht wurde. Ein Kritikpunkt waren zum Start aber die teils starken Bremsungen. Die Software sei inzwischen aber verbessert worden. Noch in diesem Monat entscheidet die Regionsversammlung, ob das Projekt bis 2027 weiterläuft. Geplant sind dann 2 weitere autonome Busse. Langfristig ist das Ziel, dass die Fahrzeuge bis Ende 2029 sogar ohne Sicherheitsfahrer an Bord unterwegs sind. Diese erste Projektphase kostet insgesamt mehr als 6 Millionen Euro.
9: Das Niedersachsenwetter macht heute den nächsten Schritt Richtung Sommer. Mehr Sonne, weniger Grau, nur ein paar Schauerfunken noch dazwischen. Und dazu steigen die Temperaturen heute schon mal auf bis zu 24 Grad. In Stadthagen am Haus zum Wolf haben wir 21, Braunschweig am Kennelbad 20 und Hemeln an der Fähre auch 21 Grad. Der FFN-3-Tage-Trend. Die nächsten Tage haben ordentlich was vor mit uns. Morgen gibt es schon mal bis zu 30 Grad, viel Sonne. Am Wochenende wird es dann richtig sommerlich blau. Ja, also der Himmel im besten Fall. Schwüle Luft und mögliche Wärmegewitter bei bis zu 34 Grad.
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9: A1 Osnabrück in Richtung Bremen. Zwischen Großippener und Bremen-Hemelingen 6 Kilometer Stau nach einem Unfall. Hier braucht ihr eine Viertelstunde länger. A2 Dortmund Richtung Hannover. Zwischen Bad Nenndorf und Wunsdorf-Lute 7 Kilometer stockend. Auch hier die Baustelle 20 Minuten plus. A31 Meppenlingen ist zwischen Twiest und Geeste in beiden Richtungen wegen der Tagesbaustelle. Bis heute Abend 22 Uhr gesperrt. Die Umleitung geht hier für euch über die U21, U23 und U58. Die A352 Eckverbindung Hannover ist zwischen der Flughafenstraße und Engelbostel wegen Bergungsarbeiten gesperrt. Auf der B73 Hemmoor Richtung Buxtehude zwischen Stade und Ottenbeck 3 Kilometer Stau. Grund dafür ist die Baustelle. Plant hier 35 Minuten mehr Zeit ein. Und an der Elbfähre Glückstadt-Wischhafen 1,5 Stunden Wartezeit ab Wischhafen sowie 1 Stunde ab Glückstadt.
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9: Im Landkreis Göttingen B27, Göttingen Richtung Ebergötzen, hinter dem Abzweig nach Waake, da sind 80. Im Landkreis Uelzen B71 in Hansen. Dann habt ihr einen in der Region Hannover, B217 zwischen Hannover und Hameln in Altenhagen in beiden Richtungen. Im Landkreis Diepholz, Sulingen auf der Nienburger Straße auf Höhe des Baustoffhändlers und in Osnabrück auf der Mindener Straße vor der Tankstelle stadteinwärts. Hartmut Sabine, Patrick Patrick, Herbert und Marco. Nochmal danke an euch fürs Bescheid sagen. Wenn ihr auch noch einen Stau oder einen Blitzer für uns habt, dann ruft gern durch. Kostet nichts. 0800 529 und viermal die 5. Gute Fahrt wünschen wir euch. Hoffentlich jetzt eine ganz entspannte Mittagszeit am Mittwoch mit FFN. Ich bin Rufen Rintelmann. Tag zusammen. Yeah.

0: Mehr Musik, mehr Abwechslung für euren Mittwochmittag, gleich mit der neuen von Tiffany Harris, Vertigo. Aber vorher...
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12: Uhr ist es ganz genau. Antisemitischer Hass ist für viele Jüdinnen und Juden in Deutschland weiter Alltag. Christoph Knigge, heute gab es dazu neue Zahlen.
13: Ja, das Ausmaß antisemitischer Vorfälle bleibt sehr groß. Rechnerisch gibt es knapp 24 Fälle pro Tag. Experten gehen zudem von einer hohen Dunkelziffer aus.
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13: Die Meldestellen des Bundesverbands RIAS haben im vergangenen Jahr 8.725 antisemitische Vorfälle erfasst. Das liegt etwa auf dem Niveau von 2024, ist aber mehr als dreimal so hoch wie vor dem Terrorangriff der Hamas auf Israel am 7. Oktober 2023. FFN-Reporterin Antonia Brandt.
15: Eine Trendwende ist laut Bericht nicht in Sicht. Besonders oft geht es um Hass, der sich auf Israel bezieht. Fast 7 von 10 gemeldeten Fällen fallen in diese Kategorie. Gleichzeitig ist die Zahl der Vorfälle mit rechtsextremem Hintergrund deutlich gestiegen. Auf über 800 Fälle. RIAS zählt nicht nur Straftaten, auch Drohungen, Beschimpfungen, Schmierereien, Hetze im Netz und einschüchternde Situationen im Alltag landen in der Statistik.
13: Mehrere Medien haben Einzelheiten zu dem Rahmenvertrag zwischen den USA und dem Iran veröffentlicht. Demnach ist ein sofortiges Ende der Kampfhandlungen vorgesehen. Dem geleakten Text zufolge verpflichten sich beide Seiten sofort, keine feindlichen Aktionen mehr zu starten. Die USA sollen ihre Seeblockade im Persischen Golf aufheben und den Schiffsverkehr in 30 Tagen normalisieren. Der Iran soll Minen entfernen. Beide Seiten verhandeln innerhalb von 60 Tagen dann eine endgültige Vereinbarung. Das Dokument ist noch nicht offiziell bestätigt. Iranische Stellen sprechen von einer unvollständigen Veröffentlichung und US-Präsident Trump hat angekündigt, den Text bald selbst zu veröffentlichen. Im Kampf gegen den Fachkräftemangel hat die Bundesregierung in den letzten Jahren im Ausland kräftig die Werbetrommel gerührt, mit Erfolg. Seit 2020 haben rund 765.000 Menschen aus Nicht-EU-Ländern eine Aufenthaltserlaubnis im Zusammenhang mit sogenannter Arbeits- und Fachkräftezuwanderung in Deutschland bekommen. Das geht aus einer Antwort des Bundesinnenministeriums auf eine Anfrage der AfD hervor. Der Spielehersteller Ravensburger übernimmt eine Mehrheit am Plüschtierhersteller Steiff. Das haben beide Unternehmen gemeinsam mitgeteilt. Durch den Schritt sind zwei der bekanntesten deutschen Spielzeugmarken künftig eng verflochten. Ravensburger ist vor allem für Gesellschaftsspiele bekannt. Steiff gilt als Erfinder des Teddybären und steht seit mehr als 140 Jahren für hochwertige Plüschtiere erkennbar am markanten Knopf im Ohr.
12: Das Niedersachsenwetter stellt so langsam die Heizung an. Heute ist die Sonne immer öfter mit dabei, aber immer noch ordentlich Schauer zwischendurch. Trotzdem schaffen wir es auf 24 Grad in der Spitze. In Almke an der Reithalle haben wir gerade 21, Warbeck an der Burg 20 und Göttingen am Geismantor 22 Grad. Der FFN 3-Tage-Trend, es wird heiß, morgen schon bei bis zu 30 Grad. Viel schöner als heute, aber auch noch nicht komplett trocken. Das Wochenende schwül warm mit viel Sonne, dann aber auch Gewitter und Unwetter möglich. Bis zu 34 Grad kriegen wir.
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12: A1 Osnabrück-Bremen zwischen dem Dreieck Stur und dem Bremer Kreuz in beiden Richtungen. 5 Kilometer stockend, 20 Minuten plus. Nochmal 20 Minuten A2 Dortmund in Richtung Hannover zwischen Bad Nenndorf und Wunstorf-Lute. 7 Kilometer stockt es hier wegen der Baustelle. A31 Meppenlingen zwischen Twiest und Geeste in beiden Richtungen wegen der Tagesbaustelle. Bis heute Abend ca. 22 Uhr gesperrt. Die Umleitung hier für euch geht über die U21, U23 und U58. A352 Eckverbindung Hannover zwischen der Flughafenstraße und Engelbostel wegen Bergungsarbeiten immer noch gesperrt. Die B73 Stade Richtung Hamburg zwischen Stade B74 und der Autobahnauffahrt Stade Süd. 4 Kilometer Stau, auch hier ist der Grund eine Baustelle, 35 Minuten plus. Und an der Elbfähre Glückstadt-Wischhafen in beiden Richtungen 1,5 Stunden Wartezeit.
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12: B4 Ortsumgehung Lüneburg Richtung Hamburg in Höhe Abfahrt Kaltenmoor. Im Landkreis Diepholz habt ihr einen in Sulingen auf der Nienburger Straße, Höhe des Baustoffhändlers. In Friesland in Schortens auf der Jeferschen Straße Richtung Bahnhof. Dann in der Region Hannover in Lehrte auf der Manske Straße vor dem ehemaligen Blumenladen. Und in Osnabrück auf der Mintner Straße vor der Tankstelle stadteinwärts. Jeremy, René, Fee, Sabine und Marco, herzlichen Dank. Wenn ihr auch noch einen Stau oder einen Blitzer habt, dann meldet euch gerne kostenlos 0800 529 und 4x5. Gute und sichere Fahrt.
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12: Lasst es euch jetzt oder später schmecken. Ganz liebe Grüße an die Kollegen, die es wahrscheinlich gerade nicht hören, haben hier mir Indisch heute mitgebracht. Also Reis mit ein bisschen Hähnchen, glaube ich. Ich gucke gleich mal. Also guten Hunger und eine schöne Mittagszeit am Mittwoch.

0: gelaunt, hoffentlich dank Cyndi Lauper mit mehr Musik, mehr Abwechslung durch eure Mittagspause gleich mit der neuen von One Republic, Need Your Love. Und viele von euch nutzen die Mittagspause bestimmt auch dafür, über die Fußball-Weltmeisterschaft zu quatschen. Wir sorgen dafür, dass ihr mindestens so gut aussieht wie die Spieler da auf dem Platz bei euch.
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3: Ich bin Jonas Pape, schönen guten Tag. Deutschlands erster autonomer Linienbus fährt in Burgdorf in der Region Hannover weiter auf Testkurs. Und nach gut 1200 Fahrten fällt die erste Bilanz positiv aus. Der 8 Meter lange Elektrobus ist seit letzten September auf der Linie 906 unterwegs und fährt automatisiert durch den Stadtverkehr. Die Region Hannover spricht von viel Vertrauen bei den Fahrgästen, auch wenn die Geschwindigkeit schrittweise erhöht wurde. Ein Kritikpunkt waren zum Start aber die teils starken Bremsungen. Die Software sei inzwischen aber verbessert worden. Noch in diesem Monat entscheidet die Regionsversammlung, ob das Projekt bis 2027 weiterläuft. Geplant sind dann 2 weitere autonome Busse. Langfristig ist das Ziel, dass die Fahrzeuge bis Ende 2029 sogar ohne Sicherheitsfahrer an Bord unterwegs sind. Diese erste Projektphase kostet insgesamt mehr als 6 Millionen Euro.
4: Das Niedersachsen-Wetter dreht langsam auf, also in Richtung Sommer. Die Sonne zeigt sich heute immer öfter, auch wenn zwischendurch noch so ein paar Schauer mit dabei sind. Trotzdem wird es schon angenehm warm, bis zu 24 Grad in Salzgitter. Am Herthasee haben wir 22, Wolfsburg am Barockgarten 23 und Lüneburg am Brauereimuseum 21 Grad. Der FFN-3-Tage-Trend, es geht richtig los. Also morgen knacken wir erstmal schon die 30-Grad-Marke, dazu deutlich mehr Sonne als heute. Ganz trocken wird es aber doch noch nicht. Am Wochenende dann schwül, sonnig und sommerlich heiß, mit der Chance auf einzelne Gewitter und auch Unwetter dann bis zu 34 Grad.
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4: A1 Osnabrück-Bremen zwischen dem Dreieck Stur und dem Bremer Kreuz in beiden Richtungen 5 Kilometer stockend. 20 Minuten braucht ihr hier länger. A2 Dortmund Richtung Hannover zwischen Bad Nenndorf und Wunstorf-Lute. 7 Kilometer stockt es wegen der Baustelle 20 Minuten plus. A31 Meppen-Lingen ist zwischen Twiest und Geest in beiden Richtungen wegen einer Tagesbaustelle immer noch bis 22 Uhr circa heute Abend gesperrt. Die Umleitung hier geht über die U21, U23 und U58. B73 habe ich noch, Stade Richtung Hamburg, zwischen Stade B74 und der Autobahnauffahrt Stade Süd. 4 Kilometer Stau, auch hier die Baustelle, 35 Minuten plus. Dann vorsichtig ein Unfall, B217, Hannover Richtung Springer, zwischen Völksen und Alvesrose Wiesentgehege und an der Elbfähre Glückstadt Wischhafen in beiden Richtungen über 2 Stunden Wartezeit. Haltet durch.
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4: Auf der B4, Ortsumgehung Lüneburg in Richtung Hamburg habt ihr einen. In Höhe der Abfahrt Kaltenmoor. In Friesland, in Schortens, auf der Jeferschen Straße Richtung Bahnhof. Und in der Region Hannover, in Lehrte, auf der Menzke Straße vor dem ehemaligen Blumengeschäft. Jeremy, René und Fee. Ihr habt Bescheid gesagt, danke nochmal. Und wenn ihr jetzt auch noch unterwegs einen Stau oder einen Blitzer für uns habt, dann ruft gern durch. Wir sagen es weiter, kostet wie immer gar nichts. 0800 529 und 4x5. Gute und sichere Fahrt wünschen wir euch natürlich mit FFN durch den Mittwoch. Ich bin Rufen Rentelmann. Grüße gehen raus.
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0: Der Mittwoch bei FFN und gleich der neue Nachmittag mit Jan und Malte wie gewohnt. Hallo ihr beiden.
1: Tja, hi zusammen. Rufen SB-Kasse oder doch lieber zum Kassierer oder zur Kassiererin?
0: Wenn ich die Wahl habe, auf jeden Fall SB, aber ja, ich unterhalte mich auch ganz gerne.
1: Da bist du eher die Ausnahme. Zwei Drittel der Deutschen bevorzugen dann doch eher die klassische Kasse, wo noch jemand sitzt. Und wir versuchen mal rauszufinden, woran das liegen könnte. Ich habe draußen auf der Straße rumgefragt. Ergebnis später bei uns in der Show.
2: So, und jetzt einmal alle. Cristiano Ronaldo greift ein in die Weltmeisterschaft. Messi hat es vorgemacht mit 3 Toren gleich. Und Cristiano, er ist umstritten. Ich weiß es ja. Ihr seid, glaube ich, auch nicht unbedingt große CR7-Fans.
0: Nee, nicht wirklich.
1: Ja, aber der sympathischere Menschen.
2: Man kann von ihm halten, was man will. Er macht einige gute Sachen und der hat einige Rekorde zu brechen. Mehr dazu heute Nachmittag im WM-Klugschuss.
0: So, es wird spannend und es wird sportlich, vor allem beim neuen Nachmittag. Ganz viel Spaß euch gleich mit Malte und mit Jan.

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12: Uhr haben wir es und es gibt bald neue Regeln beim Thema Gentechnik, Christoph Knigge. Dazu gab es vorhin eine Entscheidung im Europäischen Parlament.
13: Ja, beim Einkauf von Obst und Gemüse könnte bald etwas im Regal liegen und zwar ohne spezielle Kennzeichnung. Die EU lockert die Regeln für bestimmte genveränderte Pflanzen.
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13: Ab Mitte 2028 dürfen mit modernen Gentechnikverfahren veränderte Lebensmittel ohne Sonderhinweis verkauft werden. Das Europäische Parlament hat den Weg dafür freigemacht. Deutschland hatte sich im Rat enthalten. FFN-Reporterin Antonia Brandt. Betroffen sind neue Verfahren, bei denen Forschende das Erbgut von Pflanzen gezielt verändern.
15: Ja, wenn der Eingriff klein bleibt, braucht das Lebensmittel künftig keine extra Prüfung und keine besondere Kennzeichnung im Supermarkt. Es gelten aber weiter Sicherheitsregeln. Komplett ungeprüft kommt also nichts auf den Markt. Befürworter hoffen auf Sorten, die mit weniger Wasser auskommen, Hitze besser aushalten oder länger frisch bleiben. Kritiker sehen ein Problem für die Wahlfreiheit, weil Verbraucher solche Produkte im Laden nicht erkennen. Strengere Regeln gelten weiter, wenn fremde Gene eingebaut werden, zum Beispiel aus Bakterien. Im Bioanbau bleiben diese Pflanzen verboten.
13: Jüdinnen und Juden in Deutschland erleben seit Beginn des Gaza-Kriegs viel mehr Hass und Anfeindungen als zuvor. Die Meldestellen des Bundesverbands RIAS haben im vergangenen Jahr 8.725 antisemitische Vorfälle erfasst. Das waren in etwa so viele wie im Vorjahr, aber mehr als ein Drittel so viele wie im Jahr vor dem Terrorangriff der Hamas auf Israel im Oktober 23. Das Ausmaß antisemitischer Vorfälle bleibe sehr groß und eine Trendwende sei nicht in Sicht, schreibt RIAS in seinem Jahresbericht. Im Osnabrücker VW-Werk wird die Produktion gedrosselt. Laut Unternehmensangaben soll der Werksurlaub um eine Woche verlängert werden. Außerdem soll nach der Sommerpause nur noch an 4 Tagen pro Woche produziert werden. VW begründet die Entscheidung damit, dass die Nachfrage nach Cabrios saisonabhängig ist und in der zweiten Jahreshälfte typischerweise zurückgeht. Noch immer wissen die Osnabrücker VW-Mitarbeiter nicht, wie es weitergeht. Das T-Roc Cabriolet soll noch bis zum kommenden Jahr in Osnabrück gebaut werden. Und Norwegens Kronprinzessin Mette-Marit hat eine Spenderlunge bekommen. Die Operation sei soweit erfolgreich verlaufen, hat das Krankenhaus in Oslo mitgeteilt. Die Kronprinzessin soll mehrere Wochen im Krankenhaus bleiben. Mette-Marit leidet an einer seltenen Form der Lungenfibrose, verbunden mit Atembeschwerden. Die Krankheit gilt als unheilbar.
12: Das Niedersachsenwetter, Jan, ist, wie du ja auch eigentlich vorhergesagt hast, immer schon wieder ein Stück wärmer geworden jeden Tag. Ne?
16: Das geht heute in Richtung 25 Grad. Wir haben 21 Grad in Bad Bederkesa-Gerda an der Windmühle, 22 sind es in Steimke am Rathausplatz und nochmal 22 Grad in Bodenburg an der Feuerwehr. Es sieht auch im Großen und Ganzen ganz gut aus heute Nachmittag. Immer wieder lässt sich die Sonne blicken, aber es ziehen auch nochmal so Regenschauer von Westen nach Osten. Also ein paar Tropfen kommen noch runter im Laufe des Nachmittags. Der FFN 3 Tage Trend. Es wird dann richtig heiß ab morgen. Im Süden sind morgen schon bis zu 30 Grad möglich. Es bleibt morgen auch meistens trocken. Ganz vereinzelt vielleicht schon mal so ein paar kleine Schauer oder Gewitter. Am Wochenende bzw. Freitag, Samstag dann ja schon bis zu 34 Grad. Neben Sonne und Wolken sind auch da aber immer wieder Schauer und Gewitter möglich.
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5: A1 Osnabrück-Bremen zwischen dem Dreieck Stuhr und dem Bremer Kreuz in beiden Richtungen 5 Kilometer stockend und 20 Minuten mehr. A2 Dortmund Richtung Hannover zwischen Bad Nenndorf und Wunstorf-Lute 7 Kilometer stockend in der Baustelle, dauert 20 Entschuldigung. Die A31 Meppen-Lingen ist zwischen Twiest und Geest in beiden Richtungen wegen einer Tagesbaustelle bis 22 Uhr gesperrt. Da kam die 22 her. Eine Umleitung ist eingerichtet. A38 Göttingen Richtung Halle. Der Heidkopftunnel ist nach einem Unfall gesperrt. Die Umleitung geht über die U85. Dann ein Unfall auf der B4 Lüneburg-Gifhorn zwischen Uelzen und Bad Bodenteich in beiden Richtungen. Noch ein Unfall auf der B217 Hannover Richtung Springe zwischen Völksen und Albisrode-Wiesentgehege und an der Elbfähre Glückstadt-Beschafen in beiden Richtungen. Über 2 Stunden Wartezeit gerade.
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5: Auf der B4 Ortsumgehung Lüneburg blitzt es Richtung Hamburg, Höhe Abfahrt Kaltenmoor. In Friesland in Schortens auf der Jeferschen Straße Richtung Bahnhof und in der Region Hannover steht eine Leerte auf der Manske Straße vorm ehemaligen Blumenladen. Danke Jeremy, René und Fee. Und wenn ihr noch einen Stau oder Blitzer gesehen habt, ruft gern kostenlos an 0800 529 und 4x5. Danke und gute Fahrt.
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5: Coole Songs heute in unseren 2000ern um zwei. Unter anderem einer, der von Kylie Minogue beauftragt worden ist. Und zwar hat sie Robbie Williams und seinem Songwriter-Partner gebeten, einen Song für sie zu schreiben. Kids ist dabei rausgekommen, aber Robbie fand den dann so gut, dass er unbedingt selber dabei sein wollte und singen wollte. Und dann hat er ihr vorgeschlagen, ein Duett draus zu machen.
16: Ja, das war eine sehr gute Entscheidung. Übrigens, Robbie hat später dann mal zugegeben, dass er einen totalen Crush auf Kylie hatte. Kam sich aber vor wie ein verunsicherter Teenie und deshalb, ja, ist aus den beiden leider nicht mehr geworden.
5: Was Jan sagen wollte, ist, er war verliebt in Kylie. Leben besteht eben aus verpassten Gelegenheiten.
16: Ja, absolut. Cascada sind auch mit dabei für euch. Evacuate the Dance Floor. Und wir starten jetzt mit einem wunderschönen, entspannten Song von The Fray. Hier ist How to Save a Life.

0: ist Fußball-WM-Zeit. Moin, hier ist FFN. Und was wäre so eine Weltmeisterschaft ohne die Nationalhymnen? Die wird von den Spielern ja mal besser, mal schlechter, mal zurückhaltend, mal mit viel Leidenschaft gesungen.
1: Aber wie gut kennen wir uns eigentlich mit den Nationalhymnen aus? Macht gerne mal den Test zusammen mit uns. Unser lieber Kollege Cedric aus dem FFN-Team hat ein kleines Quiz vorbereitet. Hallo.
2: Hallo. Ich habe euch erstmal ein paar Zeilen mitgebracht aus der Nationalhymne. Zu welcher Hymne gehören diese Zeilen? Zu den Waffen, über Land, über See, zu den Waffen, für das Vaterland kämpfen, gegen die Kanonen marschieren, marschieren.
1: Auf Portugiesisch, Azarmash
3: ist Portugal.
1: Wirklich?
3: Würde ich sagen, ja.
2: Das würdest du jetzt sagen, es gibt noch so viele brutale Hymnen.
3: Ja, das Erste, was man so denkt, ist die Marseillaise, ne? Die ist ja auch sehr brutal.
1: Aber die das hier ist Portugal. Er ist so sicher, was soll ich dagegen sagen?
2: Kleinen Höreindruck, den brauchen wir. Das ist Portugal. Das ist absolut richtig.
1: Stark. Wahnsinn.
2: Damit hast du mich jetzt wirklich beeindruckt.
3: Ja. Ich weiß nicht, ist vielleicht so ein Guilty Pleasure von mir. Ich mag Hymnen ganz gerne.
2: Vielleicht kriege ich dich ja hier mit. Wir hören uns erstmal was an.
1: Ja, das ist ja völlig klar. Das ist ja England.
3: Das ist natürlich God Save the Queen, war aber auch schon mal quasi deutsch. Mit dem Heil dir im Siegerkranz war es, glaube ich, vom Deutschen Reich schon in den 1910er Jahren auch eine deutsche Hymne.
2: Okay, also die Frage wäre gewesen, wem gehört's? Du sagst England, du sagst, es war mal eine deutsche Hymne. Wir haben aber auch die richtige Antwort. Das gerade gehört, da wurde gesungen Liechtenstein. Das ist die Hymne von Liechtenstein. England und Liechtenstein haben die gleiche Melodie für die Nationalhymne.
1: Richtig. Ja, crazy. Aber ey, den Punkt gibt's trotzdem, oder? Ich meine, komm, das ist die englische Hymne.
3: Ja, das gibt einen Punkt. Ich glaube, es war übrigens die Kaiserzeit, bevor jetzt ein Historiker kommt. Und natürlich würde auch God Save the King gelten. Ich habe God Save the Queen gesagt. Also, es steckt unglaublich viel drin. Dankeschön, Cedric, und euch einen schönen Nachmittag mit ganz vielen Hymnen und FFN.

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12: Ich bin Antonia Brandt. Schönen guten Tag. Mehr Geld für alle Beschäftigten im Einzel- und Großhandel und ein höheres Ausbildungsgehalt. Das fordert die Gewerkschaft Verdi und hat die Beschäftigten in Niedersachsen und Bremen heute zum Streik aufgerufen. In Hannover sind sie dafür auf die Straße gegangen. Wir haben uns auf der Demo mal umgehört.
13: Wir werden so schlecht behandelt und außerdem sind unsere Löhne unter dem Tarif und das wollen wir unbedingt ändern.
14: Ich würde einen Tarifvertrag mit der Verdi aushandeln, ne? Weil dann hat man Sicherheit, dann hat man Verbindlichkeit.
15: Es sollte eigentlich so sein, dass wenn ein Unternehmen Gewinne macht, dass es das von sich aus auch weitergibt an die, die das verdienen.
12: Die nächste Verhandlungsrunde ist für Anfang nächsten Monats angesetzt. Wie gut arbeiten Bundeswehrbehörden und Rettungskräfte zusammen, wenn es drauf ankommt? Genau das wird gerade rund um Nienburg mit 28 NATO-Staaten im Rahmen einer Übung geprobt. Auch Verden, Walsrode und Hannover sind beteiligt. Wer Soldaten mit Waffen sieht, muss sich aber keine Sorgen machen. Die haben keine Munition dabei, sagt die Bundeswehr. Bis Ende des Monats üben die Einheiten noch, wie man mit hybriden Bedrohungen, Ausfällen der Infrastruktur und Konvoiverlegungen umgeht. Und in Hannover steht jetzt Niedersachsens erste wehrhafte Wand gegen Wildpinkler. Ein Spezialakt am Amtsgericht führt dazu, dass der Urinstrahl so abgelenkt wird, dass der Pinkler sich selbst trifft. Das Amtsgericht grenzt an den Kontakt- und Konsumraum Stellwerk. Mitarbeitende klagen seit Jahren über Geruch und Verschmutzungen. Trotzdem finden nicht alle den Lack sinnvoll. Kritiker sagen, er behebt nur ein Symptom. Das Diakonische Werk fordert öffentliche Toiletten in dem Bereich. Die Stadt prüft derzeit, ob sie Anlagen aufstellen kann.
16: Wir blicken, Jan, aufs Niedersachsen-Wetter und da kommt der Sommer mit voller Power. Heute noch nicht ganz.
17: Heute noch nicht so heiß wie in den nächsten Tagen. Also wenn ihr sagt, nee, 30 Grad, das ist mir eigentlich auch schon zu heiß, dann genießt das heute nochmal schön ordentlich durchlüften zu Hause. Die Temperaturen ja sehr angenehm heute Nachmittag. Es sind 22 Grad in Peine am Stadtpark, 21 in Berne am Bahnhof und 22 in Helmstedt am Brunnentheater. Dazu mal Sonne, mal Wolken. Ganz vereinzelt auch ein paar Regenschauer erst im Westen, später im Osten. Der FFN-3-Tage-Trend. Es wird richtig heiß. Freitag und Samstag ja sogar bis zu 34 Grad. Neben Sonne und Wolken gibt es aber auch Schauer und Gewitter.
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16: A1. 1, Osnabrück-Bremen. Zwischen dem Dreieck Stur und dem Bremer Kreuz in beiden Richtungen 5 Kilometer stocken, 20 Minuten mehr. Dann A2, Dortmund Richtung Hannover. Zwischen Bad Nenndorf und Wunstorf-Lute 7 Kilometer stocken, denn der Baustelle, da müsst ihr gerade 20 Minuten mehr einplanen. Die A30, Amsterdam Richtung Rheine, zwischen Nordhorn und dem Kreuz Schüttorf nach einem Unfall. 4 Kilometer Stau, 20 Minuten mehr. Die A31 Meppen-Lingen ist wieder wegen der Tagesbaustelle zwischen Twiest und Geeste gesperrt. Auf der Umleitung braucht ihr eine Stunde länger. A38 Göttingen Richtung Halle, da ist der Heidkopftunnel nach einem Unfall gesperrt. Die Umleitung geht über die U85. Dann haben wir die B4 Lüneburg-Gifhorn zwischen Uelzen und Bad Bodenteich. Eine Vollsperrung in beiden Richtungen, da hat es einen Unfall gegeben. Und an der Elbfähre Glückstadt Bischhafen in beiden Richtungen über 2 Stunden Wartezeit sogar für euch.
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16: Stehen auf der B4, Ortsumgehung Lüneburg Richtung Hamburg, Höhe Abfahrt Kaltenmoor. In Friesland blitzt es in Schortens auf der Jeferschen Straße Richtung Bahnhof. Und im Landkreis Osterholz, da blitzt es in Worpswede auf der Bergedorfer Straße an der Werkstatt in beiden Richtungen. Danke an Jeremy, René und Fee. Dankeschön. Und wenn ihr noch einen Stau oder Blitzer gesehen habt, ruft uns gern kostenlos an. 0800 529 und 4x5. Danke euch und eine gute. Habe ich oft genug Danke gesagt, Jan? Ich
17: glaube, mach doch noch einmal.
16: Ja.
17: Dreimal ist Bremer recht.
16: War es jetzt nicht sogar schon dreimal? Naja, auf jeden Fall gute Fahrt euch allen.
17: In Oldenburg sind heute ganz, ganz viele Teenies im Anzug unterwegs. Achtet mal drauf, wenn ihr da heute auch unterwegs seid. Wir verraten euch gleich den Grund dafür.
16: Abi-Ball kann es eigentlich noch nicht sein. Ne?
17: Nee.
16: Mit Konfirmation hat es auch nichts zu tun. Gibt eine andere Erklärung, die hat er gleich hier im neuen Nachmittag bei FFN. Moin, wir sind Malte und Jan. Dankeschön.

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0: ist aber richtig viel los gerade in Oldenburg. Erst gestern war Angela Merkel für eine Lesung zu Besuch. Heute sind über 1000 Jugendliche in die Stadt gekommen, um Politik nachzuspielen.
1: Ja, an der Tsetsegen-Schule wird von den Kids die Arbeit der Vereinten Nationen quasi simuliert. Anouk macht auch mit als stellvertretende Generalsekretärin und sie hat uns erzählt, wo die Teilnehmer so herkommen.
2: Die kommen eigentlich von überall aus der Welt. Dieses Jahr haben wir jetzt aus China und auch aus Ägypten welche. In den letzten Jahren aber auch schon aus den USA. Viel auch aus Europa, Tschechien, Polen.
0: Ja, krass. Und dann werden zusammen internationale Probleme besprochen, Lösungen gesucht und die Jugendlichen machen das natürlich nicht nur, um schulfrei zu haben.
2: Ja, ich glaube, in erster Linie ist uns allen wichtig, Politik nahbar zu machen, dass junge Menschen verstehen und nachvollziehen können, wie das läuft und man das gar nicht so richtig nachvollziehen kann und greifen kann, was da eigentlich passiert. Und wenn man das selber einmal erlebt hat, dann kann man besser mit Situationen umgehen und sich in Politik reindenken.
0: Und ich kann mir auch vorstellen, dass viele, gerade Teenager, noch unvoreingenommen und viel lösungsorientierter denken als einige etablierte Politiker.
1: Ja, da können sich die Erwachsenen bestimmt eine Scheibe von abschneiden, aber für die Schüler natürlich auch super cool, das wirklich mal so hautnah zu erleben und selber quasi nachzustellen. Übrigens sind die auch alle total offiziell gekleidet, also laufen mit Anzug durch die Stadt und haben so Lanyards, so diese Schlüsselbänder um den Hals hängen und so. Das ist schon wirklich eine coole Aktion. Also Politik kann doch wirklich Spaß machen. Finden wir super und für euch gibt es jetzt ganz neue Musik hier bei FFN von Newcomer Cannon. Freut euch auf seinen neuen Track Sanctuary. Für mehr Musik und mehr

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9: Jetzt haben wir es gleich 15 Uhr. Zeit für das Neueste aus Niedersachsen, Deutschland und der Welt mit Christoph Knigge. Ein Thema, das Rahmenabkommen zwischen den USA und dem Iran.
10: Ja, das soll Ende der Woche eigentlich unterzeichnet werden. Dieses Abkommen macht Hoffnung auf Frieden, aber Israel ignoriert offensichtlich, dass es auch den Libanon umfassen soll.
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10: Das Rahmenabkommen zwischen den USA und dem Iran soll auch im Libanon gelten, aber die vom Iran unterstützte Hisbollah und Israel setzen ihre gegenseitigen Angriffe fort, FFN-Reporterin Antonia Brandt.
12: Obwohl sich die USA und der Iran auf ein Ende der Kämpfe an allen Fronten verständigt haben, geht der Krieg im Libanon weiter. Beim jüngsten israelischen Luftangriff sollen mindestens 4 Menschen getötet worden sein und auch heute sollen israelische Kampfflugzeuge wieder Ziele im Libanon ins Visier genommen haben. Auch die Hisbollah setzt ihre Angriffe fort. Sie soll zuletzt Raketen auf israelische Truppen im Libanon abgefeuert haben. Die Nachrichtenagentur Bloomberg und der Sender Al Arabiya haben inzwischen den Wortlaut des Abkommens veröffentlicht. Daraus geht hervor, dass die USA dem Iran große Zugeständnisse machen. Vorausgesetzt, die Vereinbarung hat weiter Bestand.
10: Bestimmte gentechnisch veränderte Lebensmittel dürfen künftig ohne besondere Kennzeichnung verkauft werden. Das Europäische Parlament hat heute mehrheitlich dafür gestimmt. Rechtlich entstehen 2 Kategorien: Lebensmittel mit weniger gravierenden Eingriffen und solche mit größeren Veränderungen am Erbgut. Für die stärker veränderten Produkte gelten weiter strenge Auflagen. Heißt, Landwirte und Hersteller können neue Züchtungen schneller nutzen. Verbraucherinnen und Verbraucher sehen das aber nicht immer an der Packung. Es gibt gute Nachrichten für die Rostocker Neptunwerft, die zur Gruppe der Papenburger Meierwerft gehört. Denn die Werft hat einen Milliardenauftrag an Land gezogen. Sie wird an einem Auftrag zum Bau von Offshore-Konvertern beteiligt. Den hat heute der Stromnetzbetreiber 50 Hertz vergeben. 2,5 Milliarden Euro sollen in das Projekt fließen. Für die angeschlagene Traditionswerft ist das ein Befreiungsschlag. Der Auftrag soll Arbeit bis in die 2030er Jahre sichern und rund 500 neue Arbeitsplätze schaffen. Und der Spielehersteller Ravensburger übernimmt eine Mehrheit am Plüschtierhersteller Steif. Das haben beide Unternehmen gemeinsam mitgeteilt. Ravensburger ist vor allem für Gesellschaftsspiele bekannt. Steif gilt als Erfinder des Teddybären und steht seit mehr als 140 Jahren für hochwertige Plüschtiere, erkennbar am markanten Knopf im Ohr.
9: Ja, und wir sind beim Niedersachsenwetter. Sieht noch einiges grau aus heute, aber es ist angenehm warm.
13: Ja, deutlich wärmer als in den letzten Tagen und noch nicht so heiß wie morgen und am Wochenende. So ein paar Regenschauer können heute Nachmittag noch mit dabei sein. Erst im Westen, dann später im Osten. Und das hier sind die aktuellen Temperaturen. In Wehna an der Friesenbrücke 22 Grad. Die 22 haben wir auch in Braunschweig am Kohlmarkt. Und 24 sind es in Celle am Französischen Garten. Der FFN-3-Tage-Trend. Es wird dann richtig heiß. Also morgen sind im Süden schon mal die 30 Grad möglich. Es bleibt meistens trocken von so einzelnen Schauern und leichten Gewittern abgesehen. Richtung Wochenende, also Freitag, Samstag, dann wirklich heiß und schwül, teilweise bis zu 34 Grad. Und da müssen wir uns neben Sonne auch auf Schauer und Gewitter einstellen.
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9: A1 Osnabrück-Bremen. Zwischen dem Dreieck Stur und dem Bremer Kreuz in beiden Richtungen 5 Kilometer stockend. 20 Minuten dauert es länger. A2 Dortmund Richtung Hannover. Zwischen Bad Wennendorf und Wunstorf-Lute 7 Kilometer stockend in der Baustelle und 20 Minuten mehr. A30 Amsterdam Richtung Rheine. Zwischen Nordhorn und dem Schüttorfer Kreuz nach einem Unfall 4 Kilometer Stau. 20 Minuten dauert es auch länger. Die A31 Meppen-Lingen ist zwischen Twiest und Geest gesperrt. Auf der Umleitung braucht eine Stunde etwa länger. Dann ist die B4 Lüneburg-Gifhorn zwischen Uelzen und Bad Bodenteich in beiden Richtungen nach einem Unfall voll gesperrt. Und an der Elbfähre Glückstadt-Wischhafen haben wir in beiden Richtungen über 2 Stunden Wartezeit für euch.
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9: Stehen auf der B4 Ortsumgehung Lüneburg Richtung Hamburg höher der Abfahrt Kaltenmoor. Dann in Friesland in Schortens auf der Jeferschen Straße Richtung Bahnhof und im Landkreis Osterholz in Wobbswede auf der Bergedorfer Straße an der Werkstatt beidseitig. Dankeschön an Jeremy, René und Angela fürs Bescheid sagen. Und wenn ihr noch einen Stau oder Blitzer gesehen habt, ruft uns gern kostenlos an 0800 529 und 4x5. Danke und gute Fahrt.
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9: Wir müssen da was besprechen. Geht ihr im Supermarkt lieber zur SB-Kasse oder ganz klassisch zur Kassiererin oder zum Kassierer?
1: Wenn ich meine Flasche Alkohol habe, gehe ich lieber an die normale Kasse, bevor dann wieder jemand kommt und kontrolliert.
14: Ob sie schon volljährig sind.
1: Ob ich 18 bin. Genau.
9: Ja, die Dame war ja knapp gerade 18, glaube ich, oder? 2/3 der Deutschen bevorzugen die Kasse mit Personal. Ja. Jan, du hast nochmal nachgehakt draußen auf der Straße, woran das liegen könnte.
13: Einen Grund haben wir gerade schon gehört und noch mehr gibt's gleich hier bei uns.

0: So, was haben wir denn alles? Einmal das Toastbrot, den Käse, Äpfel, muss ich manuell eintippen. Okay, ach, so eine SB-Kasse, das macht doch einfach ganz viel Spaß. Und man spart auch so viel Zeit.
1: Ja, das siehst du so. Hier ist FFN am Mittwochnachmittag. Aber 2/3 der Deutschen gehen lieber zur Kassiererin oder zum Kassierer. Wie sieht's denn bei euch aus?
2: Ich gehe zur Bedienkasse.
1: Ja, warum?
2: Ja, weil ich das andere habe ich mich noch gar nicht drum gekümmert.
1: Okay, und wie sieht's bei dir aus?
3: Also ich gehe lieber zu Kassierer. Weil irgendwann mal frage ich mich, was mit dem Kassierer passiert, wenn alles digitalisiert wird. Das machen wir mal dann mit den Leuten.
1: Berechtigte Sorge, du scannst aber trotzdem lieber selbst im Supermarkt.
4: Geht schneller und man hat nicht so die Interaktion mit einem Kassierer.
1: Okay, bloß nicht reden. Manchmal sind die ja nett.
4: Ja, sind sie auch, aber geht schneller.
5: Und man kann in Ruhe einpacken, man ist nicht so gestresst.
1: Und welche Kasse bevorzugen Sie?
6: Es kommt drauf an, wie viele Teile ich in meinem Warenkorb habe. Und wenn ich nur so 2-3 Teile habe, dann zahle ich lieber im Bar und gehe an die Kasse. Und wenn ich mehrere Sachen kaufe ich es gerne auf Karte und dann gehe ich auch an die SB-Kasse.
1: Ja, und da kann man ja auch mal ein paar Teile einfach heimlich nicht scannen.
6: Nee, so was muck ich nicht.
7: Nein, nicht. So was muck ich nicht. Können Sie mir gerne glauben.
0: Ja, also ich glaube ihr sofort. Du machst das, ne? Du bist so einer, der, hier, ich schieb das mal vorbei.
1: Wobei, ich gehe zur Kassiererin oder zum Kassierer.
0: Gar nie selber scannen?
1: Ja, aber selten. Selten.
0: Ach doch.
1: Also nur, wenn die Schlange wirklich extrem lang ist.
0: Ich gehe sofort immer an die SB-Kassen, weil es einfach, meistens stehen an den anderen Kassen so viele Leute und da ist halt nix. Ja, bist du halt da.
1: Ja. Tja. Wir waren für euch auf jeden Fall an der SB-Kasse und haben neue Musik eingekauft, die wir euch jetzt spielen.
0: Mr. Seamit, Sometimes I Love You, so klingt mehr Musik und mehr Abwechslung hier bei FFN. Schönen Nachmittag. So

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1: Ich bin Antonia Brand, schönen guten Tag. Mehr Geld für alle Beschäftigten im Einzel- und Großhandel und ein höheres Ausbildungsgehalt. Das fordert die Gewerkschaft Verdi und hat die Beschäftigten in Niedersachsen und Bremen heute zum Streik aufgerufen. In Hannover sind sie dafür auf die Straße gegangen. Wir haben uns auf der Demo mal umgehört.
2: Wir werden so schlecht behandelt und außerdem sind unsere Löhne unter dem Tarif und das wollen wir unbedingt ändern.
3: Ich würde einen Tarifvertrag mit der Verdi aushandeln, ne? Weil dann hat man Sicherheit, dann hat man Verbindlichkeit.
4: Es sollte eigentlich so sein, dass wenn ein Unternehmen Gewinne macht, dass es das von sich aus auch weitergibt an die, die das verdienen.
1: Die nächste Verhandlungsrunde ist für Anfang nächsten Monats angesetzt. Wie gut arbeiten Bundeswehrbehörden und Rettungskräfte zusammen, wenn es drauf ankommt? Genau das wird gerade rund um Nienburg mit 28 NATO-Staaten im Rahmen einer Übung geprobt. Auch Verden, Walsrode und Hannover sind beteiligt. Wer Soldaten mit Waffen sieht, muss sich aber keine Sorgen machen. Die haben keine Munition dabei, sagt die Bundeswehr. Bis Ende des Monats üben die Einheiten noch, wie man mit hybriden Bedrohungen, Ausfällen der Infrastruktur und Konvoiverlegungen umgeht. Und in Hannover steht jetzt Niedersachsens erste wehrhafte Wand gegen Wildpinkler. Ein Spezialakt am Amtsgericht führt dazu, dass der Urinstrahl so abgelenkt wird, dass der Pinkler sich selbst trifft. Das Amtsgericht grenzt an den Kontakt- und Konsumraum Stellwerk. Mitarbeitende klagen seit Jahren über Geruch und Verschmutzungen. Trotzdem finden nicht alle den Lack sinnvoll. Kritiker sagen, er behebt nur ein Symptom. Das Diakonische Werk fordert öffentliche Toiletten in dem Bereich. Die Stadt prüft derzeit, ob sie Anlagen aufstellen kann.
5: Wir blicken aufs Niedersachsenwetter mit Jan.
6: Und das wird richtig sommerlich diese Woche noch. Heute Nachmittag sind die Temperaturen ja schon mal noch ein Ticken wärmer als gestern. 23 Grad in Seesen am Amtsgericht. In Maschen am Rangierbahnhof haben wir auch die 23 und 20 sind es in Wilhelmshaven am Südstrand. Dazu gibt es Sonne und Wolken im Mix, aber auch ein paar Regenschauer, die so von West nach Ost ziehen. Der FFN 3 Tage Trend. Es wird heiß, Freitag und Samstag sogar bis zu 34 Grad. Neben Sonne und Wolken sind aber auch Schauer und Gewitter mit dabei.
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5: Geht los mit der A1 Osnabrück-Bremen zwischen dem Dreieck Stur und dem Bremer Kreuz in beiden Richtungen. 5 Kilometer stockend. 20 Minuten müsst ihr da mehr einplanen. A2 Dortmund Richtung Hannover zwischen Bad Nenndorf und Wunstorf-Lute. 7 Kilometer stockend in der Baustelle. 20 Minuten dauert es gerade länger. Zur A7 Kassel Richtung Hannover zwischen Hildesheim und dem Dreieck Hannover Süd. 5 Kilometer Stau. 25 Minuten mehr. Die A31 Meppen-Lingen ist zwischen Twiest und Geeste gesperrt. Auf der Umleitung braucht er 30 Minuten länger Grad. A37 Hannover-Messe Richtung Burgdorf. Zwischen dem Kreuz Hannover-Buchholz und Beinhorn 4 Kilometer Stau, 20 Minuten dauert es länger. Die B4 Lüneburg-Gifhorn zwischen Uelzen und Bad Bodenteich eine Vollsperrung in beiden Richtungen. Grund ist ein Unfall, den es da gegeben hat. Und an der Elbfähre Bischafen-Glückstadt in beiden Richtungen über 2 Stunden Wartezeit aktuell.
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5: Stehen auf der A37 Hannover Richtung Celle in der Baustelle. Auf der B4 Ortsumgehung Lüneburg Richtung Hamburg Höhe Abfahrt Kaltenmoor. In Friesland in Schortens auf der Jeferschen Straße Richtung Bahnhof. Und im Landkreis Osterholz in Worpswede auf der Burgdorfer Straße an der Werkstatt in beiden Richtungen. Danke an Jeremy, René, Stefan und Angela. Und wenn ihr noch einen Stau oder Blitzer gesehen habt, ruft uns gern kostenlos an. 0800 529 und 4x5. Dankeschön, euch eine gute und sichere Fahrt.
6: Bei woher kenne ich das? Beleuchtet Klaas aus den FFN Top 20 hat mal Songs, in denen ein bisschen geklaut oder kopiert worden ist. Passiert öfter als man denkt und zum Teil auch echt unerwartet.
5: Zum Beispiel in deutschen Rap-Songs. Um welchen es heute geht, hört er gleich hier bei uns. Moin, wir sind Malte und Jan.
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0: Schönen Nachmittag mit FFN. Egal auf welcher Party in Niedersachsen, also dieser Song füllt wirklich jede Tanzfläche und vor allem versucht auch jeder von uns mitzurappen.
1: Wir mit Rappen, das ersparen wir euch jetzt. Unser Musikexperte Klaas von den FFN Top 20 sagt, der Song ist ja fast schon ein Stück deutscher Musikgeschichte, obwohl ein ganz wichtiger Teil aus Amerika kommt.
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3: Der Text ist natürlich 100% Hamburg. Beim Beat sieht das schon ein bisschen anders aus. Der Song besteht vor allem aus einem Sound aus den 70ern von Face O. Das war eine Funkband aus Ohio und deren Song Toe Jam, der klang damals so. Also da würde ich auch zu tanzen, aber Tölich ist natürlich der fettere Hit und einer der erfolgreichsten deutschen Rap-Songs der 2000er, von dem wir endlich wissen, woher wir das kennen.

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7: Jetzt gleich 16 Uhr. Stress fühlt sich für viele nicht mehr nach Ausnahme an, sondern nach Alltag. Christoph Knigge, jeder 5. Mensch in Deutschland ist besonders gestresst.
8: Ja, das zeigt eine neue Auswertung vom Robert-Koch-Institut. Vor allem Frauen und Menschen mitten im Berufsleben trifft es. Also genau die, die oft Job und Familie unter einen Hut bekommen müssen.
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8: Die Stressbelastung in Deutschland ist deutlich gestiegen. Das Robert-Koch-Institut hat dafür Antworten von mehr als 27.000 Erwachsenen ausgewertet. FFN-Reporterin Lisa Schumacher. Besonders auffällig ist der Unterschied nach Alter und Geschlecht.
9: Frauen geben häufiger starken Stress an als Männer. Das kann daran liegen, dass sie öfter mehrere Belastungen gleichzeitig erleben. Dazu gehören Arbeit, Kinder, Pflege von Angehörigen und Geldsorgen. Besonders hoch ist der Stress bei Menschen zwischen 18 und 64 Jahren. Bei Älteren nimmt er meist ab. Erst ab 80 steigt er wieder.
8: Mehrere Medien haben Einzelheiten zu dem Rahmenvertrag zwischen den USA und dem Iran veröffentlicht. Demnach ist ein sofortiges Ende der Kampfhandlungen vorgesehen. Die USA sollen ihre Seeblockade im Persischen Golf aufheben und den Schiffsverkehr in 30 Tagen normalisieren. Der Iran soll Minen entfernen. Beide Seiten verhandeln innerhalb von 60 Tagen dann eine endgültige Vereinbarung, heißt es. Außerdem sieht das Papier die Aufhebung von Sanktionen, die Freigabe eingefrorener Vermögen und einen Wiederaufbaufonds von mindestens 300 Milliarden Dollar vor. Das Dokument ist noch nicht offiziell bestätigt. Iranische Stellen sprechen von einer unvollständigen Veröffentlichung. Und US-Präsident Trump hat angekündigt, den Text bald selbst zu veröffentlichen. Um das Risiko der Erpressbarkeit durch Länder wie China zu verringern, wollen die G7-Staaten Limits für die Einfuhr bestimmter Rohstoffe erreichen. Ziel sei es, die Abhängigkeit von einzelnen Lieferanten außerhalb der G7 und ihrer Partnerländer bei seltenen Erden und Permanentmagneten bis 2030 auf unter 60% zu senken. Das steht so in einer gemeinsamen Erklärung des G7-Gipfels. Der geht heute in Frankreich zu Ende. Und 3 Männer sind in Norddeutschland festgenommen worden, weil sie offenbar Tonnen Kokain aus Südamerika über Nordseehäfen einschleusen wollten. Es gab Razzien in Niedersachsen, Hamburg und Schleswig-Holstein. Den Beschuldigten wird vorgeworfen, ihre Firmen im Fruchthandel und eigens gegründete Scheinfirmen genutzt zu haben, um Drogen versteckt in Containern zu transportieren.
10: Ja, Jan, der Sommer steht bevor, also auch wirklich temperaturtechnisch mal, ne?
11: Ja, bald steht die 3 vorne, also freut euch schon mal drauf, wenn ihr so heiße Temperaturen liebt. Wenn nicht, dann heute nochmal genießen, dass es nicht ganz so heiß ist. Wir gucken auf die aktuellen Temperaturen.
12: Ich wünschte, alterstechnisch wird auch nochmal die 3 vorne stehen, aber gut.
11: Das fühlt sich sehr, sehr gut an. Du weißt aus es der ja. Eigenen Erfahrung sagen. Ich fühl mich auch steinalt. Ich hätte noch
13: bitte
11: mal Bock auf die 2.
13: Jungen Anfang 30 hier. Beste Alter.
11: So, Temperaturen. 22 Grad in Rothenburg am Ratsgymnasium, in Schwarmstedt 23 an der KGS und dann haben wir 22 Grad in Wolfsburg am Stadtwald. Viele Wolken heute Nachmittag, ein bisschen Sonne und Regenschauer können auch noch mit dabei sein. Die ziehen einmal von West nach Ost, der FFN 3-Tage-Trend. Morgen sind dann im Süden die 30 Grad möglich. Meistens bleibt bleibt es trocken, die Sonne kommt raus. Ab und zu kann es schon mal so ein kleines, leichtes Gewitter geben. Und Freitag, Samstag wird es dann ja wirklich schwül, heiß bei 34 Grad maximal. Dazu eben nicht nur Sonne, sondern auch wieder Schauer und Gewitter.
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7: Mit der A1 geht's los, Osnabrück-Bremen zwischen dem Dreieck Stur und dem Bremer Kreuz in beiden Richtungen 5 Kilometer stockend und 20 Minuten mehr. Dann A2 Dortmund Richtung Hannover zwischen Bad Nenndorf und Wunstorf-Lute 7 Kilometer stockend in der Baustelle, 20 Minuten mehr. A7 Kassel Richtung Hannover zwischen Hildesheim und dem Dreieck Hannover Süd 5 Kilometer Stau, 25 Minuten mehr. Die A31 Meppen-Lingen ist zwischen Twiest und Geeste gesperrt, auf der Umleitung braucht ihr 30 Minuten länger grad. A37 Hannover-Messe Richtung Burgdorf zwischen dem Kreuz Hannover-Buchholz und Beinhorn 4 Kilometer Stau, 20 Minuten müsst ihr da leider mehr einplanen. Dann haben wir die B4 Lüneburg-Gifhorn zwischen Uelzen und Bad Bodenteich, eine Vollsperrung in beiden Richtungen, Grund ist ein Unfall. Noch ein Unfall hat es auf der B188 gegeben, Burgdorf-Gardelegen zwischen Weihhausen und Allerpark in beiden Richtungen. Dann ist die B441 in Hannover zwischen Westschnellweg und Harenberger Straße nach einem Unfall gesperrt und an der Elbfähre Glückstadt-Wischhafen in beiden Richtungen immer noch über 2 Stunden Wartezeit für euch gerade.
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7: Stehen auf der A37 Hannover Richtung Celle in der Baustelle, auf der B4 Ortsumgehung Lüneburg Richtung Hamburg Höhe der Abfahrt Kaltenmoor und im Landkreis Osterholz in Worpswede auf der Bergedorfer Straße Höhe der Werkstatt in beiden Richtungen. Danke an Jeremy, Stefan und Angela fürs Bescheid geben und wenn ihr noch einen Stau oder Blitzer gesehen habt, ruft gern kostenlos an 0800 529 und 4x5. Dankeschön, euch eine gute und sichere Fahrt.
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7: So, jeder hat ja so seine Vorlieben, ne?
6: Also für mich ist und bleibt das Highlight tatsächlich an Schwanz packen und in den Mund gleiten.
7: Bitte was?
6: An Schwanz packen und in den Mund gleiten.
7: Du denkst schon wieder viel zu zweideutig, Jan. Es geht doch um was ganz anderes.
11: Ach so.
7: Auflösung in 13 Minuten.

0: schönen Feierabend am Mittwoch. Hier ist FFN und Michael Schulte hat aus seinem Erfolgsalbum Beautiful Reason den nächsten Song veröffentlicht. Das ist schon der 7. Song.
1: Boah, nach Beautiful Reason, Broken Sunshine, Half of My Heart, Afterlife, 5 a.m. und Giants. Hier sind sie mal alle im Schnelldurchlauf.

0: Also nicht erschrecken, das ist jetzt nicht das, was ihr vielleicht denkt.
1: Also für mich ist und bleibt das Highlight tatsächlich an Schwanz packen und in den Mund gleiten. Vielleicht noch einmal in Zwiebel gewendet, je nachdem, wie gerne man Zwiebeln mag, und dann ist es perfekt.
0: So ist Petra ihren Matjes am liebsten. Sie ist Fischsommelier oder Sommelier vielleicht.
2: Ja, es klingt irgendwie wild, aber sowas gibt es wirklich. Also nicht nur für Wein, sondern auch eben Fischsommeliere. Die beschäftigen sich halt mit Fisch oder auch mit Krusten und Schalentieren.
0: Und Petra weiß nicht nur, wie wir den Fisch am besten essen, sondern auch womit.
1: Wir kennen eigentlich so klassisch grüne Bohnen, Speck, ein bisschen deftiger, den salzigen Matjes dazu. Und was ich tatsächlich auch schon mal gemacht habe, war Rhabarber als Gemüse in der Pfanne mit ein bisschen Zucker. Was ja auch wieder zu der Aussage passt, Matjes und Apfel kann man auch gerne mal mit Rhabarber ausprobieren.
2: Das klingt wirklich interessant. Viele von euch freuen sich auf jeden Fall auf die Matjes-Saison, die jetzt offiziell in Bremen gestartet ist.
3: Super schmackhaft.
4: Es ist einfach ein ganz ehrliches Produkt. Fisch, Salz, Feierabend.
5: Ja, deutsche Sushi halt eben, ne? Es geht nichts über Matjes.
2: Ja. Deutsche Sushi.
0: Besser auf den Punkt gebracht,
2: geiler
0: oder?
2: Geiler Vergleich, ja. Wirklich.

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11: Ich bin Antonia Brandt, schönen guten Tag. In Bovzen im Kreis Holzminden ist eine Leiche gefunden worden. Ein Kind hat hier vorgestern den Toten entdeckt, wie uns die Polizei gesagt hat. Die Staatsanwaltschaft Hildesheim hat Ermittlungen aufgenommen und eine Obduktion angeordnet. Frühestens Freitag wird mit Ergebnissen gerechnet. Die Medizinische Hochschule Hannover will das transplantierte Lungen länger halten und hat deshalb eine neue Forschung gestartet. Die Uniklinik hat inzwischen rund 3000 Lungentransplantationen durchgeführt. Forschende konzentrieren sich auf spezielle Immunzellen in den Lungenbläschen, die offenbar Transplantatschutz bringen. Ziel ist, Proteinbiomarker im Blut zu finden, um den Verlauf mit einfachen Tests vorherzusagen und früh zu behandeln. Das Projekt dauert 2,5 Jahre und wird mit knapp 500.000 Euro gefördert. Hannovers Flughafen ist der beste in Deutschland. Das zeigt ein Ranking vom Travel-Tech-Unternehmen AirHelp. FFN-Reporterin Lisa Schumacher, insgesamt wurden über 250 Flughäfen auf der ganzen Welt analysiert.
12: Für die Bewertung ist vor allem die Pünktlichkeit der Flüge wichtig, aber auch das Angebot an Restaurants und Geschäften am Flughafen und die Zufriedenheit der Reisenden. Innerhalb von Deutschland liegt der Flughafen Hannover auf dem ersten Platz, denn hier sind die Flüge besonders pünktlich. Weltweit landet der Flughafen aber nur auf dem 130. Platz, also im Mittelfeld. Der beste Flughafen der Welt ist nach dem AirHelp-Ranking in Panama-Stadt.
11: Die Fußballer von Hannover 96 haben einen neuen Co-Trainer. Clemens Döring rückt als fester Bestandteil in das Coaching-Team von Cheftrainer Christian Tietz auf. Der 27-Jährige ist schon seit 8 Jahren bei Hannover 96.
2: Wir sind beim Niedersachsen-Wetter, Jan, und mir kommt so vor, als würde es hier bei uns im Studio stickig werden, aber es trifft sich ja auch mit dem Wetter der kommenden Tage, da wird es ja auch ziemlich
13: also
2: schwül.
13: Naja, heute Nachmittag sind die Temperaturen ja wirklich noch angenehm,
2: der kommenden
13: so Anfang
2: Tage.
13: 20 Grad. Ja, aber ich frage mich jetzt, woher der Eindruck kommt, es wäre stickig im Studio. Willst du mir was sagen? Liegt's
2: daran, nicht?
13: Dass ich die Luft
2: nein,
13: hier verbraucht
2: nicht.
13: Habe?
2: Du machst ja, du bist ja hier nicht Klimatechniker, oder? Manchmal fällt die Heizung ja auch so.
13: Ich bin hier alles.
2: Fällt dir irgendwas aus? Ja, das erklärt einiges.
13: Okay, wir gucken auf die Temperaturen heute Nachmittag. Die sind, abgesehen vom FFN-Studio, angenehm. 23 Grad haben wir in Gifhorn am Mühlenmuseum, 24 in Dannenberg am Waldemarturm und im Norden haben an der Morsermühle 21 Grad. Heute Nachmittag Sonne und Wolken, ab und zu aber auch Regenschauer, die so einmal von West nach Ost ziehen. Der FFN-3-Tage-Trend. Es wird hot. Morgen schon im Süden die 30 Grad. Freitag, Samstag sind sogar bis zu 34 Grad möglich. Es gibt aber nicht nur Sonne, sondern auch Schauer und Gewitter.
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10: Geht los mit der A1 Osnabrück-Bremen zwischen dem Dreieck Stur und dem Bremer Kreuz in beiden Richtungen. 5 Kilometer stockend und 20 Minuten mehr. A2 Dortmund Richtung Hannover zwischen Bad Nenndorf und Wunstorf-Lute. 7 Kilometer stockend in der Baustelle, auch 20 Minuten mehr. A7 Kassel Richtung Hannover zwischen Hildesheim und dem Dreieck Hannover Süd. 5 Kilometer Stau und 25 Minuten mehr. Dann Vorsicht, ein Unfall auf der A27 Bremerhaven Richtung Bremen, Höhe Bremen-Hornlehe. Die A31 Meppen-Lingen ist zwischen Twiest und Geest ja gesperrt. Auf der Umleitung braucht er 30 Minuten länger. A37 Hannover-Messe Richtung Burgdorf zwischen dem Kreuz Hannover-Buchholz und Beinhorn. 4 Kilometer Stau, 20 Minuten dauert es länger. Die B4 Lüneburg-Gifhorn ist zwischen Uelzen und Bad Bodenteich in beiden Richtungen voll gesperrt. Da hat es einen Unfall gegeben. Noch ein Unfall auf der B188 Burgdorf-Gardelegen zwischen Weihhausen und Allerpark in beiden Richtungen und an der Elbfähre Glückstadt-Bischhafen in beiden Richtungen. Über 2 Stunden Wartezeit immer noch.
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10: Haben wir auch, zum Beispiel auf der A37 Hannover Richtung Celle in der Baustelle. Dann auf der B4 Ortsumgehung Lüneburg Richtung Hamburg, Höhe der Abfahrt Kaltenmoor. Und im Landkreis Osterholz, da blitzt es in Worpswede auf der Bergedorfer Straße an der Werkstatt beidseitig. Danke an Jeremy, Stefan und Angela fürs Bescheid sagen. Und wenn ihr auch noch einen Stau oder Blitzer gesehen habt, dann ruft uns gern kostenlos an. Sagt Bescheid in 0800 529 und 4x5. Danke und gute Fahrt.
13: In Evian in Frankreich läuft gerade der G7-Gipfel ohne besondere Vorkommnisse, wie zum Beispiel vorgezogene Abreise eines US-Präsidenten, bisher zumindest.
10: Ja, da ist in Plattengülle mehr los. Da gibt es auch einen G7-Gipfel. Den möchte uns Günther, der Treckerfahrer, unbedingt vorstellen. Und das darf er auch gleich hier im neuen Nachmittag.
13: Bei FFN, wir sind Malte und Jan und wünschen euch einen schönen Mittwoch. Moin.

0: FFN geht's in Richtung Feierabend. Wir wünschen euch einen schönen Mittwoch und haben was ganz Neues für euch. Ed Sheeran hat ja wirklich schon mit so vielen anderen Musikerinnen und Musikern zusammengearbeitet und jetzt gibt's eine Kombi, die ich persönlich sehr mag, weil ich großer Fan von DJ Martin Garrix aus den Niederlanden bin. Ihr sicherlich auch. Und der hat jetzt mit Ed Sheeran zusammen Repeated rausgebracht. Spielen wir gleich für mehr Musik und mehr Abwechslung.
1: Vorher geht's aber ab zum G7-Gipfel, aber nicht nach Evian in Frankreich, sondern wir bleiben bei uns in Niedersachsen, im wahrsten Sinne des Wortes, auf dem platten Land.
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3: Hey, Günther! Moin! Bei uns in Plattengülle gibt's auch einen G7-Gipfel, früher sogar G8, aber der von der AfD ist nicht mehr dabei, weil er für Putin ist. Die G7 sind die, die alle zu sagen haben im Dorf. Pastor, Doktor, Brandmeister, Förster, Jachtpächter, Dirigent vom Männergesangverein und vom Frauenkreis der Mann von der erste Vorsitzende. Wie man sieht, sind Frauen auch beteiligt. Das nennt sich ja repräsentative Demokratie. Ne? Diese G7 kaspern alles ab, was wichtig ist. Wer wo bauen darf, wer das Jachtgeld kriegt, wo die Straßen geteert werden und überhaupt. Der Vorteil von der G7 ist, keine Kommunalwahl, die einen alles verhagelt, was in Jahren an Beziehungen aufgebaut wurde. Wir haben nicht mal eine SPD in Plattengülle. Auch keine CDU mehr, bloß noch Freie Wähler Plattengülle. Ein Parteiensystem. Neben der G7 gibt es auch noch sowas wie eine UNO-Vollversammlung einmal im Jahr. Darf jeder Einwohner hinkommen? Kommen tun sie aber bloß, weil es Schnitzel mit Kartoffelsalat gibt. Jetzt weißt du auch, warum Deutschland nicht mehr im Sicherheitsrat von der UNO ist. Weil die superschlaue Baerbock keinen Kartoffelsalat für die ständigen Mitglieder gemacht hat. Sie kommt ja eher vom Völkerrecht als vom Kartoffelsalat. Das ist schon mal grundfalsch, ne? Runterbleiben.

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12: Ja, das sah alles recht harmonisch aus beim G7-Gipfel in Frankreich. Donald Trump, Jan und ich haben es gerade schon erwähnt, ist auch noch nicht früher abgereist bisher. Christoph Knigge, trotz viel Streit vorab, gibt es am Ende gemeinsame Beschlüsse.
13: Ja, und die betreffen natürlich auch Deutschland direkt. Es geht um neue Russland-Sanktionen, Waffen für die Ukraine und einen möglichen Bundeswehreinsatz.
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13: Die G7-Staaten wollen den Druck auf Russland erhöhen und der Ukraine mehr weitreichende Waffen und Luftabwehr liefern. FFN-Reporterin Antonia Brandt. Kanzler Merz, der spricht nach dem Treffen durchaus von einem Erfolg.
14: Ja, der wichtigste Punkt, die USA machen wieder konstruktiver mit. Beim Iran unterstützen die G7 ein Rahmenabkommen zwischen Washington und Teheran. Es soll verhindern, dass Iran an Atomwaffen kommt. Gleichzeitig geht es um die Straße von Hormuz. Durch diese Meerenge läuft viel Ölhandel. Deutschland prüft, ob die Bundeswehr dort nach einem Ende des Iran-Krieges helfen kann. Im Gespräch sind ein Minenjagdboot und ein Versorgungsschiff. Der Bundestag soll wohl noch vor der Sommerpause über ein Mandat abstimmen. Außerdem lädt Merz demnächst Frankreich, Großbritannien, Italien und Polen nach Berlin ein, um die nächsten Schritte zur Ukraine abzustimmen.
13: Im Osnabrücker VW-Werk wird die Produktion gedrosselt. Laut Unternehmensangaben soll der Werksurlaub um eine Woche verlängert werden. Außerdem soll nach der Sommerpause nur noch an 4 Tagen pro Woche produziert werden. VW begründet die Entscheidung damit, dass die Nachfrage nach Cabrios saisonabhängig ist und in der zweiten Jahreshälfte typischerweise zurückgeht. Noch immer wissen die Osnabrücker VW-Mitarbeiter nicht, wie es weitergeht. Das T-Roc Cabrio soll noch bis zum kommenden Jahr in Osnabrück gebaut werden. Laut einem Bericht der Financial Times ist der israelische Iron Dome-Hersteller Rafael an dem Werk interessiert. Jeder fünfte Mensch in Deutschland fühlt sich besonders gestresst. Das zeigen neue Auswertungen vom Robert-Koch-Institut. Besonders betroffen sind Frauen, Menschen im Alter von 18 bis 64 Jahren und Personen mit geringem Bildungsabschluss. Insgesamt ist das Stressempfinden seit 2014 deutlich gestiegen. Wer stark belastet ist, sollte sich Unterstützung suchen und soziale Kontakte nutzen. Und heute Abend geht die Fußball-WM auch für Portugal und England los. Die Portugiesen mit Cristiano Ronaldo spielen ab 19 Uhr gegen die Demokratische Republik Kongo und ab 22 Uhr treffen die Engländer mit ihrem deutschen Trainer Thomas Tuchel auf Kroatien. Beide Spiele zeigt heute Abend das ZDF.
8: Wir sind beim Niedersachsen-Wetter. Kann sein, dass noch ein bisschen Regen runterkommt beim
15: Public Viewing. Ja, nicht mehr so viel Sonne jetzt zum Feierabend. Viele Wolken und auch Regenschauer, die so einmal von West nach Ost durch Niedersachsen ziehen. Wir schauen auf die aktuellen Temperaturen. Es ist nochmal ein Ticken wärmer als gestern. 21 Grad in Gittelde im Moment an der Kita. In Wunsdorf haben wir 22 am Hölte-Gymnasium und 24 in Lüneburg am Alten Kran. Der FFN-3-Tage-Trend. Es geht nach oben, was die Temperaturen angeht. Also morgen schon mal bis zu 30 Grad im Süden. Es bleibt auch meistens trocken, von so ein paar leichten Schauern und Gewittern mal abgesehen. Danach Freitag, Samstag Top-Temperaturen bis zu 34 Grad. Da gibt es dann neben Sonne und Wolken aber immer wieder Schauer und Gewitter.
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16: A1 Osnabrück-Bremen zwischen dem Dreieck Stur und dem Bremer Kreuz in beiden Richtungen 5 Kilometer stockend und 20 Minuten mehr. Dann A2 Dortmund Richtung Hannover zwischen Bad Nenndorf und Wunsdorf-Lute 7 Kilometer stockend in der Baustelle, auch 20 Minuten mehr. A27 Bremen Richtung Bremerhaven vor Bremen-Nord 4 Kilometer Stau, das dauert auch 20 Minuten länger. Die A31 Meppen-Lingen ist zwischen Twiest und Geeste gesperrt, auf der Umleitung braucht er auch eine halbe Stunde länger. A37 Hannover-Messe Richtung Burgdorf zwischen dem Kreuz Hannover-Buchholz und Beinhorn 4 Kilometer Stau, 20 Minuten mehr. Dann die B4 Lüneburg-Gifhorn zwischen Uelzen und Bad Bodenteich, eine Vollsperrung in beiden Richtungen nach einem Unfall. Und an der Elbfähre Glückstadt-Beschafen, da haben wir in beiden Richtungen noch bis zu 2 Stunden Wartezeit für euch gerade.
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16: Stehen auf der A37 Hannover Richtung Celle in der Baustelle, auf der B4 Ortsumgehung Lüneburg Richtung Hamburg Höhe der Abfahrt Kaltenmoor und im Landkreis Osterholz, da blitzt es in Worpswede auf der Bergedorfer Straße an der Werkstatt in beiden Richtungen. Danke an Jeremy, Stefan und Angela fürs Bescheid geben und wenn ihr noch einen Stau oder Blitzer gesehen habt, ruft uns gern kostenlos an 0800 529 und 4x5. Danke und gute Fahrt euch.
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15: Lionel Messi hat sich ja letzte Nacht sehr eindrucksvoll angemeldet auf der WM-Bühne. Später steigt dann mit Cristiano Ronaldo dann der nächste Superstar ins Turnier ein. Ist ja wirklich immer noch ein Typ, der, muss man sagen, polarisiert, vor allem weil er sehr, na, sagen wir mal, extrovertiert auftritt.
8: Kann man so sagen, ja. Aber er macht auch viel Gutes. Verzichtet ja komplett auf Tattoos, weil er regelmäßig Blut- und Knochenmark spendet. Das würde dann eben eine Zeit lang nicht gehen, wenn man sich Tattoos stechen lässt.
15: Noch mehr zu CR7 und vor allem zu seinen WM-Rekorden gibt's gleich bei uns in Maltes WM-Klugschuss.

0: FFN kommt gut in den Feierabend. Und ihr kennt doch diese Bücherschränke, aus denen man sich ein Buch rausnehmen darf oder auch reinlegen. Eine Frau aus Wallenhorst im Landkreis Osnabrück hat sich eins rausgenommen und in diesem Buch einen Umschlag mit 300 Euro gefunden, inklusive einer Glückwunschkarte zu einer Taufe.
1: Ja, und die Frau hat den Umschlag inklusive Geld dann zur Polizei gebracht und die haben wirklich rausgefunden, wem dieses Taufgeschenk gehört. Die Taufe ist zwar schon 8 Jahre her, aber hey, über so ein verspätetes Geschenk in Höhe von 300 Euro freut man sich doch auf jeden Fall.
0: Cool.

0: Prince und Black Velvet hier bei FFN. Habt einen wunderbaren Nachmittag mit mehr Musik und mehr Abwechslung gleich. Drei Jungs aus Norwegen, The Bowser nennen sie sich, Magnetic heißt der Song, ist richtig cool geworden für mehr Musik und mehr Abwechslung.
1: Zwei weitere europäische Mannschaften hatten und haben ihr erstes Spiel bei der Fußball-WM. Heute Morgen ja unsere österreichischen Nachbarn, ist 3:1 ausgegangen gegen Jordanien. Und um 19 Uhr spielen dann die Portugiesen mit Cristiano Ronaldo gegen Kongo. Maike hat jetzt wieder ein bisschen Angeberwissen dazu.
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0: Ihr ärgert euch über die teils späten Uhrzeiten der deutschen Spiele? Da können wir aber noch froh sein, dass wir keine Österreicher sind. Bei denen sind die drei Vorrundenspiele einmal um 6 Uhr morgens. Das dritte Gruppenspiel ist um 4 Uhr, also mitten in der Nacht noch. Immerhin, das zweite Gruppenspiel ist mal um 19 Uhr. Dann allerdings auf einem Montagabend. Ich sag mal so, Public Viewing dürfte sich in Österreich schon mehr gelohnt haben. Dagegen hilft nur weit kommen und auf bessere Anstoßzeiten hoffen.
3: Alles klar, Herr Kommissar.
0: Und blicken wir noch kurz auf Portugal. Das erste Gruppenspiel gegen die Demokratische Republik Kongo. Das wird den Legendenstatus von Cristiano Ronaldo noch mehr zementieren. Denn damit ist er bei 6 Weltmeisterschaften zwischen 2006 und 2026 eingesetzt worden.
4: Are you serious?
0: Wenn er trifft, ist er der einzige Spieler, der das bei 6 Turnieren geschafft hat. Ältester Feldspieler der WM ist er auch und er Rekordspieler seines Landes sowieso. Also man kann von CR7 ja halten, was man will. Aber das könnten wirklich Rekorde für die Ewigkeit sein.

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1: Ich bin Antonia Brandt, schönen guten Tag. In Bovzen im Kreis Holzminden ist eine Leiche gefunden worden. Ein Kind hat hier vorgestern den Toten entdeckt, wie uns die Polizei gesagt hat. Die Staatsanwaltschaft Hildesheim hat Ermittlungen aufgenommen und eine Obduktion angeordnet. Frühestens Freitag wird mit Ergebnissen gerechnet. Die Medizinische Hochschule Hannover will das transplantierte Lungen länger halten und hat deshalb eine neue Forschung gestartet. Die Uniklinik hat inzwischen rund 3000 Lungentransplantationen durchgeführt. Forschende konzentrieren sich auf spezielle Immunzellen in den Lungenbläschen, die offenbar Transplantatschutz bringen. Ziel ist, Proteinbiomarker im Blut zu finden, um den Verlauf mit einfachen Tests vorherzusagen und früh zu behandeln. Das Projekt dauert 2,5 Jahre und wird mit knapp 500.000 Euro gefördert. Hannovers Flughafen ist der beste in Deutschland. Das zeigt ein Ranking vom Travel-Tech-Unternehmen AirHelp. FFN-Reporterin Lisa Schumacher. Insgesamt wurden über 250 Flughäfen auf der ganzen Welt analysiert.
2: Für die Bewertung ist vor allem die Pünktlichkeit der Flüge wichtig, aber auch das Angebot an Restaurants und Geschäften am Flughafen und die Zufriedenheit der Reisenden. Innerhalb von Deutschland liegt der Flughafen Hannover auf dem ersten Platz, denn hier sind die Flüge besonders pünktlich. Weltweit landet der Flughafen aber nur auf dem 130. Platz, also im Mittelfeld. Der beste Flughafen der Welt ist nach dem AirHelp-Ranking in Panama-Stadt.
1: Die Fußballer von Hannover 96 haben einen neuen Co-Trainer. Clemens Döring rückt als fester Bestandteil in das Coaching-Team von Cheftrainer Christian Tietz auf. Der 27-Jährige ist schon seit 8 Jahren bei Hannover 96.
3: Ja, und wir sind beim Niedersachsenwetter, zieht sich teilweise ein bisschen zu, aber der Sommer kommt ja.
4: Ja, also ab morgen geht das Temperaturmessgerät, so hätte ich es auch formulieren können, nach oben. Heute Nachmittag zum Feierabend sind noch ein paar Regenschauer möglich und das hier sind die aktuellen Temperaturen in Rodenkirchen am Marktplatz, aber 19 Grad, 22 in Siekel am Rathaus und 22 Grad sind es in Bad Sachsa am Bahnhof, der FFN 3 Tage Trend. Morgen sind dann im Süden schon mal die 30 Grad möglich. Es bleibt meistens trocken, nur ganz vereinzelt kann es schon mal Schauer und Gewitter geben. Freitag, Samstag, dann Top-Temperaturen bis zu 34 Grad, es wird so richtig schwül heiß und neben Sonne gibt es dann auch Schauer und Gewitter.
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5: A1 Osnabrück-Bremen zwischen dem Dreieck Stur und dem Bremer Kreuz in beiden Richtungen 5 Kilometer stockend und 20 Minuten mehr. Zur A2 Dortmund Richtung Hannover zwischen Bad Nenndorf und Wunstorf-Lute 7 Kilometer stockend in der Baustelle auch 20 Minuten mehr. A27 Bremen Richtung Bremerhaven vor Bremen Nord 4 Kilometer Stau, auch da dauert es 20 Minuten länger. Die A31 Meppen-Lingen ist zwischen Twiest und Geeste wegen der Tagesbaustelle auch heute wieder gesperrt. Auf der Umleitung braucht eine halbe Stunde länger. Zur B4 Lüneburg-Gifhorn, die ist zwischen Uelzen und Bad Bodenteich in beiden Richtungen voll gesperrt, da hat es einen Unfall gegeben. Und an der Elbfähre Glückstadt-Wischhafen in beiden Richtungen bis zu 2 Stunden Wartezeit für euch gerade.
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5: Auf der A37 Hannover Richtung Celle blitzt es Höhe der Baustelle. Dann auf der B4 Ortsumgehung Lüneburg Richtung Hamburg Höhe der Abfahrt Kaltenmoor. Und im Landkreis Osterholz in Worpswede auf der Bergedorfer Straße an der Werkstatt beidseitig. Danke an Jeremy, Stefan und Angela fürs Bescheid sagen. Und wenn ihr noch einen Stau oder Blitzer gesehen habt, ruft gern kostenlos an 0800 529 und 4x5. Danke und gute Fahrt.
4: Die WM läuft seit fast einer Woche, aber nicht nur im Fernsehen, auch auf den Spielplätzen bei uns in Niedersachsen gibt es absolutes Fußballfeeling.
5: Ja, wieso das so ist, erklärt uns Jan Zerbst gleich in der Welt in 30 Sekunden hier im neuen Nachmittag. Moin, wir sind Malte und Jan.
7: Mal läuft ein Song, den ich aus den 90ern noch kenne und direkt danach kann meine Tochter den nächsten Song auf der Rückbank mitsingen. Das macht FFN für mich einfach.

0: Sind wir grundsätzlich auf jeden Fall. Mhm. Vor allem auch zur WM. Und da stellen wir fest, es gibt über 80 Millionen Bundestrainer in Deutschland. Ne?
1: Ja, das ist immer so. Darunter übrigens aber auch einige Papas, die auf dem Spielplatz zum Trainer werden.
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3: Fußballpapas kennen wir alle. Mann, Leon, jetzt geht drauf da! Noch häufiger sieht man aber den sogenannten Spielplatzcoach. Das ist der Papa, der sein Kind durchs Klettergerüst coacht. Okay, so viel linker Fuß aufs grüne Seil. Nein, Vorsicht, stopp, jetzt kurz festhalten. Ja, der Papa sichert dich. Andere Kinder waren in der Zeit schon oben, wieder unten und sind schon wieder zu Hause. Es gibt aber auch Väter, die kommentieren von der Spielplatzbank aus jede Bewegung des Kindes wie bei der WM.
4: Ja, stark, jetzt Körperspannung halten. Ja, schau mal, da kommt sie oben an der Rutsche an.
3: Und dann gibt's immer noch die ganz Entspannten. Das Kind hängt kopfüber in 10 Metern Höhe im Klettergerüst.
4: Naja, Finja, wenn du hochgekommen bist, kommst du auch wieder runter. Irgendwie. Sieh mal zu.

0: Mit FFN geht's in Richtung Feierabend. Malte und Jan übergeben an Kai von FFN am Abend.
1: Hallo.
2: Hallöchen zusammen und der Countdown läuft. In knapp 2 Wochen geht es für viele von euch in den Urlaub. Die Sommerferien starten und damit im Urlaub auch wirklich alles entspannt abläuft, schauen wir uns mal die verrücktesten Regeln in den verschiedensten Urlaubsländern an. Warum zum Beispiel laute Musik in Portugal richtig teuer werden kann, und ich meine richtig, richtig teuer. Warum ihr fürs perfekte Foto in Italien nicht zu lange brauchen solltet und warum auch Schuhe eine wichtige Rolle spielen. Wir reden drüber. Ich freue mich auf euch.
1: Urlaubsvorbereitung gleich bei FFN am Abend und Kai, euch einen schönen Feierabend.
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0: Es ist 18 Uhr und es gibt bald neue Regeln beim Thema Gentechnik. Christoph Knigge, dazu gab es heute eine Entscheidung vom Europäischen Parlament.
1: Ja, beim Einkauf von Obst und Gemüse könnte bald etwas im Regal liegen, das wir nicht extra erkennen können. Die EU lockert die Regeln für bestimmte genveränderte Pflanzen.
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1: Ab Mitte 2028 dürfen mit modernen Gentechnikverfahren veränderte Lebensmittel ohne Sonderhinweise verkauft werden. Das Europäische Parlament hat den Weg heute dafür freigemacht. Deutschland hatte sich im Rat enthalten. FFN-Reporterin Antonia Brandt, betroffen sind neue Verfahren, bei denen Forschende das Erbgut von Pflanzen gezielt verändern.
3: Ja, wenn der Eingriff klein bleibt, braucht das Lebensmittel künftig keine extra Prüfung und keine besondere Kennzeichnung im Supermarkt. Es gelten aber weiter Sicherheitsregeln. Komplett ungeprüft kommt also nichts auf den Markt. Befürworter hoffen auf Sorten, die mit weniger Wasser auskommen, Hitze besser aushalten oder länger frisch bleiben. Kritiker sehen ein Problem für die Wahlfreiheit, weil Verbraucher solche Produkte im Laden nicht erkennen.
1: Bundeskanzler Merz hat den G7-Gipfel als Erfolg gewertet. In seinem Abschlussstatement in Frankreich betonte er die Einigkeit der großen westlichen Industrienationen. Das zeige sich auch darin, dass man sich zum ersten Mal seit dem Amtsantritt von US-Präsident Trump auf eine gemeinsame Erklärung einigen konnte. Merz sagte, sowohl im Ukraine-Krieg als auch im Nahostkonflikt gingen von dem Gipfel klare Botschaften aus. Vor allem die Unterstützung der Ukraine sei so stark wie selten zuvor, so der Kanzler. Im Kampf gegen den Fachkräftemangel hatte die Bundesregierung in den letzten Jahren ja im Ausland kräftig die Werbetrommel gerührt und das offenbar mit Erfolg. Seit 2020 haben rund 765.000 Menschen aus Nicht-EU-Ländern eine Aufenthaltserlaubnis im Zusammenhang mit sogenannter Arbeits- und Fachkräftezuwanderung in Deutschland bekommen. Das geht aus einer Antwort des Bundesinnenministeriums auf eine Anfrage der AfD hervor. Und drei Männer sind in Norddeutschland festgenommen worden, weil sie offenbar Tonnen von Kokain aus Südamerika über Nordseehäfen einschleusen wollten. Es gab Razzien in Niedersachsen, Hamburg und Schleswig-Holstein. Den Beschuldigten wird vorgeworfen, ihre Firmen im Fruchthandel und eigens gegründete Scheinfirmen genutzt zu haben, um Drogen versteckt in Containern zu transportieren. Ermittler haben 16 Wohn- und Geschäftsgebäude durchsucht. Sie haben Beweismittel und sechsstellige Vermögenswerte sichergestellt.
0: Wenig Sonne heute Abend bei uns im Niedersachsen-Wetter. Sind einfach nur zu viele Wolken unterwegs momentan. Regenwolken sind jetzt aber keine mehr dabei. Die sind weitestgehend rausgezogen. Es ist aber wirklich richtig schön warm. Wir haben 23 Grad in Jeversen am Kontidrom, in Langenhagen am Flughafen und 22 sind es in Hameln beim Rattenfängerhaus. Der FFN-3-Tage-Trend. Morgen dann bis zu 30 Grad und Sonne satt. Und am Wochenende oder beziehungsweise dann auch schon am Freitag geht der Backofen richtig an. Viel blauer Himmel, schwüle Luft und das bei bis zu 34 Grad. Und am Wochenende sind dann teilweise auch Hitzegewitter ein Thema.
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0: A1 Osnabrück, Bremen. Zwischen dem Dreieck Stur und dem Bremer Kreuz in beiden Richtungen. 5 Kilometer stockend. Plant da mal eine Viertelstunde mehr mit ein. A2 Dortmund-Hannover. Zwischen Bad Nenndorf und Wunstorf-Lute stockt es auf 5 Kilometern in der Baustelle. Viertelstunde plus. Die A31 Meppen-Ling. Zwischen Twiest und Geest bis 22 Uhr dicht. Eine Umleitung ist für euch eingerichtet. Und an der Elbfähre Glückstadt-Wischhafen in beiden Richtungen. Bis zu 2 Stunden Wartezeit. Haltet durch, ihr Lieben.
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0: stehen auf der A37 Hannover Richtung Celle in der Baustelle, dann auf der B4 Ortsumgehung Lüneburg Richtung Hamburg in Höhe der Abfahrt Kaltenmoor und im Kreis Osterholz in Worpswede und zwar auf der Bergedorfer Straße an der Werkstatt hier in beiden Richtungen. Dankeschön Jeremy, Stefan und Angela fürs Bescheid geben. Wenn ihr noch was habt, ruft jederzeit gerne durch, kostenlos 0800 529 und 4 mal die 5. Dankeschön und euch weiterhin eine gute und sichere Fahrt.
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0: Schön, dass ihr mit am Start seid an diesem frühen Mittwochabend. Wie sieht's aus? Macht ihr es dieses Mal im Bett oder lieber draußen? Geht natürlich um Fußball gucken. Bei dieser WM ist das gar nicht so einfach, weil manche Spiele eben erst spät abends oder sogar auch erst nachts laufen. Da stellt sich dann natürlich schnell die Frage, wie laut darf man eigentlich noch jubeln und was ist mit Public Viewing oder auch Autokorsos, wenn längst Nachtruhe ist? Das besprechen wir alles gleich.

0: ihr es dieses Mal im Bett oder irgendwo draußen? FFN ist hier und ich meine natürlich Fußball gucken, ne? Bei dieser WM ja eine kleine Challenge, weil manche Spiele eben so spät abends oder erst früh morgens laufen. Da wird es dann vor allem schwierig mit lautem Gegröle im Garten oder auch Autokorsos. Lara aus dem FFN-Team, Samstag spielt Deutschland erst um 22 Uhr gegen die Elfenbeinküste. Da gilt ja eigentlich schon Nachtruhe, ne?
1: Und die geht dann auch bis 6 Uhr morgens. Heißt, wenn es so wird wie beim letzten Deutschland-Spiel, dann kommt es jetzt nicht ganz so gut, wenn wir am Ende so klingen. Damit ihr trotzdem nicht mucksmäuschenstill zu Hause auf dem Sofa oder im Garten sitzt, am besten vorher mit den Nachbarn oder dem Vermieter quatschen, dann seid ihr wirklich auf der sicheren Seite. Ansonsten können die Behörden bei nächtlichen Ruhestörungen Verwarnungen erteilen und im schlimmsten Fall auch Bußgelder verhängen.
0: Ja, das will natürlich keiner. Beim Public Viewing gibt es aber tatsächlich auch Ausnahmen.
1: Das soll trotz der späten Stunden natürlich nicht komplett ausfallen. Immerhin ist es ja auch wirklich immer wieder eine besondere Atmosphäre für jeden Fußballfan, ja, einfach gemeinsam mitzufiebern. Ermöglicht wird das durch eine spezielle Verordnung der Bundesregierung, die Ausnahmen vom Lärmschutz überhaupt möglich macht. So können wir auch gemeinsam nach 22 Uhr noch beim Public Viewing dabei sein. Gleichzeitig gibt es aber auch einen Mindestschutz für Anwohner, damit auch wirklich alle Seiten beruhigt sind. Schaut am besten vorher einfach mal online nach, ob es bei euch in der Nähe ein Public Viewing gibt.
0: Dankeschön, Lara. Also Public Viewing läuft. Jetzt muss es für uns nur noch mit dem Gewinn genauso gut laufen wie gegen Kyras.

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4: Ich bin Antonia Brandt. Schönen guten Abend. Viele Überstunden, unterbesetzte Stationen und Ausfälle. Gerade in Pflegeberufen ist der Fachkräftemangel ja stark spürbar. Und wenn zu wenig Personal da ist, leiden nicht nur die Beschäftigten, sondern auch die Versorgung der Patientinnen und Patienten. Um dem Fachkräftemangel entgegenzuwirken, hat die Universitätsklinik in Göttingen daher jetzt ein neues Konzept entwickelt. FFN-Reporter Nikita Makarov, das soll auch ehemalige Pflegekräfte wieder in den Job zurückbringen.
5: Pflegepool Plus heißt das neue Projekt der Uniklinik und die verspricht damit große Flexibilität. Wer zum Beispiel als Pflegefachkraft wieder in den Job einsteigen will, kann der UMG einfach seine Wunscharbeitszeit nennen und schon ist man drin im Pool, wie uns Lorenz Trümper, Vorstand an der UMG, gesagt hat.
6: Und dann wird man dafür eingeteilt und man bekommt am selben Tag auch seinen Arbeitsvertrag für diese Arbeitszeit. Da sind wir also ganz schnell, ganz modern und hoffen wirklich, da auf Wünsche einzugehen.
5: Der Pool soll vor allem helfen, das Stammpersonal zu entlasten. Die Poolkräfte müssen dazu auch Spontanität zeigen, wie uns Pflegefachkraft Silke Bensemann gesagt hat.
7: Also unsere Dienste werden tatsächlich nur am Tag gleich oder einen Tag vorher geplant, auf welchen Stationen wir eingesetzt werden. Nur unsere Arbeitszeiten stehen fest.
5: Auch Medizinstudierende, die schon eine Pflegeausbildung abgeschlossen haben, können Teil des neuen Pflegepools an der Uniklinik in Göttingen werden.
4: Einige von uns in Niedersachsen und Bremen haben es heute vielleicht beim Einkaufen gemerkt. Beschäftigte aus Einzelhandel sowie Groß- und Außenhandel haben gestreikt. FFN-Reporterin Lisa Schumacher.
8: Außerdem hat die Gewerkschaft Verdi heute zu einer Kundgebung in Hannover aufgerufen. 400 Beschäftigte sind mit dabei gewesen. Silke Zimmer von Verdi hat uns vor Ort gesagt, wie wichtig der Streik ist.
9: Weil die reale Kaufkraft ihrer Gehälter zurzeit auf dem Niveau von 2020 liegt. Und deswegen braucht es dringend mehr Geld in die Taschen der Beschäftigten. Irgendwovon muss die Miete, die Lebensmittel, Energie bezahlt werden. Und deswegen fordern die Beschäftigten dringend mehr Geld für ihre Arbeit, die sie jeden Tag im Handel leisten.
8: Hintergrund sind die festgefahrenen Tarifrunden im Einzel- sowie im Groß- und Außenhandel. Verdi fordert 7% mehr Lohn, im Großhandel mindestens 250 Euro, im Einzelhandel mindestens 225 Euro. Im Einzelhandel will Verdi außerdem den Mindestlohn erhöhen. Die nächste Verhandlungsrunde ist für Anfang nächsten Monats angesetzt.
4: Wer diese Woche durch Oldenburg fährt, dem wird vielleicht auffallen, dass sehr viele junge Menschen in Anzügen und Blazern durch die Stadt laufen. Die sind aber nicht auf dem Weg zu einem Bewerbungsgespräch oder zum Abschlussball. FFN Niedersachsen-Reporter Moritz Ort, sie nehmen an der Olmun an der Cäcilienschule teil.
10: Und das steht für Oldenburg Model United Nations. Da spielen die Jugendlichen eine Woche lang Politiker und simulieren die Arbeit der Vereinten Nationen. Wie bei den Großen in New York vertreten die Teilnehmenden ein Land, besprechen echte internationale Probleme und versuchen, eigene Lösungen für sie zu finden. Anouk ist Schülerin an der Cäcilienschule und nimmt dieses Jahr als stellvertretende Generalsekretärin teil. Sie hat uns erzählt, was die Jugendlichen aus dem Planspiel mitnehmen sollen.
11: Ja, ich glaube, in erster Linie ist uns allen wichtig, Politik nahbar zu machen, weil das sonst natürlich immer als sehr weit weg wirkt und man das gar nicht so richtig nachvollziehen kann und greifen kann, was da eigentlich passiert. Und wenn man das selber einmal erlebt hat und sich in die Position eines fremden Landes einarbeiten muss, dann kann man besser mit Situationen umgehen und sich in Politik reindenken.
10: Über 1000 Jugendliche aus der ganzen Welt sind für die Olmu nach Oldenburg gekommen, unter anderem auch aus China und Ägypten.
4: Nach dem anstrengenden Tag heute gibt es für die Jugendlichen noch ein Volleyballturnier. Morgen Abend dann eine Party und Freitag endet die Olmu dann mit einer großen Abschlusszeremonie. Ja, und das war der Tag bei uns in Niedersachsen. Unser FFN-Regionalmagazin gibt's morgen wieder, wie immer abends um 7:30 und um 7:30 und überall da, wo es Podcasts gibt.
12: heute Abend relativ wenig Sonne bei uns im Niedersachsenwetter im Vergleich zu den letzten Tagen. Dafür relativ viele Wolken, die durchziehen. Regenwolken sind aber keine dabei. Und es ist richtig warm noch. Wir haben 23 Grad in Göttingen am Gänseliesel, in Wolfsburg an der Autostadt und 18 in Cuxhaven an der Kugelbarke. Der FFN-3-Tage-Trend. So, und morgen geht's dann schon los mit Sonne satt und Temperaturen bis 30 Grad. Am Wochenende, Freitag geht's da auch schon los, wird's dann richtig heiß. Blauer Himmel, schwüle Luft und das bei bis zu 34 Grad. Vereinzelt können auch Hitzegewitter auftreten.
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12: A1 Osnabrück-Bremen. Zwischen dem Dreieck Stur und dem Bremer Kreuz in beiden Richtungen stockt es da auf 5 Kilometern, Viertelstunde plus. Die A31 Meppen-Lingen ist zwischen Twiest und Geeste bis 22 Uhr gesperrt. Eine Umleitung ist eingerichtet. Und an der Elbfähre Glückstadt für Schafen in beiden Richtungen bis zu 2 Stunden Wartezeit.
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12: Auf der B4 Ortsumgehung Lüneburg Richtung Hamburg in Höhe Abfahrt Kaltenmoor. Dann auf der B75 Delmhorst Richtung Bremen vor Grolland und im Kreis Osterholzen Worpswede auf der Bergedorfer Straße an der Werkstatt in beiden Richtungen. Danke Jeremy, Manfred und Angela. Wenn ihr noch was seht, ruft durch, kostenlos 0800 529 und 4 mal die 5. Danke dafür und euch weiterhin eine gute und sichere Fahrt durch diesen Mittwochabend hier bei FFN. Ich bin's Kai, ich grüße euch. Hallo!

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0: Was eine Stimme, John Legend, All of Me hier bei FFN, das ist mehr Musik. Und bei Abwechslung bekommt ihr gleich von Taylor Swift, I Knew It, I Knew You. Neu hier bei uns bekommt ihr gleich.
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0: Immer mehr junge Frauen trinken zu oft und zu viel. Das zeigen die Statistiken seit Jahren. Eine von ihnen war Lina Jakobs aus Hannover. Das erste Mal betrunken war sie mit 12.
2: Ich weiß nicht, wo ich hingehöre. Ich weiß nicht, mit wem ich über meine Sorgen reden soll, über meine Ängste. Und wenn ich getrunken habe, konnte ich mich irgendwie in so eine Parallelwelt zoomen. Also der ganze Schmerz kam dadurch gar nicht so nah ran an mich, sondern ja, ich habe das einfach irgendwie weggespült.
0: Auch als Erwachsene begleitete sie ihre Suchterkrankung.
2: Ich bin ja Sängerin und habe dann auf der Bühne getrunken, habe mich mit Drinks bezahlen lassen. Also bin da reingefallen, ne? Und ich hatte viele, viele Momente, wo ich dann teilweise nachts vom Krankenwagen abgeholt worden bin, wo ich einmal eine Nahtoderfahrung hatte, als wir im Studio waren, wo ich wirklich mich so an den Rand meiner Kraft getrunken habe und nicht auf mich und meine Bedürfnisse eingehen konnte. Ja, war schon schwierig irgendwie dann da wieder rauszugehen.
0: Geschafft hat sie das auch mit Hilfe der Suchtberatungsstelle für Frauen der Diakonie Hannover. Seit einigen Monaten ist sie jetzt trocken. Suchtberaterin Diana Ganguin sagt, wir als Gesellschaft müssen ohne weitere Nachfrage akzeptieren, wenn Menschen nicht trinken wollen. Das würde vieles leichter machen.
3: Ach, du bist mit dem Auto? Naja, aber eins kannst du doch. Ach, du nimmst Medikamente? Naja, so schlimm ist es ja nicht. Also, dass es einfach nicht akzeptiert wird, wenn ich halt Nein sage. Und ich finde, da kann die Gesellschaft halt auch ein bisschen sensibler sein. Wenn ich halt Nein sage, dann heißt es halt auch Nein.
0: Mehr über Linas Weg in ein suchtfreies Leben und wo es überall Hilfsangebote gibt. 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
8: Kurz nach 19 Uhr. Antisemitischer Hass ist für viele Jüdinnen und Juden in Deutschland weiter Alltag. Christoph Nigge, heute gab es dazu neue Zahlen.
9: Ja, das Ausmaß antisemitischer Vorfälle bleibt sehr groß. Rechnerisch gibt es knapp 24 Fälle pro Tag. Experten gehen zudem von einer hohen Dunkelziffer aus.
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9: Die Meldestellen des Bundesverbands RIAS haben im vergangenen Jahr 8.725 antisemitische Vorfälle erfasst. Das liegt etwa auf dem Niveau vom Jahr davor, ist aber mehr als dreimal so viel wie vor dem Terrorangriff der Hamas auf Israel im Oktober 2023. FFN-Reporterin Antonia Brandt.
11: RIAS sammelt Meldungen von Betroffenen und Zeugen. Eine Trendwende ist laut Bericht nicht in Sicht. Besonders oft geht es um Hass, der sich auf Israel bezieht. Gleichzeitig ist die Zahl der Vorfälle mit rechtsextremem Hintergrund deutlich gestiegen auf über 800 Fälle. RIAS zählt nicht nur Straftaten, auch Drohungen, Beschimpfungen, Schmierereien, Hetze im Netz und einschüchternde Situationen im Alltag landen in der Statistik.
9: Bestimmte gentechnisch veränderte Lebensmittel dürfen künftig ohne besondere Kennzeichnung verkauft werden. Das Europäische Parlament hat mehrheitlich heute dafür gestimmt. Rechtlich entstehen zwei Kategorien: Lebensmittel mit weniger gravierenden Eingriffen und solche mit größeren Veränderungen am Erbgut. Für die stärker veränderten Produkte gelten weiter strenge Auflagen. Das heißt, Landwirte und Hersteller können neue Züchtungen schneller nutzen. Verbraucherinnen und Verbraucher sehen das aber nicht immer an der Packung. Es gibt gute Nachrichten für die Rostocker Neptunwerft, die zur Gruppe der Papenburger Meyer-Werft gehört. Denn die Werft hat einen Milliardenauftrag an Land gezogen. Sie wird an einem Auftrag zum Bau von Offshore-Konvertern beteiligt. Den hat heute der Stromnetzbetreiber 50 Hertz vergeben. 2,5 Milliarden Euro sollen in das Projekt fließen. Der Auftrag soll Arbeit bis in die 2030er Jahre sichern und rund 500 neue Arbeitsplätze schaffen. RB Leipzig hat sich von Trainer Ole Werner getrennt. Das gab der Fußball-Bundesligist vorhin bekannt. Auch die Co-Trainer sind laut Mitteilung freigestellt. Ole Werner führte RB Leipzig letzte Saison auf den dritten Tabellenplatz und ins Viertelfinale des DFB-Pokals. Und heute Abend geht die Fußball-WM auch für Portugal und England los. Die Portugiesen mit Cristiano Ronaldo spielen gegen die Demokratische Republik Kongo. Anstoß ist in diesen Minuten. Und ab 22 Uhr treffen auch die Engländer mit ihrem deutschen Trainer Thomas Tuchel auf Kroatien.
12: Ja, es ist ein relativ ruhiger Sommerabend bei uns im Niedersachsen-Wetter, allerdings ohne Sonne, dafür mit ein paar mehr Wölkchen, bleibt aber überall trocken und auch die Temperaturen, die sind wirklich sehr warm noch. 23 Grad in Osnabrück am Rathaus, 22 in Celle am Schloss und 21 in Bad Harzburg an der Burgbergseilbahn. Der FFN-3-Tage-Trend, morgen dann viel Sonne und sommerliche 30 Grad und ab Freitag wird es dann richtig heiß, bis zu 34 Grad sind drin und auch am Wochenende sehr schwül, sehr heiß und örtlich auch kräftige Hitzegewitter.
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12: Die A31 Meppen-Lingen ist zwischen Twiest und Geeste noch bis 22 Uhr dicht. Eine Umleitung ist eingerichtet. B4 Lüneburg-Gifhorn zwischen Uelzen und Bad Bodenteich. Vollsperrung in beiden Richtungen wegen Bergungsarbeiten. Und an der Elbfähre Glückstadt Richtung Wischhafen. Leider 2 Stunden Wartezeit noch.
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12: Auf der B4 Ortsumgehung Lüneburg Richtung Hamburg in Höhe Abfahrt Kaltenmoor. Dann auf der B75 Delmenhorst Richtung Bremen vor Grolland. Und im Kreis Osterholz in Worpswede und zwar auf der
8: Bergedorfer Straße an der Werkstatt beidseitig. Danke Jeremy, Manfred und Angela. Wenn ihr noch was seht, ruft durch, kostenlos 0800 529 und 4x5. Danke und euch weiterhin eine gute und sichere Fahrt.
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8: In gut zwei Wochen sind Sommerferien und für viele von euch geht es ab in den Urlaub. Und damit da auch alles entspannt bleibt, gucken wir mal auf die verrücktesten Regeln in den Urlaubsländern. Warum laute Musik in Portugal richtig teuer werden kann, warum ihr fürs perfekte Foto in Italien nicht zu lange warten solltet und warum sogar eure Schuhe wichtig sein könnten. Darüber reden wir gleich.

0: 80er von Alpha Will Forever Young hier bei FFN. Das ist mehr Musik und mehr Abwechslung bekommt ihr gleich schon von Tiffany Arrows. Freut euch auf Vertigo. Der Countdown für die Sommerferien läuft. Noch gut 2 Wochen, dann geht's für viele von euch ab in den Urlaub. Und wir sorgen dafür, dass bei euch auch alles problemlos abläuft und schauen uns mal die verrücktesten Regeln in den Urlaubsländern an. Gina aus dem FFN-Team. In Portugal dürfen wir zum Beispiel nicht laut Musik hören.
1: Ja, kein Scherz. Für eine Musikbox am Strand könntet ihr, wenn es richtig schlecht läuft, so viel zahlen wie für ein Luxusauto. Bis zu 36.000 Euro Strafe sind fällig, wenn ihr zu laut Musik hört am Strand und andere Gäste damit belästigt. Oh. In Portofino in Italien nehmt ihr euch am besten nicht zu viel Zeit für eure Fotos. Wenn ihr zu lang an überfüllten Aussichtspunkten stehen bleibt, kann es euch knapp 300 Euro kosten.
0: Finde ich jetzt gar nicht so verkehrt. Ich war mal auf Santorini und da ist ja auch, da gibt es ja auch unglaublich viele Foto-Hotspots. Mhm. Da stehen die Leute wirklich auch ewig dran. Man kommt nicht ran und kann selber kein Foto machen. Also von daher, aber 300 Euro natürlich viel. manche Urlaubsorte interessieren sich aber auch ganz gerne für eure Schuhwahl.
1: Ja, quasi. In Griechenland sind High Heels auf antiken Städten verboten, damit da keine Kratzer in die Steine kommen. Und wenn ihr in Spanien seid, Kai, wie du ja sehr gerne, solltet ihr bitte nicht ins Meer pinkeln.
0: Das kann
1: bis zu 750 Euro kosten. Ich weiß nicht, wie man das überprüfen möchte, wenn man das macht, aber...
0: Keine Ahnung. Ja, nee, aber das machen wir auch alle nicht, ne? Wir sind ja alle ordentliche Urlauber.
1: Ja.
0: Dankeschön, Gina, jetzt wissen wir auf jeden Fall Bescheid und sind bestens vorbereitet. Wir wünschen schon mal einen fantastischen Sommerurlaub mit FFN.
1: Hast du wirklich noch nie ins Meer gepinkelt?
0: Vielleicht.

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1: Für die Region Hannover mit Katharina Dellin. Umgeben von Blumen und Stauden heiraten, das ist möglich auf der Landesgartenschau in Bad Nenndorf, die noch bis zum 18. Oktober geht. In einem Trauzelt, das Platz für 50 Gäste bietet, kann man sich das Jawort geben. Ob eine rein standesamtliche Trauung oder eine mit anschließender Segnung, ob ökumenische Hochzeit oder ein einfacher Segen für das gemeinsame Leben. All das ist möglich. Wer das typische Hochzeitsdatum in diesem Jahr, den 26.06.26, nutzen möchte, der kann sich kommende Woche auch spontan mit vielen anderen auf den Weg machen. Zur Pastorin Anja Siefers.
2: Am 26.06.26 haben wir landeskirchenweit eine Hochzeitskampagne, die heißt Einfach heiraten. Da kann man an ganz, ganz vielen verschiedenen Orten sich trauen oder auch spontan segnen lassen. Und das machen wir auf der Landesgartenschau auch.
1: Und nicht nur heiraten ist hier möglich. An zwei Tagen im Spätsommer, den 19. und 20. September, kann man hier auch sich oder sein Kind taufen lassen. Der Taufgottesdienst ist kostenlos und es gibt noch freie Plätze. Bei mehreren Täuflingen pro Uhrzeit wird dann aber zusammengerückt. 15 bis 20 Gäste können pro Familie kommen. Bei weiteren Fragen könnt ihr euch an Pastorin Anja Siefers wenden. Um etwas ganz anderes geht es auf der Landesgartenschau dann noch an diesem Samstag. Dann präsentieren die Veranstalter nämlich den sogenannten Tag der Hoffnung. Ein ganzer Tag ist hier dem Lebensende gewidmet.
2: Mit dabei sein werden an dem Tag eine Bestatterin, die auch einen Sarg und Urnen mitbringen wird, die man auch anmalen kann, mit denen man einfach ein bisschen in Kontakt gehen kann. Der Hospizverein Schaumburg e.V. wird mit dabei sein, eine Palliativärztin wird mit dabei sein, wir von Kirchens als Fachfrauen und Männer für Tod und Sterben werden auch da sein.
1: Dieser Tag bietet die Möglichkeit, sich intensiv mit dem Tod und Sterben auseinanderzusetzen. Anmelden dafür braucht ihr euch nicht.
3: Wir sind beim Niedersachsenwetter und ja, da haben wir heute jetzt nicht so viel Sonne wie in den letzten Tagen, weil einfach ein paar mehr Wolken unterwegs sind, Regenwolken sind aber keine dabei. Aber es ist trotzdem schön warm. Wir haben 23 Grad in Langenhagen am Flughafen, 22 in Hameln beim Rattenfängerhaus und auch in Jeversen am Kontidrom 22 Grad. Der FFN 3 Tage Trend, morgen heiß bis 30 Grad und Sonne satt. Am Wochenende bzw. schon ab Freitag geht dann der Backofen so richtig an. Viel blauer Himmel, schwüle Luft und das bei bis zu 34 Grad. Und am Wochenende sind dann auch Hitzegewitter mal wieder ein Thema.
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3: Vorsicht, ein brennendes Auto auf der A7 Kassel Richtung Hannover zwischen dem Rastplatz Bornum und Burkenem. Die A31 Meppen-Lingen ist zwischen Twiest und Geste bis 22 Uhr gesperrt. Eine Umleitung ist für euch eingerichtet. B4 Lüneburg, Gifhorn zwischen Uelzen und Bad Bodenteich. Vollsperrung in beiden Richtungen wegen Bergungsarbeiten. Und an der Elbfähre Glückstadt Richtung Beschafen 2 Stunden Wartezeit.
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3: Auf der B4, Ortsumgehung Lüneburg Richtung Hamburg, Höhe Abfahrt Kaltenmoor. Dann auf der B75, Delmhorst Richtung Bremen vor Grolland und im Kreis Osterholz in Worpswede auf der Bergedorfer Straße bei der Werkstatt beidseitig auch. Danke Jeremy, Manfred und Angela. Habt ihr noch was? Ruft durch, kostenlos 0800 529 und 4x5. Dankeschön und euch weiterhin eine gute und sichere Fahrt. Ich bin's Kai, hallo.
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0: geht es durch den Mittwochabend hier bei FFN. Und jetzt viel Spaß bei unserem Lieblingstreckerfahrer in Plattengülle.
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2: Hey, Günther! Moin! Bei uns in Plattengülle gibt es auch G7-Gipfel. Früher sogar G8. Aber der von der AfD ist nicht mehr dabei, weil er für Putin ist. Die G7 sind die, die alle zu sagen haben im Dorf. Pastor, Doktor, Brandmeister, Förster, Jachtpächter, Dirigent vom Männergesangverein und vom Frauenkreis der Mann von der erste Vorsitzende. Wie man sieht, sind Frauen auch beteiligt. Das nennt sich ja repräsentative Demokratie. Ne? Diese G7 kaspern alles ab, was wichtig ist. Wer wo bauen darf, wer das Jachtgeld kriegt, wo die Straßen geteert werden und überhaupt. Der Vorteil von der G7 ist, keine Kommunalwahl, die einen alles verhagelt, was in Jahren D an Beziehungen aufgebaut wurde. Wir haben nicht mal eine SPD in Plattengülle. Auch keine CDU mehr, bloß noch Freie Wähler Plattengülle. Ein Parteiensystem. Neben der G7 gibt es auch noch sowas wie eine UNO-Vollversammlung einmal im Jahr. Darf jeder Einwohner hinkommen? Kommen tun sie aber bloß, weil es Schnitzel mit Kartoffelsalat gibt. Jetzt weißt du auch, warum Deutschland nicht mehr im Sicherheitsrat von der UNO ist. Weil die superschlaue Baerbock keinen Kartoffelsalat für die ständigen Mitglieder gemacht hat. Sie kommt ja eher vom Völkerrecht als vom Kartoffelsalat. Das ist schon mal grundfalsch, ne? Runterbleiben.

0: 20 Uhr ist es und das sah alles recht harmonisch aus beim G7-Gipfel in Frankreich. Christoph Knigge, trotz viel Streit vorab gibt es am Ende gemeinsame Beschlüsse.
1: Ja, und die betreffen natürlich auch Deutschland direkt. Es geht um neue Russland-Sanktionen, Waffen für die Ukraine und einen möglichen Bundeswehreinsatz.
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1: Die G7-Staaten wollen den Druck auf Russland erhöhen und der Ukraine mehr weitreichende Waffen und Luftabwehr liefern. FFN-Reporterin Antonia Brandt, Kanzler Merz, der spricht nach dem Treffen von einem Erfolg.
3: Beim Iran unterstützen die G7 ein Rahmenabkommen zwischen Washington und Teheran. Es soll verhindern, dass Iran an Atomwaffen kommt. Gleichzeitig geht es um die Straße von Hormuz. Durch diese Meerenge läuft viel Ölhandel. Deutschland prüft, ob die Bundeswehr dort nach einem Ende des Iran-Krieges helfen kann. Im Gespräch sind ein Minenjagdboot und ein Versorgungsschiff. Der Bundestag soll wohl noch vor der Sommerpause über ein Mandat abstimmen. Außerdem lädt Merz demnächst Frankreich, Großbritannien, Italien und Polen nach Berlin ein, um die nächsten Schritte zur Ukraine abzustimmen.
1: In Föhrum im Kreis Peine ist ein Häftling bei einem begleiteten Freigang geflohen. Laut Landeskriminalamt Niedersachsen konnte er gestern Nachmittag mit einem Motorrad entkommen. Der 42-Jährige ist wegen Mordes zu lebenslanger Haft verurteilt. Laut LKA besteht die Möglichkeit, dass sich der Gesuchte bevorzugt in Peine und Kassel aufhält. Zeuginnen und Zeugen sollten sich dem Gesuchten nicht nähern und ihn auch nicht ansprechen. Nach den Schüssen auf einen Polizisten in Göttingen sitzt der tatverdächtige Jugendliche in Untersuchungshaft. Das teilte eine Sprecherin der Staatsanwaltschaft auf Nachfrage mit. Der 16-Jährige hatte sich gestern Abend in Begleitung seines Rechtsanwalts bei der Polizei gestellt. Ihm wird vorgeworfen, bei einer Auseinandersetzung zwischen zwei Großfamilien am Samstagabend in Göttingen einen Polizisten lebensbedrohlich verletzt zu haben. Laut Staatsanwaltschaft schwebt der Beamte inzwischen nicht mehr in Lebensgefahr, ist aber weiter im Krankenhaus. Die Stressbelastung ist in Deutschland deutlich gestiegen. Jeder Fünfte ist besonders gestresst. Das Robert-Koch-Institut hat dafür Antworten von mehr als 27.000 Erwachsenen ausgewertet. FFN-Reporterin Lisa Schumacher, besonders auffällig ist der Unterschied nach Alter und Geschlecht.
4: Frauen geben häufiger starken Stress an als Männer. Das kann daran liegen, dass sie öfter mehrere Belastungen gleichzeitig erleben. Dazu gehören Arbeit, Kinder, Pflege von Angehörigen und Geldsorgen. Besonders hoch ist der Stress bei Menschen zwischen 18 und 64 Jahren. Bei Älteren nimmt er meist ab. Erst ab 80 steigt er wieder.
0: Heute Abend wenig Sonne bei uns im Niedersachsen-Wetter, weil einige Wolken durchziehen. Regenwolken sind aber keine dabei und das ist auch echt recht warm. Wir haben 23 Grad zum Beispiel in Göttingen am Gänseliesel, 22 in Wolfsburg bei der Autostadt und 18 in Cuxhaven an der Kugelbarke. Der FFN-3-Tage-Trend. Morgen gibt es dann richtig schön viel Sonne und Temperaturen bis 30 Grad zum Wochenende hin. Richtig heiß. Blauer Himmel, schwüle Luft und sogar bis 34 Grad vereinzelt sind dann aber auch Hitzegewitter ein Thema.
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0: Die A1 Osnabrück-Bremen ist zwischen Bremen-Arsten und Hemeling wegen Bauarbeiten und bis morgen früh um 5 gesperrt. Ihr werdet umgeleitet. A7 Kassel-Hannover zwischen Rüden und Bokenem wegen Bergungsarbeiten. 4 Kilometer Stau macht 20 Minuten plus. Die A31 Meppenlingen ist zwischen Twiest und Geeste noch bis 22 Uhr gesperrt. Eine Umleitung ist eingerichtet. Und B4 Lüneburg-Gifhorn zwischen Uelzen und Bad Bodenteich. Vollsperrung in beiden Richtungen wegen Bergungsarbeiten. Und dann haben wir noch die Elbfähre Glückstadt-Wischhafen. Noch 1,5 Stunden Wartezeit aktuell.
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0: Auf der B75 Delmhorst Richtung Bremen vor Grolland. Danke Tanja. Wenn ihr noch was habt, ruft gerne durch, kostenlos 0800 529 und 4x5. Danke und euch weiterhin eine gute und sichere Fahrt.
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0: Und in dieser halben Stunde mit Jamilia, mit Kaleo, mit Taylor Swift und los geht's jetzt mit Kato und Jon. Das ist Turn the Lights Off.

0: Kalle und Way Down We Go hier bei FFN. Schön, dass ihr mit dabei seid. Und der ein oder andere von euch war heute nach Feierabend bestimmt auch einkaufen. Aber welche Kasse nehmt ihr da? Tatsächlich gegen 2/3 der Deutschen lieber zur Kassiererin oder zum Kassierer statt zur Selbstbedienungskasse. Mein Kollege Jan aus dem neuen FFN-Nachmittag hat sich dazu mal umgehört.
1: Ich gehe zur Bedienkasse.
2: Ja, warum?
1: Ja, weil ich das andere habe ich mich noch gar nicht drum gekümmert.
3: Okay, und wie sieht es bei dir aus?
4: Also ich gehe lieber zu Kassierer. Weil irgendwann mal frage ich mich, was mit den Kassierer passiert, wenn alles digitalisiert wird. Was machen wir dann mit den Leuten?
2: Berechtigte Sorge, du scannst aber trotzdem lieber selbst im Supermarkt.
5: Geht schneller und man hat nicht so die Interaktion mit einem Kassierer.
2: Okay, bloß nicht reden. Manchmal sind die ja nett.
5: Ja, sind sie auch, aber geht schneller.
6: Und man kann in Ruhe einpacken, man ist nicht so gestresst.
3: Und welche Kasse bevorzugen Sie?
7: Es kommt drauf an, wie viele Teile ich in meinem Warenkorb habe. Und wenn ich nur so 2-3 Teile habe, dann zahle ich lieber im Bar und gehe an die Kasse. Und wenn ich mehrere Sachen kaufe ich es gerne auf Karte und dann gehe ich auch an die SB-Kasse.
2: Ja, und da kann man ja auch mal ein paar Teile einfach heimlich nicht scannen.
7: Nee, so was mache ich nicht.
1: Nein, nicht. So was mache ich nicht. Können Sie mir gerne glauben.
0: Denkt beim nächsten Einkauf gerne an uns. FFN ist hier. Schönen Abend.

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1: Ich bin Jonas Pape, schönen guten Abend. Deutschlands erster autonomer Linienbus fährt in Burgdorf in der Region Hannover weiter auf Testkurs. Und nach gut 1200 Fahrten fällt die erste Bilanz positiv aus. Der 8 Meter lange Elektrobus ist seit letzten September auf der Linie 906 unterwegs und fährt automatisiert durch den Stadtverkehr. Die Region Hannover spricht von viel Vertrauen bei den Fahrgästen, auch wenn die Geschwindigkeit schrittweise erhöht wurde. Ein Kritikpunkt waren zum Start aber die teils starken Bremsungen. Die Software sei inzwischen aber verbessert worden. Noch in diesem Monat entscheidet die Regionsversammlung, ob das Projekt bis 2027 weiterläuft. Geplant sind dann zwei weitere autonome Busse. Langfristig ist das Ziel, dass die Fahrzeuge bis Ende 2029 sogar ohne Sicherheitsfahrer an Bord unterwegs sind. Diese erste Projektphase kostet insgesamt mehr als 6 Millionen Euro.
2: Ein ruhiger Sommerabend hier und da, schaut auch nochmal die Sonne raus, ansonsten bleibt es trocken und es ist warm. 23 Grad haben wir in Osnabrück am Rathaus, 22 in Celle am Schloss und 20 in Bad Harzburg an der Burgbergseilbahn. Der FFN 3 Tage Trend, morgen dann viel Sommer, Sonne und sommerliche 30 Grad und ab Freitag wird es dann noch heißer, bis 34 Grad auch am Wochenende. Allerdings sind auch Hitzegewitter ein Thema dann.
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2: Die A1 Osnabrück-Bremen ist zwischen Bremen-Arsten und Hemeling wegen Bauarbeiten bis morgen früh um 5 dicht. Eine Umleitung ist eingerichtet. A7 Kassel-Hannover zwischen Rüden und Bokenem wegen Bergungsarbeiten. Noch 4 Kilometer Stau macht 20 Minuten plus. Und B4 Lüneburg-Gifhorn zwischen Uelzen und Bad Bodenteich. Vollsperrung in beiden Richtungen wegen Bergungsarbeiten.
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2: Habt ihr aktuell nichts gemeldet? Wenn ihr noch was seht, ruft gerne durch, kostenlos. 0800 529 und 4x5. Dankeschön und euch weiterhin eine gute und sichere Fahrt durch den Mittwochabend mit FFN. Kai hier, hallo.

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2: Saufen bis zum Umfallen, das tun statistisch vorwiegend Männer. Aber seit Jahren schon steigt die Zahl der jungen Frauen, die Alkohol in gesundheitlich bedenklichen Mengen zu sich nehmen. Jung, weiblich, alkoholkrank. Unser Thema gleich nach den Nachrichten bei Hilfe interaktiv.
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3: Ich bin Gisa Weber. Guten Abend. Unabhängiger von China werden. Dieses Ziel haben sich die G7-Staaten bei ihrem Gipfel im französischen Evian gesetzt. Dabei geht es um Rohstoffe und da vor allem um seltene Erden, Jana Klonikowski.
4: Genau, die werden ja vor allem in Technikprodukten wie Smartphones, E-Autos oder sogar in Raketen benötigt. Und China ist da weltweit der Hauptlieferant. Wie genau diese Abhängigkeit jetzt weniger werden soll, dazu sollen noch Maßnahmen erarbeitet werden. Die G7-Länder fordern außerdem auch von den großen Tech-Unternehmen, Kinder auf Online-Plattformen besser zu schützen. Es ist das erste Mal, dass es eine gemeinsame Erklärung aller G7-Staaten nach einem Gipfel gibt, seit Donald Trump US-Präsident ist.
3: Der Zivilschutz ist ab heute ein großes Thema bei der Innenministerkonferenz. Hamburgs Innensenator Grote sagte dem Redaktionsnetzwerk Deutschland, dass Bund und Länder in den nächsten paar Jahren Tempo machen müssen. Es gehe nicht nur um die militärische, sondern auch die zivile Verteidigungsfähigkeit. Da geht es zum Beispiel um die Frage, wie die Bevölkerung während einer Krise versorgt werden kann. Und auch darum, wie der Staats- und Regierungsapparat, etwa im Kriegsfall, weiter am Laufen gehalten wird. Angriffe, Bedrohungen, Sachbeschädigungen. In Deutschland gibt es weiter viele judenfeindliche Vorfälle. Meldestellen haben letztes Jahr 24 Fälle am Tag registriert. Die Zahlen waren nach dem Hamas-Überfall auf Israel und dem anschließenden Gaza-Krieg extrem nach oben gegangen und seitdem nicht wieder gesunken. Der Antisemitismusbeauftragte der Bundesregierung Klein sagt:
5: Das bedeutet, wir reden nicht über eine kurzfristige Reaktion auf tagespolitische Ereignisse. Wir reden über ein strukturelles Problem in unserer Gesellschaft. Das Kriegsgeschehen in Gaza diente vielen offensichtlich nur als Vorwand für die Verbreitung von Judenhass.
3: Fußball-Bundesligist RB Leipzig trennt sich von Trainer Ole Werner. Das hat der Club jetzt mitgeteilt. Zuvor hatte es Berichte über einen Streit zwischen ihm und Red Bull-Fußball-Boss Jürgen Klopp gegeben. Werner hatte die Leipziger zuletzt zurück in die Champions League geführt. Sein Nachfolger steht noch nicht fest.
6: Locker bewölkt geht es durch den Mittwochabend im Niedersachsen-Wetter bei 22 Grad in Langenhagen am Flughafen und 21 in Jeversen am Kontidrom. Der FFN-3-Tage-Trend, morgen schon bis zu 30 Grad. Ab Freitag geht es dann richtig los mit dem Backofen. Viel blauer Himmel, schwüle Luft und das bei bis zu 34 Grad.
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6: Die A1 Osnabrück Richtung Bremen ist zwischen Bremen-Arsten und Hemeling wegen Bauarbeiten noch bis morgen früh um 5 dicht. Eine Umleitung ist eingerichtet. Und B4 Lüneburg-Gifhorn zwischen Uelzen und Bad Bodenteich. Vollsperrung in beiden Richtungen noch wegen Bergungsarbeiten.
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6: Nichts gemeldet. Ich wünsche euch eine gute und sichere Fahrt.
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7: Jung, weiblich, alkoholkrank. Ihr hört Hilfe interaktiv in Zusammenarbeit mit der Diakonie. Mit 12 Jahren greift Lina Jacobs aus Hannover das erste Mal zur Flasche. Für sie der Beginn einer Suchterkrankung, die sie lange begleiten wird. Sie trinkt nicht nur oft, sondern auch viel, wie in dieser einen Nacht.
8: Ich habe mich selbst so weggeschossen, entweder muss ich mir jetzt selbst einen Krankenwagen rufen oder irgendjemand anders muss wissen, dass ich in diesem Zustand hier liege, damit ich nicht vielleicht morgen nicht mehr aufwache.
7: Wie sie es geschafft hat, heute ohne Alkohol zu leben, das erzählt sie gleich selbst. Ich bin Mareike Hess, hallo!

0: Wenn die Sucht schon früh beginnt, ihr hört FFN die Kirche, Hilfe interaktiv. Lina Jacobs aus Hannover greift schon mit 12 Jahren regelmäßig zur Flasche. Wie viele andere Jugendliche auch, will sie feiern und ihr Leben genießen. Für viele junge Menschen gehört Alkohol dabei ganz selbstverständlich dazu.
1: Es fiel mir auch super schwer, nicht zu konsumieren, weil ich dachte, ich bin so jung und das macht alles so aufregend und alle machen noch Party. Jetzt, ich würde jetzt nicht sagen, ich bin alt, aber jetzt mit 26 ist es schon deutlich einfacher für mich zu sagen, okay, ich kann mein Leben auch ohne Alkohol gestalten als damals.
0: Dass sie ein ernsthaftes Suchtproblem hat, das ahnt sie, auch weil der Alkohol eine besondere Funktion für sie hat. Konflikte mit der Familie, Selbstwertprobleme und ihre Depressionen, alles scheint mit Alkohol leichter ertragbar.
1: Für mich war das relativ auffällig, dass ich gemerkt habe, ich komme gar nicht klar mit meinen Emotionen und fühle mich irgendwie gar nicht wohl, wenn ich alleine bin und in manchen Situationen auch total überfordert. Und dementsprechend habe ich dann den Alkohol relativ früh für mich entdeckt, um mich zu regulieren.
0: Ihre Sucht begleitet sie beim Erwachsenwerden. Und der Rausch hat seinen Preis und den zahlt sie spätestens am nächsten Morgen.
1: Wenn ich abends getrunken habe, gab es keinen normalen Morgen, weil entweder habe ich halt durchgemacht bis morgens oder ich hatte dann so einen Hangxiety-Vormittag. Das bedeutet, du hast eine Hangover und deine Angst kickt richtig und du machst einfach dir die ganze Zeit Vorwürfe und bist mit dir selbst nicht zufrieden, sagst dir, okay, das war das letzte Mal, heute höre ich auf, das reicht und dann kannst du es halt nicht durchhalten und nachmittags oder abends trinkst du weiter.
0: Warum gerade ihr Beruf dieses Weitertrinken am nächsten Abend so leicht gemacht hat, darüber sprechen wir gleich.

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2: Der lange Kampf gegen die Sucht. Mit 17 Jahren macht Lina Jacobs aus Hannover ihre erste Alkoholentgiftung. Aber die Sucht bleibt, auch als die heute 26-Jährige erwachsen wird. Beruflich steht sie abends oft auf der Bühne und singt, aber auch dann ist der Alkohol immer dabei.
3: Ich bin ja Sängerin und habe dann auf der Bühne getrunken, habe mich mit Drinks bezahlen lassen, also bin da reingefallen, ne? Und ich hatte viele, viele Momente, wo ich dann teilweise nachts vom Krankenwagen abgeholt worden bin, wo ich einmal eine Nahtoderfahrung hatte, als wir im Studio waren, wo ich wirklich mich so an den Rand meiner Kraft getrunken habe und nicht auf mich und meine Bedürfnisse eingehen konnte. Ja, war schon schwierig. Irgendwie dann da wieder rauszugehen.
2: Ihr Umfeld bekommt natürlich mit, dass Lina ein Suchtproblem hat. Aber einfach ansprechen, das trauen sich die wenigsten. Und nicht umsonst heißt es ja, the show must go on.
3: Wenn ich morgens bei den Proben getrunken habe oder vormittags bei einem Auftritt, der um 21 Uhr stattfindet, um 16 Uhr schon angefangen habe zu trinken, also dann wissen alle eigentlich, dass da irgendwas nicht im Reinen ist oder fragen auch mal vorsichtig nach. Aber wenn ich dann merke, es wird mir alles zu viel, dann trinke ich wieder. Dann sind auch alle irgendwann so in dem Modus, dass sie sagen, na gut, ja, dann trink erstmal ein Bierchen, ne, oder trink ein Glas Wein, dann entspannst du dich.
2: Am Ende sind es dann aber doch Menschen aus ihrem Umfeld, die ihr helfen, sich professionelle Unterstützung zu suchen. Nach einem eindringlichen Gespräch und einer besonders schlimmen Alkoholnacht entscheidet sich Lina für eine Entgiftung.
3: Eine sehr gute Bezugsperson von mir, da hat das Gespräch begonnen mit, also das hier ist ein Safe Space und ich möchte, dass du einfach zuhörst. Und irgendwie hat er mir das genauso aus der Seele gesprochen, wie ich das schon die ganze Zeit gefühlt habe. Und ich habe mich so gesehen gefühlt und dann wusste ich, es ist vielleicht auch nicht so, dass ich das alleine lösen muss, sondern Leute habe, die mir zur Seite stehen.
2: Auf ihrem Weg in ein nüchternes Leben wird sie auch von der Suchtberatungsstelle für Frauen der Diakonie Hannover unterstützt. Wie ihr das hilft, trocken zu bleiben, darüber sprechen wir gleich. Wenn ihr oder Angehörige Probleme mit Alkohol oder anderen Drogen habt, dann wendet euch an unsere Diakonie-Experten. 0511 360 4360. Sie wissen, wo es Hilfe vor Ort gibt.

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1: Für die Region Hannover mit Katharina Dellin. Umgeben von Blumen und Stauden heiraten, das ist möglich auf der Landesgartenschau in Bad Nenndorf, die noch bis zum 18. Oktober geht. In einem Trauzelt, das Platz für 50 Gäste bietet, kann man sich das Jawort geben. Ob eine rein standesamtliche Trauung oder eine mit anschließender Segnung, ob ökumenische Hochzeit oder ein einfacher Segen für das gemeinsame Leben. All das ist möglich. Wer das typische Hochzeitsdatum in diesem Jahr, den 26.06.26, nutzen möchte, der kann sich kommende Woche auch spontan mit vielen anderen auf den Weg machen. Zu Pastorin Anja Sievers.
2: Am 26.06.26 haben wir landeskirchenweit eine Hochzeitskampagne, die heißt Einfach heiraten. Da kann man an ganz, ganz vielen verschiedenen Orten sich trauen oder auch spontan segnen lassen. Und das machen wir auf der Landesgartenschau auch.
1: Und nicht nur heiraten ist hier möglich. An zwei Tagen im Spätsommer, den 19. und 20. September, kann man hier auch sich oder sein Kind taufen lassen. Der Taufgottesdienst ist kostenlos und es gibt noch freie Plätze. Bei mehreren Täuflingen pro Uhrzeit wird dann aber zusammengerückt. 15 bis 20 Gäste können pro Familie kommen. Bei weiteren Fragen könnt ihr euch an Pastorin Anja Sievers wenden. Um etwas ganz anderes geht es auf der Landesgartenschau dann noch an diesem Samstag. Dann präsentieren die Veranstalter nämlich den sogenannten Tag der Hoffnung. Ein ganzer Tag ist hier dem Lebensende gewidmet.
2: Mit dabei sein werden an dem Tag eine Bestatterin, die auch einen Sarg und Urnen mitbringen wird, die man auch anmalen kann, mit denen man einfach ein bisschen in Kontakt gehen kann. Der Hospizverein Schaumburg e.V. wird mit dabei sein, eine Palliativärztin wird mit dabei sein, wir von Kirchens als Fachfrauen und Männer für Tod und Sterben werden auch da sein.
1: Dieser Tag bietet die Möglichkeit, sich intensiv mit dem Tod und Sterben auseinanderzusetzen. Anmelden dafür braucht ihr euch nicht.
3: Es geht mit einigen Wölkchen durch den Mittwochabend bei noch sehr warmen 22 Grad in Göttingen am Gänseliesel, 21 in Wolfsburg bei der Autostadt und 18 noch in Cuxhaven an der Kugelbacke. Hoppala, da musste ich kurz mal niesen. Da bin ich wieder, der FFN-3-Tage-Trend. Morgen gibt's dann Sonne satt und Temperaturen bis 30 Grad. Am Freitag dann richtig Backofen. Blauer Himmel, schwüle Luft und bis zu 34 Grad.
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3: Die A1 Osnabrück Richtung Bremen ist zwischen Bremen-Asten und Hemeling wegen Bauarbeiten bis morgen früh um 5 gesperrt. Eine Umleitung ist für euch eingerichtet. Und B4 Lüneburg-Gifhorn zwischen Uelzen und Bad Bodenteich. Vollsperrung in beiden Richtungen wegen Bergungsarbeiten.
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3: Nichts gemeldet, euch weiterhin eine gute und sichere Fahrt.
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4: Alkohol macht krank. Ihr hört Hilfe Interaktiv in Zusammenarbeit mit der Diakonie. Und damit ist nicht nur die Sucht nach Alkohol selbst gemeint, denn auch der regelmäßige Konsum wird mit über 200 verschiedenen Krankheiten in Verbindung gebracht. Viele wissen, wer säuft, der schädigt seine Leber. Aber dass das Gläschen Wein hier und das Feierabendbierchen da auch zu Krebserkrankungen führen können, das ist weniger bekannt. Aber auch psychische Erkrankungen und kritischer Alkoholkonsum gehen fast immer Hand in Hand. Warum es bei der Frage nach Sucht nicht entscheidend ist, wie viel Alkohol getrunken wird, darüber sprechen wir in der kommenden halben Stunde. Ich bin Mareike Hess, hallo! Mehr Musik,

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1: Leben ohne Alkohol. Ihr hört Hilfe Interaktiv. Seit einigen Monaten ist Lena Jacobs aus Hannover trocken. Unterstützung hat sie dabei von der Suchtberatungsstelle für Frauen der Diakonie bekommen. Situationen, in denen Alkohol im Spiel ist, hat sie anfangs vermieden. Als Sängerin, die auch in Clubs und Bars auftritt, ist es aber nicht so einfach. Für sie war es wichtig, Strategien zu finden, um besser mit dem Suchtdruck umgehen zu können.
2: Wenn jetzt das Bedürfnis hochkommt zu trinken, dann sollte ich vielleicht irgendwas verändern. Also ob ich jetzt den Ort ändere oder ob ich den Gesprächspartner ändere. Und es fällt mir schwer, natürlich. Und ich merke auch immer wieder, dass so irgendwas in mir hochkommt, das sagt, jetzt hättest du eigentlich voll getrunken. Und dann geht in mir so eine Alarmglocke an. Ich bin so, okay, ich rufe eine Freundin an oder ich gehe kurz raus und atme für mich durch. Da versuche ich einfach liebevoll mit mir im Moment zu sein.
1: Neben der Beratung und Gesprächen mit ihren Freunden verarbeitet sie ihre Suchterfahrungen auch in ihrer Musik.
2: Für mich ist halt das Schreiben und die Musik auf jeden Fall so eine wichtige Strategie, weil ich dann all meine Gedanken und Gefühle da reinpacken kann, weil ich mich mit Menschen irgendwie auch wie in so einen berauschenden Zustand begeben kann. Dementsprechend glaube ich, ist es gut, sich ein Hobby zu suchen. Es kann ja auch Sport sein oder irgendwas, aber irgendwas, wo man drin aufgeht und sich selbst spürt.
1: Auch wenn Lena jetzt trocken ist, Rückfälle können passieren, das weiß sie. Darum wird sie auch in Zukunft nicht auf die Begleitung der Beratungsstelle verzichten. Aber sie hat schon viel geschafft und dabei auch einiges über sich selbst gelernt.
2: Ich weiß halt auch genau, es liegt bei mir jetzt nicht daran, dass ich irgendwie so Bock habe, den Alkohol zu schmecken, sondern bei mir kommt es wirklich aus einer inneren Unsicherheit und darum geht es halt jetzt bei mir, da ganz genau hinzuschauen und mich von den Menschen zu umgeben, wo ich mich sicher fühle. Und jetzt gehe ich diesen Weg und probiere das nüchtern aus.
1: Was wir als Gesellschaft tun können, um Menschen wie Lena die Abstinenz ein bisschen leichter zu machen, darüber sprechen wir gleich. Hilfsangebote bei Suchtproblemen gibt's auch bei euch in der Nähe. Unsere Diakonie-Experten wissen wo. 0511 360 4360.
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2: Endlich weg von der Flasche, wenn Alkohol zum Problem wird. Hilfe gibt es dann zum Beispiel von der Suchtberaterin Diana Ganguin von der Diakonie Hannover. Sie sagt, Betroffene müssen vor allen Dingen ehrlich mit sich selbst sein.
3: Die Abhängigkeit hat nichts damit zu tun, wie regelmäßig ich trinke, wie viel ich trinke, wann ich trinke, sondern die Abhängigkeit hat was damit zu tun, wie viel Einfluss der Alkohol auf mein Leben hat.
2: Oft erlebt sie, dass das Thema Alkoholerkrankung gerade für Frauen äußerst schambesetzt ist. Das muss sich ändern, damit Betroffenen besser geholfen werden kann, meint die Expertin.
3: Ich finde es so wichtig, dass eigentlich alle Frauen, die von dieser Krankheit betroffen sind, rausgehen und in der Welt verkünden, dass sie diese Krankheit haben und dass sie sich nicht schämen müssen für diese Krankheit, sondern dass sie Botschafterinnen sind und einfach sagen können, das kann halt jedem von euch passieren und es ist so wichtig, da offen mit umzugehen.
2: Von der Gesellschaft wünscht sie sich, dass wir es Menschen, die keinen Alkohol trinken, nicht so schwer machen. Nicht zu trinken ist eine Entscheidung, die ohne weitere Nachfragen akzeptiert werden sollte, sagt die Expertin.
3: Ach, du bist mit dem Auto? Naja, aber eins kannst du doch. Ah, du nimmst Medikamente? Naja, so schlimm ist es ja nicht. Also, dass es einfach nicht akzeptiert wird, wenn ich halt Nein sage. Und ich finde, da kann die Gesellschaft halt auch ein bisschen sensibler sein. Wenn ich halt Nein sage, dann heißt es halt auch Nein.
2: Wenn ihr oder eure Liebsten Probleme habt, dieses Nein zum Alkohol durchzuhalten, Beratungsstellen der Diakonie gibt es in ganz Niedersachsen. Unsere Experten wissen wo. Noch bis 23 Uhr 0511 360 4360 oder per Mail hilfe@hilfe-interaktiv.de. 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Sucht nach Hilfe Interaktiv. Ich bin Mareike Hess, kommt gut durch den Abend.

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1: 22 Uhr. Ich bin Anna Löwer. Guten Abend. Die G7-Staaten sind sich nach ihrem Gipfel in Evian einig wie selten. Vor allem was die Unterstützung der Ukraine angeht. Laut Kanzler Merz gibt es zum ersten Mal, seitdem Donald Trump US-Präsident ist, eine gemeinsame Erklärung nach einem G7-Gipfel. Man sei sich einig, den Druck auf Russland zu erhöhen. Entsprechend positiv fällt Merz' Fazit nach dem Gipfel aus.
2: Hier in Evian hat sich unsere gemeinsame Hartnäckigkeit ausgezahlt. Keine Frage, es bleibt ein weiter schwieriger Weg zum Frieden. Aber wir sind einen Schritt weitergekommen im Iran und auch in der Ukraine.
1: Angriffe, Bedrohungen, Sachbeschädigungen. In Deutschland gibt es weiter viele antisemitische Vorfälle. Gut 8.700 haben Meldestellen letztes Jahr registriert. Ähnlich viele wie im Jahr davor. Zwei Drittel davon haben einen Israel-Bezug. Aber auch Fälle mit rechtsextremen Hintergrund nehmen zu, heißt es. Die Innenminister der Länder wollen offenbar die Sozialleistungen für Menschen aus anderen EU-Staaten kürzen. Das ist eines der Themen bei der Innenministerkonferenz in den nächsten Tagen. Anne Brauer.
3: Laut Bild diskutieren die Innenminister, ob EU-Ausländer künftig schwerer an Bürgergeld kommen sollen. So wollen die Minister verhindern, dass etwa Südosteuropäer nach wenigen Monaten Arbeit in Deutschland schon Anspruch haben. Außerdem geht es um den Kampf gegen Sozialleistungsbetrug. Da soll künftig KI helfen, Betrügern schneller auf die Spur zu kommen. Ein weiteres großes Thema ist der Zivilschutz, also wie wir auf alle möglichen Krisen vorbereitet sind. Da muss mehr Tempo gemacht werden, so Hamburgs Innensenator Grote im Redaktionsnetzwerk Deutschland.
1: Bei der Fußball-Weltmeisterschaft hat es die nächste Überraschung gegeben. Portugal hat gegen Kongo nur ein 1:1 Unentschieden hingelegt. Am Abend und in der Nacht unserer Zeit stehen noch die Partien England gegen Kroatien, Ghana gegen Panama und Usbekistan gegen Kolumbien an.
4: Wir sind beim Niedersachsen-Wetter und das geht meist locker bewölkt durch den Abend. Das Ganze, paar Wölkchen sind dabei, die sind aber nicht mit Regen gefüllt. Und das bei milden 20 Grad in Celle am Schloss, 21 sind es noch in Osnabrück am Rathaus. Der FFN-3-Tage-Trend. Morgen geht es schon wieder nach oben mit den Werten bis 30 Grad. Am Wochenende dann richtig Backofen, bis 34 Grad sind drin. Ja, dazu wird es schwül und örtlich können kräftige Hitzegewitter auftreten.
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4: Die A1 Osnabrück, Bremen ist zwischen Bremen-Harsten und Hemeling wegen Bauarbeiten bis morgen früh um 5 dicht. Eine Umleitung ist eingerichtet. Und B4 Lüneburg-Gifhorn zwischen Uelzen und Bad Bodenteich. Vollsperrung beidseitig wegen Bergungsarbeiten.
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4: Nichts gemeldet, euch weiterhin eine gute und sichere Fahrt.
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4: Und in dieser halben Stunde mit für euch am Start David Guetta. Freut euch auf Kid Rock, auf Clock Clock und los geht's jetzt mit Leonie.

0: schönen Mittwochabend, hier ist FFN und zwei weitere europäische Mannschaften haben ihr erstes Spiel bei der Fußball-WM. Unsere österreichischen Nachbarn und die Portugiesen mit Cristiano Ronaldo, die ja nur 1:1 gespielt haben am Abend. Zeit für mehr Angeberwissen von unserem WM-Experten Malte vom Neuen Nachmittag.
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2: Ihr ärgert euch über die teils späten Uhrzeiten der deutschen Spiele? Da können wir aber noch froh sein, dass wir keine Österreicher sind. Bei denen sind die drei Vorrundenspiele einmal um 6 Uhr morgens. Das dritte Gruppenspiel ist um 4 Uhr, also mitten in der Nacht noch. Immerhin, das zweite Gruppenspiel ist mal um 19 Uhr. Dann allerdings auf einem Montagabend. Ich sag mal so, Public Viewing dürfte sich in Österreich schon mehr gelohnt haben. Dagegen hilft nur weit kommen und auf bessere Anstoßzeiten hoffen.
3: Alles klar.
2: Blicken wir noch kurz auf Portugal, das erste Gruppenspiel gegen die Demokratische Republik Kongo. Das wird den Legendenstatus von Cristiano Ronaldo noch mehr zementieren, denn damit ist er bei 6 Weltmeisterschaften zwischen 2006 und 2026 eingesetzt worden.
4: Are you serious?
2: Wenn er trifft, ist er der einzige Spieler, der das bei 6 Turnieren geschafft hat. Ältester Feldspieler der WM ist er auch und er Rekordspieler seines Landes sowieso. Also man kann von CR7 ja halten, was man will, aber das könnten wirklich Rekorde für die Ewigkeit sein.
4: See?

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4: Locker bewölkt und mild geht's durch den späten Mittwochabend im Niedersachsenwetter. 21 Grad in Langenhagen am Flughafen, 20 in Jeversen am Kontidrom und 19 in Hameln beim Rattenfängerhaus. Der FFN-3-Tage-Trend. Morgen dann bis zu 30 Grad, ab Freitag dann richtig Backofen bei bis 34 Grad und am Wochenende hier und da auch mal Hitzegewitter dabei.
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4: Die A1 Osnabrück Richtung Bremen ist zwischen Bremerhaven und Hemeling wegen Bauarbeiten bis morgen früh 5 dicht. Eine Umleitung ist eingerichtet. Und B4 Lüneburg-Gifhorn zwischen Uelzen und Bad Bodenteich Vollsperrung beidseitig wegen Bergungsarbeiten.
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4: Habt ihr uns aktuell nichts gemeldet? Sollte sich daran was ändern? Ihr seht was, Staus vielleicht oder ein Blitzer? Ruft euch, kostenlos natürlich wie immer hier bei uns. 0800 529 und 4x5. Danke dafür und euch weiterhin eine gute und sichere Fahrt durch den Mittwochabend bei FFN. Kai hier, hi.

FFN mit Bruno Mars geht es durch den Mittwochabend. Das ist mehr Musik und mehr Abwechslung bekommt ihr jetzt direkt hinterher von dem fantastischen Harry Styles und American Girls, neu hier bei uns.

0: 23 Uhr. Ich bin Anna Löwer. Guten Abend. Unabhängiger von China werden. Dieses Ziel haben sich die G7-Staaten bei ihrem Gipfel im französischen Evian gesetzt. Dabei geht es um Rohstoffe und da vor allem um seltene Erden. Jana Klonikowski.
1: Genau, die werden ja vor allem in Technikprodukten wie Smartphones, E-Autos oder sogar in Raketen benötigt. Und China ist da weltweit der Hauptlieferant. Wie genau diese Abhängigkeit jetzt weniger werden soll, dazu sollen noch Maßnahmen erarbeitet werden. Die G7-Länder fordern außerdem auch von den großen Tech-Unternehmen, Kinder auf Online-Plattformen besser zu schützen. Es ist das erste Mal, dass es eine gemeinsame Erklärung aller G7-Staaten nach einem Gipfel gibt, seit Donald Trump US-Präsident ist.
0: Wie sind wir auf Krisen vorbereitet? Der Zivilschutz ist eines der großen Themen bei der Innenministerkonferenz in den nächsten Tagen. Hamburgs Innensenator Grote sagte dem Redaktionsnetzwerk Deutschland, dass Bund und Länder in den nächsten paar Jahren Tempo machen müssen. Und Bayerns Innenminister Herrmann sagt bei Welt TV:
2: Wir können nicht mehr zwischen äußere und innere Sicherheit strikt trennen. Wir müssen die Zivilverteidigung verstärken. Da bin ich dankbar, dass der Bund jetzt deutlich mehr Geld dafür zur Verfügung stellt. Und wir müssen dann gemeinsame Lagebilder entwickeln können.
0: Ein weiteres großes Thema für die Innenminister sind die Sozialleistungen. Laut Bild wollen die Minister prüfen, die Ansprüche für EU-Ausländer zu kürzen. Norwegens Kronprinzessin Mette-Marit hat eine neue Lunge. Die Transplantation ist erfolgreich verlaufen, teilte der Palast mit. Mette-Marit leidet seit Jahren an einer Lungenkrankheit. Ihr Zustand hatte sich zuletzt stark verschlechtert. Bei der Fußball-Weltmeisterschaft hat es die nächste Überraschung gegeben. Portugal hat gegen Kongo nur ein 1:1 Unentschieden hingelegt. Am Abend und in der Nacht unserer Zeit stehen noch die Partien England gegen Kroatien, Ghana gegen Panama und Usbekistan gegen Kolumbien an.
3: Locker bewölkt geht's durch den späten Mittwochabend bei 20 Grad in Göttingen am Gänseliesel und 19 noch in Wolfsburg an der Autostadt. Der FFN-3-Tage-Trend morgen am Donnerstag dann bis 30 Grad, am Freitag dann volle Bude, also wirklich volle Bude, bis 34 Grad, ähnlich auch am Wochenende vereinzelt, sind dann auch schon wieder Hitzegewitter mit dabei.
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3: Die A1 Osnabrück-Bremen ist zwischen Bremen-Arsten und Hemeling wegen Bauarbeiten bis morgen früh um 5 dicht. Ihr werdet umgeleitet. Und B4 Lüneburg-Gifhorn, die ist zwischen Uelzen und Bad Bodenteich noch immer vollgesperrt wegen Bergungsarbeiten.
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3: Nichts gemeldet, euch eine gute Fahrt.
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3: Und jetzt mit Lost Frequencies für eure Nachtschicht. Der Musik.

0: Mit viel guter Laune geht es durch den späten Mittwochabend hier bei FFN. Das ist mehr Musik und mehr Abwechslung gleich von The Bowser. Freut euch auf Magnetic. Und das ist wirklich so eine wilde Geschichte, habt ihr bei uns schon gehört. Im Kreis Hildesheim ist einem Pfarrer vor Jahren der wilde Pfau Hubertus zugelaufen. Seitdem lebt er da. Jetzt gab es aber Ärger mit dem Veterinäramt. Die haben nämlich gesagt, Hubertus braucht eine Freundin und darf nicht alleine leben. Innerhalb von 30 Tagen musste eine Pfauendame her. Wir haben Unterstützung mit der ersten Folge von
1: Pfarrer sucht Pfau.
2: Der fesche Pfauenhahn Hubertus gibt gern große Ratschläge und sucht jetzt eine Pfau, die mit ihm ratschlägt. Hubertus liebt pure Pfauenpower und hält nichts von pfauenfeindlichen Sprüchen oder faulen Flirtmaschen. Beende seinen Liebeskummer, denn der tut dem Pfau weh.
0: Oh, das Schöne ist, die passende Henne ist schon gefunden, quasi mit unserer Hilfe. Eine Liebesgeschichte made in Niedersachsen. Lieben wir doch.

0: Locker bewölkt geht's durch den späten Mittwochabend bei uns im Niedersachsenwetter und das bei noch 20 Grad in Osnabrück am Rathaus, 19 in Celle am Schloss und 17 in Bad Harzburg an der Burgbergseilbahn. Der FFN 3 Tage Trend. Ja, morgen gibt's dann wieder ordentlich Sonne und sommerliche 30 Grad. Ab Freitag wird's dann richtig heiß. Bis zu 34 Grad sind drin. Dazu wird's ziemlich schwül am Wochenende und örtlich können immer mal wieder kräftige Hitzegewitter aufziehen.
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0: Machen wir schnell, die Straßen sind frei.
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0: Ihr habt auch nichts gemeldet. Ich wünsche euch allen eine gute und sichere Fahrt durch den späten Mittwochabend.
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2: Die höchste Zahl seit 44 Jahren, titelt die Menschenrechtsorganisation Amnesty International und veröffentlicht den neuen Höchststand an Hinrichtungen weltweit. Über 2700 Menschen wurden weltweit im vergangenen Jahr hingerichtet, wobei die Dunkelziffer wohl weit darüber liegen dürfte, da China zum Beispiel die Todesstrafe als Staatsgeheimnis nicht öffentlich macht. Amnesty geht aber davon aus, dass Tausende jedes Jahr in China hingerichtet werden. Spitzenreiter sind außerdem noch der Iran und auch Saudi-Arabien. Alles Staaten, die die Todesstrafe gezielt einsetzen, um ihre Macht zu sichern. Aber mal davon abgesehen, kann es überhaupt ein Verbrechen geben, das das Recht auf Weiterleben verwirkt? Gott ist da, zumindest uns Menschen gegenüber, eindeutig. Du sollst nicht töten, hat er bereits Mose auf eine Steintafel hämmern lassen. Warum? Naja, vielleicht, um uns diese herausfordernde Frage abzunehmen. Vielleicht aber auch, weil oft ein Restzweifel nicht ausgeräumt werden kann. Die Anzahl an Fehlurteilen ist erschreckend hoch. Und ich glaube, es steht uns auch nicht zu, ein so endgültiges Urteil zu fällen. Das liegt, wenn überhaupt, bei Gott. Aber von ihm lese ich, dass er es nicht so mit bestrafen hat. Er versucht stattdessen, echte Neuanfänge möglich zu machen. Benjamin Elsen, FFN, Kirchenredaktion.
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3: 0 Uhr. Ich bin Anna Löwer. Guten Abend. Kanzler Merz nennt den G7-Gipfel in Frankreich einen Erfolg. Man sei einem Frieden ein Stück näher gekommen, sowohl im Iran als auch in der Ukraine, so Merz. Die Unterstützung der Ukraine durch die westlichen Verbündeten beschreibt er als so stark wie nie. Und weiter?
4: Es ist das erste Mal überhaupt seit dem Amtsantritt von Präsident Trump, dass wir bei einem G7-Gipfel eine gemeinsame Erklärung abgeben und eine gemeinsame Sprache finden zu den großen außen- und sicherheitspolitischen Fragen unserer Zeit. Das finde ich ist wirklich ein Erfolg.
3: Die Innenminister der Länder wollen offenbar die Sozialleistungen für Menschen aus anderen EU-Staaten kürzen. Das ist eines der Themen bei der Innenministerkonferenz in den nächsten Tagen. Anne Brauer.
5: Laut Bild diskutieren die Innenminister, ob EU-Ausländer künftig schwerer an Bürgergeld kommen sollen. So wollen die Minister verhindern, dass etwa Südosteuropäer nach wenigen Monaten Arbeit in Deutschland schon Anspruch haben. Außerdem geht es um den Kampf gegen Sozialleistungsbetrug. Da soll künftig KI helfen, Betrügern schneller auf die Spur zu kommen. Ein weiteres großes Thema ist der Zivilschutz, also wie wir auf alle möglichen Krisen vorbereitet sind. Da muss mehr Tempo gemacht werden, so Hamburgs Innensenator Grote im Redaktionsnetzwerk Deutschland.
3: In Schorndorf bei Stuttgart ist ein Kleinkind in einem Auto tot aufgefunden worden. Offenbar war es stundenlang dort zurückgelassen worden. Laut Polizei soll die 44-jährige Mutter das Kind vergessen haben. Polizei und Staatsanwaltschaft ermitteln. Eine Obduktion soll die genaue Todesursache klären. Bei der Fußball-Weltmeisterschaft hat es die nächste Überraschung gegeben. Portugal hat gegen Kongo nur ein 1:1 Unentschieden hingelegt. Am Abend und in der Nacht unserer Zeit stehen noch die Partien England gegen Kroatien, Ghana gegen Panama und Usbekistan gegen Kolumbien an.
6: Relativ wolkenlos geht es durch die Nacht im Niedersachsenwetter bei noch 20 Grad in Göttingen am Gänseliesel und 19 in Wolfsburg an der Autostadt. Der FFN 3-Tage-Trend und jetzt wird's richtig heiß. Heute am Donnerstag geht's schon hoch auf bis 30 Grad, ab morgen dann richtig Backofen bis 34 Grad, genauso dann auch am Wochenende und da sind dann vereinzelt auch mal Hitzegewitter dabei.
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6: Mit einer Meldung, die A1 Osnabrück-Bremen ist zwischen Bremen-Arsten und Hemeling wegen Bauarbeiten bis um 5 gesperrt. Ihr werdet umgeleitet. Das war's. Ich wünsche euch allen eine gute und sichere Fahrt durch die Nacht.
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1: Ich bin Anna Löwer. Die G7-Staaten sind sich nach ihrem Gipfel in Evian einig wie selten. Vor allem was die Unterstützung der Ukraine angeht. Laut Kanzler Merz gibt es zum ersten Mal, seitdem Donald Trump US-Präsident ist, eine gemeinsame Erklärung nach einem G7-Gipfel. Man sei sich einig, den Druck auf Russland zu erhöhen. Entsprechend positiv fällt Merz' Fazit nach dem Gipfel aus.
2: Hier in Evian hat sich unsere gemeinsame Hartnäckigkeit ausgezahlt. Keine Frage, es bleibt ein weiter schwieriger Weg zum Frieden. Aber wir sind einen Schritt weiter gekommen im Iran und auch in der Ukraine.
1: Zivilschutz und Sozialleistungen. Darum geht's bei der Innenministerkonferenz. Die Minister beraten, wie sich Deutschland besser für Krisen rüstet, etwa was die Versorgung der Bevölkerung angeht. Andererseits steht zur Debatte, die Sozialleistungen für EU-Ausländer zu kürzen. Angriffe, Bedrohungen, Sachbeschädigungen. In Deutschland gibt es weiter viele judenfeindliche Vorfälle. Meldestellen haben letztes Jahr 24 Fälle am Tag registriert. Die Zahlen waren nach dem Hamas-Überfall auf Israel und dem anschließenden Gaza-Krieg extrem nach oben gegangen und seitdem nicht wieder gesunken. Der Antisemitismusbeauftragte der Bundesregierung Klein sagt:
3: Das bedeutet, wir reden nicht über eine kurzfristige Reaktion auf tagespolitische Ereignisse. Wir reden über ein strukturelles Problem in unserer Gesellschaft. Das Kriegsgeschehen in Gaza diente vielen offensichtlich nur als Vorwand für die Verbreitung von Judenhass.
1: In Schorndorf bei Stuttgart ist ein Kleinkind in einem Auto tot aufgefunden worden. Offenbar war es stundenlang dort zurückgelassen worden. Laut Polizei soll die 44-jährige Mutter das Kind vergessen haben. Polizei und Staatsanwaltschaft ermitteln. Eine Obduktion soll die genaue Todesursache klären. Bei der Fußball-WM hat England mit 4:2 gegen Kroatien gewonnen. Zuvor hatte es Portugal nicht über ein 1:1 gegen den Kongo hinaus geschafft.
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1: Ich bin Anna Löwer. Unabhängiger von China werden. Dieses Ziel haben sich die G7-Staaten bei ihrem Gipfel im französischen Evian gesetzt. Dabei geht es um Rohstoffe und da vor allem um seltene Erden. Jana Klonikowski.
2: Genau, die werden ja vor allem in Technikprodukten wie Smartphones, E-Autos oder sogar in Raketen benötigt. Und China ist da weltweit der Hauptlieferant. Wie genau diese Abhängigkeit jetzt weniger werden soll, dazu sollen noch Maßnahmen erarbeitet werden. Die G7-Länder fordern außerdem auch von den großen Tech-Unternehmen, Kinder auf Online-Plattformen besser zu schützen. Es ist das erste Mal, dass es eine gemeinsame Erklärung aller G7-Staaten nach einem Gipfel gibt, seit Donald Trump US-Präsident ist.
1: Der Iran-Deal zur Beendigung des Krieges ist unterzeichnet. Nach Angaben beider Seiten setzten US-Präsident Trump und Irans Präsident Pezeshkian ihre Unterschriften gestern unter das Dokument. Eigentlich sollte das Abkommen morgen offiziell unterschrieben werden. In Schorndorf bei Stuttgart ist ein Kleinkind in einem Auto tot aufgefunden worden. Offenbar war es stundenlang dort zurückgelassen worden. Laut Polizei soll die 44-jährige Mutter das Kind vergessen haben. Polizei und Staatsanwaltschaft ermitteln. Eine Obduktion soll die genaue Todesursache klären. Norwegens Kronprinzessin Mette-Marit hat eine Spenderlunge bekommen. Die OP ist erfolgreich gewesen, teilte das Königshaus mit. Wegen einer seltenen Lungenkrankheit hatte sich der Gesundheitszustand der 52-Jährigen zuletzt stark verschlechtert. Mette-Marit war zuletzt nicht nur wegen ihrer Krankheit in die Schlagzeilen geraten, sondern auch wegen ihrer Verbindungen zu Sexualstraftäter Jeffrey Epstein. Und der Sohn der Kronprinzessin wurde Anfang der Woche unter anderem wegen Vergewaltigung zu 4 Jahren Gefängnis verurteilt. Bei der Fußball-WM hat England mit 4:2 gegen Kroatien gewonnen. Zuvor hatte es Portugal nicht über ein 1:1 gegen den Kongo hinaus geschafft.
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